0: an Bord der ISS. Laut russischer Nachrichtenagentur TASS wurde zudem eine Verlängerung der Kooperation zwischen den USA und Russland bei der Internationalen Raumstation beschlossen. Beide wollen bis 2030 zusammenarbeiten. Das waren die Nachrichten. Das Wetter in Deutschland. Meist trocken, im Süden letzte Schauer und Gewitter. Tiefstwerte 21 bis 10 Grad. An Tage oft sonnig, später im Süden Wolken, etwas Regen und teils kräftige Gewitter. Die Temperaturen 23 Grad. An den Nordseeinseln bis 33 Grad in Hessen. Die Zeit, es ist jetzt 2:03 Uhr.
1: Hier ist der Verkehrsservice in der ARD-Hitnacht. Hallo an alle unterwegs. Eine amtliche Unwetterwarnung, denn habe ich hier noch für den Osten Sachsens, und zwar in den Landkreisen Görlitz und Bautzen. Da treten örtlich Gewitter mit starkem Regen mit bis zu 60 Litern pro Quadratmeter in 6 Stunden und Windböen mit Windgeschwindigkeiten bis zu 60 Stundenkilometer auf. Vermeiden Sie nach Möglichkeit den Aufenthalt im Freien. Weitere Meldungen: A2 Richtung Hannover zwischen Braunschweig-Wartenbüttel und Hemelerwald, 2 Kilometer Stau wegen Bergungsarbeiten. A4 Aachen Richtung Köln zwischen Kreuz Köln-West und Köln-Eiffeltor bis Donnerstag gesperrt. A5 Darmstadt Richtung Frankfurt ist zwischen Frankfurter Kreuz und Frankfurt am Main Flughafen Nord wegen Bauarbeiten bis 5 gesperrt. A40 Ruhrschnellweg Essen Richtung Dortmund ist zwischen Dreieck Bochum-West und Bochum-Hamme wegen Bauarbeiten gesperrt. A71 Suhl Richtung Schweinfurt ist zwischen Meiningen Süd und Rentwertshausen wegen Bauarbeiten gesperrt. Und die A73 Bamberg Richtung Suhl ist zwischen Eisfeld Nord und Schleusingen wegen Wartungsarbeiten bis 7 Uhr gesperrt.
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1: Neue Stunde, neue Runde in der ARD-Hitnacht vom MDR aus Magdeburg. Ich bin André Holst und Sie hören das Radio, das Sie begleitet, wenn der Tag schon längst aufgegeben hat.

Eine Sommernacht, eine Feriensommernacht, ARD-Hitnacht, 10 nach 2. Und gerade sind ein paar Grüße von Olli reingekommen. Der ist nämlich gerade wieder mal mit seinem Purzel unterwegs und campt. Diesmal Richtung Schleswig-Holstein, Richtung Sylt und freut sich auf die nächsten Tage mit seinen Freunden. Gute Fahrt, Olli, weiterhin. Shift.

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Rihanna in der ARD nach. Der Song hat's echt in sich. Und hier kommt schon gleich der nächste Song. Ein echter Sommersong, ne? The Boys of Summer. Ist einfach cool, weil Don Henley hier Melancholie mit Sonnenbrand mischt. So einfach ist das. Ein Song, der klingt wie ein Sommer, den du nie ganz los wirst.

Don Henley's Boys of Summer. Nacht. 2.22 Uhr, Schnapszahlenalarm. Und heute ist der 15. Juli, da haben wir wieder ganz besondere, kuriose Feiertage. Liebe ich ja. Ich gucke da immer mal rein, was haben wir dann gerade. Zum Beispiel der Tag, an dem Pferde gefeiert werden, Pudding geehrt wird und Social Media glaubt, die Welt zu retten. Alles in einem sozusagen. Viele Möglichkeiten. Willkommen im Kalender der Menschheit. Aber mein ganz persönliches Highlight ist heute der Ich-mag-Pferde-Tag. Die USA, die feiern heute offiziell Pferde. Warum? Das weiß eigentlich keiner. Aber irgendwer hat tatsächlich mal beschlossen, dass Pferde ihren eigenen Feiertag brauchen. Natürlich! Warum denn auch nicht? Und manchmal reicht ein Wie an und dann hat man ihn plötzlich, den eigenen Feiertag. Und wir feiern ein bisschen mit A Horse with No Name, Musik mit America.

0: Die Thompson Twins mit Hold Me Now, die ARD-Hitnacht hier, 2.31 Uhr. Der Verkehrsservice in der ARD-Hitnacht. Hallo an alle unterwegs. Zunächst einfach nochmal die amtliche Unwetterwarnung. Diesmal für den Osten Sachsens und zwar in den Landkreisen Görlitz, Bautzen. Da treten örtlich Gewitter mit starkem Regen auf, mit bis zu 60 Litern pro Quadratmeter in 6 Stunden und Windböen mit Windgeschwindigkeiten mit bis zu 60 Kilometern. Vermeiden Sie nach Möglichkeit den Aufenthalt im Freien. Weitere Meldungen: A2 Berlin Richtung Hannover zwischen Braunschweig, Wattenbüttel und Themeler Wald. 2 Kilometer Stau wegen Bergungsarbeiten. A4 Aachen Richtung Köln ist zwischen Köln West und Köln Eiffeltor bis Donnerstag gesperrt. A5 Darmstadt Richtung Frankfurt ist zwischen Frankfurter Kreuz und Frankfurt am Main Flughafen Nord wegen Bauarbeiten bis ca. 5 Uhr gesperrt. A40 Ruhrschnellweg Essen Richtung Dortmund ist zwischen Dreieck Bochum West und Bochum Hamme wegen Bauarbeiten gesperrt. A71 Suhl Richtung Schweinfurt ist zwischen Meiningen Süd und Rentwertshausen wegen Bauarbeiten gesperrt und die A73 Bamberg Richtung Suhl ist zwischen Eisfeld Nord und Schleusingen wegen Wartungsarbeiten bis 7 Uhr gesperrt.
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0: Ich bin André Holst, ich grüße Sie und die ARD-Hitnacht. Unsere Playlist ist wach, Sie sind es auch, der Rest Deutschlands schläft. Wir machen es uns gemütlich jetzt mit Freddy und The Great Pretender.

Westernhagen in der ARD Hitnacht. Jetzt haben wir Mittwoch, 15. Juli und es gibt auch prominente Geburtstagskinder. Und haben uns eins rausgefischt, nämlich Diane Kruger ist eine der wenigen deutschen Schauspielerinnen, die international wirklich durchgestartet sind. Ihre Karriere ist ein Mix aus Disziplin, Eleganz, polyglotter Präzision und dem Talent, sich ständig neu zu erfinden. Sie wird heute 50 und ist absolut unerschütterlich. Diane Kruger, sie wird 50 und sie sieht so gut dabei aus. Ne? So gut, als hätte sie den Alterungsprozess einfach höflich gebeten, woanders zu parken.

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0: Ein Song wie ein Spaziergang im Sommer, ne, bei dem man plötzlich merkt, dass man grinst. Barrett Larsen war das hier in der ARD-Hitnacht. 3:10 haben wir es, gleich gibt's die Nachrichten. Ich freue mich auf die nächste Stunde. Liebe Grüße gehen an dieser Stelle auch an Marion. Die hört uns nämlich gerade in Bad Oldesloe in Schleswig-Holstein. Das liegt so zwischen Hamburg und der Hansestadt Lübeck. Und wenn Sie auch was zu grüßen haben, zu schreiben haben, ich freue mich über Ihre Nachrichten. ard-hitnacht@mdr.de. Ich wiederhole nochmal ard-hitnacht@mdr.de.
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1: Um 3 Uhr mit Katja Kindermann. Bundeskanzler Merz hat auf der zentralen Gedenkveranstaltung zum 5. Jahrestag der Flutkatastrophe im Ahrtal an die Opfer erinnert. Die Bilder der schrecklichen Flut zeigten, wie verwundbar und verletzlich die Menschen seien, sagte Merz. Aus Mainz Thomas Nettelmann.
2: Der Bundeskanzler dankte den vielen Helfern. Sie hätten Unglaubliches geleistet, auch unter Einsatz ihres Lebens. Es habe eine bedingungslose Hilfsbereitschaft gegeben. Der rheinland-pfälzische Ministerpräsident Schnieder hatte in seiner Rede die Bürger im Ahrtal um Entschuldigung gebeten. Der Staat habe versagt, sagte Schnieder. Es sei das Versprechen und die Zusage des Staates, seine Bürgerinnen und Bürger zu schützen. Dieses Versprechen wurde nach den Worten Schnieders nicht eingehalten. Bei der Flut waren allein in Rheinland-Pfalz 136 Menschen ums Leben gekommen. 49 Todesopfer gab es in Nordrhein-Westfalen.
1: Das US-Militär hat nach eigenen Angaben eine neue Angriffswelle auf den Iran gestartet. Das teilte das zuständige Regionalkommando mit. Demnach begann der Angriff gegen 21 Uhr unserer Zeit. Ziel sei es, die Möglichkeiten des Irans weiter zu schwächen, Attacken auf die Handelsschifffahrt in der Straße von Hormus auszuüben. US-Präsident Trump hatte die Waffenruhe mit Teheran vergangene Woche für beendet erklärt. Zudem solle die Blockade iranischer Seehäfen wieder beginnen, so Trump. In Nizza ist der Opfer des Terroranschlags auf einer Promenade heute vor 10 Jahren mit 86 Toten und mehr als 200 Verletzten gedacht worden. Darunter waren auch 2 Schülerinnen und eine Lehrerin aus Berlin. Präsident Macron betonte, niemand habe die Ereignisse vergessen. Damals war ein Tunesier mit einem LKW in eine Menschenmenge gerast. Polizisten erschossen ihn. Der sogenannte Islamische Staat reklamierte die Tat für sich. Obwohl die Ermittler Hinweise auf eine Radikalisierung des Täters fanden, ergab sich keine Verbindung zum IS. Spanien steht im Finale der Fußball-Weltmeisterschaft. Das Team setzte sich im ersten Halbfinale gegen Frankreich mit 2:0 durch. Aus dem ARD-WM-Team Hendrik Lückhoff.
3: Die Spanier hatten das Spiel über weite Strecken im Griff und ließen die sonst so starke Offensive von Top-Favorit Frankreich kaum zur Entfaltung kommen. Oyarzabal traf im ersten Durchgang per Elfmeter, Pedro Porro sorgte in der zweiten Hälfte für den 2:0 Endstand. Es ist das 2. WM-Finale für Spanien. Da geht's entweder gegen England oder Argentinien. Frankreich hat noch die Chance auf Platz 3.
1: Das waren die Nachrichten.

0: Hier ist der Verkehrsservice in der ARD-Hitnacht. Zunächst die amtliche Unwetterwarnung für Sachsen. In den Landkreisen Görlitz, Bautzen und in Mittelsachsen, da treten örtlich Gewitter mit starkem Regen bis zu 60 Litern pro Quadratmeter in 6 Stunden auf. Auch Windböen mit Windgeschwindigkeiten bis zu 60 Stundenkilometer. Bitte vermeiden Sie nach Möglichkeit den Aufenthalt im Freien. Weitere Meldungen: A2 Berlin Richtung Hannover zwischen Braunschweig-Wachtenbüttel und Themeler Wald gibt es Stau wegen Bergungsarbeiten, derzeit 2 Kilometer. A4 Aachen Richtung Köln ist zwischen Kreuz Köln-West und Köln-Eiffeltor bis Donnerstag gesperrt. A4 Görlitz Richtung Dresden ist zwischen Kodersdorf und Niederseifersdorf wegen Reinigungsarbeiten gesperrt. Die A5 Darmstadt Richtung Frankfurt ist zwischen Frankfurter Kreuz und Frankfurt am Main Flughafen Nord wegen Bauarbeiten bis ca. 5 Uhr gesperrt. A40 Ruhrschnellweg Essen Richtung Dortmund ist zwischen Dreieck Bochum West und Bochum Hamme wegen Bauarbeiten gesperrt. Die A71 Suhl Richtung Schweinfurt ist zwischen Meiningen Süd und Rentwertshausen wegen Bauarbeiten gesperrt. Und die A73 Bamberg Richtung Suhl ist zwischen Eisfeld Nord und Schleusingen wegen Wartungsarbeiten bis 7 Uhr morgens gesperrt.
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0: Heute mit André Holz, die ARD-Hitnacht vom MDR aus Magdeburg. Neue Stunde für alle, die jetzt wach sind. Wir tun einfach mal so, als wäre das völlig normal.

0: Die Mamas, die Papas hier in der ARD-Hitnacht. 11:11. Jetzt haben wir es, den neuen Tag. Mittwoch, 15. Juli. Und obendrauf packen wir so ein bisschen Lebensfreude. Ne? Steve Winwood mit Back in the High Life Again. Ein Song, der klingt, als würde jemand die Fenster so runterkurbeln. Ne? Die Vergangenheit aus dem Auto schmeißen und den Sommer einfach neu starten.
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Boyzone und Words, ein Bee Gees Cover um 3:50 hier in der ARD Hitnacht. Der Nachtdienst hat sie im Griff, uns im Griff. Das ist dieser magische Zeitraum, ne, in dem Kaffee zur Religion wird und die Uhr scheinbar rückwärts läuft. Und wenn die Müdigkeit anklopft, dann hilft ein radikaler Lichtschalter-Marathon, der sogar vielleicht die Möbel kurz verwirkt. Und auf jeden Fall, ganz wichtig ist, dass Sie den Soundtrack zur Nacht in jedem Fall genießen. Das können wir jetzt tun mit Madonna und Cherish. ARD Hitnacht.

Carry You Home, James Blunt hier in der ARD. Nach 3.28 Uhr haben wir es. Hallo Nachteulen, Autofahrer, Wachbleiber und all die fleißigen Geister, die gerade das Land zusammenhalten. Hier gibt's Musik von Rick Astley, Take Me to Your Heart.

0: Hier ist der Verkehrsservice in der ARD-Hitnacht. Hallo an alle unterwegs. Zunächst die amtliche Unwetterwarnung für Sachsen. In den Landkreisen Görlitz, Bautzen und Mittelsachsen, da treten örtlich Gewitter auf mit starkem Regen. Vermeiden Sie nach Möglichkeit den Aufenthalt im Freien. Weitere Meldungen: A2 Berlin Richtung Hannover zwischen Braunschweig, Watenbüttel und Hemeler Wald gibt es 2 Kilometer Stau wegen Bergungsarbeiten. Und dann habe ich hier noch die A4 im Blick, Aachen Richtung Köln. Ist zwischen Kreuz Köln-West und Köln-Eiffeltor bis Donnerstag gesperrt. Da wird die Schrankenanlage aufgebaut. Dann habe ich hier die A4 Görlitz Richtung Dresden. Ist zwischen Kodersdorf und Niederseifersdorf wegen Reinigungsarbeiten gesperrt. A5 Darmstadt Richtung Frankfurt ist zwischen Frankfurt-Kreuz und Frankfurt am Main Flughafen Nord wegen Bauarbeiten gesperrt. Die A40, das ist der Ruhrschnellweg Essen Richtung Dortmund, ist zwischen Dreieck Bochum-West und Bochum-Hamme wegen Bauarbeiten gesperrt. A71 Suhl Richtung Schweinfurt ist zwischen Meiningen Süd und Rentwertshausen wegen Bauarbeiten gesperrt. Und die A73 Bamberg Richtung Suhl ist zwischen Eisfeld Nord und Schleusingen wegen Wartungsarbeiten bis 7 Uhr früh gesperrt.
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0: Für Sie am Sabbeln ist André Holst. Und ich rede gerne in ein Mikro. Ha, es widerspricht mir nicht ständig. Das ist ein Vorteil. Ich habe einen guten Soundtrack für diese Nacht jetzt. Crowded House, Weather with You.

0: Klaus Lage und die Band in der ARD-Hitnacht. Fred aus München, der arbeitet nachts an einer Hotelrezeption, freut sich, dass alles ein bisschen ruhiger ist jetzt gerade, wünscht allen Nachteulen ebenfalls eine angenehme Nachtschicht und da packe ich was Schönes drauf, was nämlich hier gut in die ARD-Hitnacht passt, jetzt Chicago mit If You Leave Me Now.
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0: gehört. Grüße gehen raus an Carsten, hört nämlich die ARD-Hitnacht im Schwarzwald. Danke für die E-Mail, können Sie auch schicken, ard-hitnacht@mdr.de. Und jetzt gibt's Sommergefühl vom Feinsten hier am Mittwoch, ganz, ganz früh am Morgen. To love somebody is Jimmy Summerwell. Johnny ist auch gut.
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1: Um 4 Uhr mit Katja Kindermann. Kanzler Merz hat bei einer Gedenkfeier in Bad Neuenahr-Ahrweiler an die Opfer der Flutkatastrophe vor 5 Jahren erinnert. In der Nacht vom 14. auf den 15. Juli 2021 waren im Westen Deutschlands mehr als 180 Menschen ums Leben gekommen. Merz dankte den vielen Helfern im Ahrtal für ihren Einsatz.
2: Heute ist ein Tag auch von Heldinnen und Helden. Viele Menschen haben in der Flutnacht, haben in den Folgetagen Unglaubliches geleistet. Sie haben geholfen, wo die Not am größten war, bisweilen unter Einsatz des eigenen Lebens. In den Folgewochen haben sich Zehntausende ehrenamtliche Helferinnen und Helfer aus der ganzen Bundesrepublik Deutschland mit ihrer Hände Arbeit der Zerstörung hier im Ahrtal entgegengestellt. Die Katastrophe, die hier geschehen ist, hat das Beste unserer Gesellschaft hervorgebracht. Bedingungslose Hilfsbereitschaft.
1: Bundeskanzler Merz. Zuvor hatte Bundespräsident Steinmeier Kränze zum Gedenken an die Hochwasseropfer niedergelegt und im rheinland-pfälzischen Altenahr mit Betroffenen gesprochen. Das US-Militär hat erneut den Iran angegriffen. Das zuständige Regionalkommando nannte als Ziel, die Möglichkeiten Teherans weiter zu schwächen, die Handelsschifffahrt in der Straße von Hormus zu attackieren. Aus der Nachrichtenredaktion Katrin Kahlke.
3: Zudem sollte die Seeblockade gegen iranische Häfen und Küstengebiete wieder beginnen, hieß es von Seiten des US-Militärs weiter. Präsident Trump hatte die Waffenruhe mit dem Iran vergangene Woche für beendet erklärt. Zugleich verlangte der US-Präsident, allen anderen Ländern solle ein fairer und offener Zugang durch die Meerenge möglich sein. Die USA hatten während des Irankriegs bereits von Mitte April an eine solche Seeblockade durchgesetzt, diese im Zuge des Rahmenabkommens mit Teheran aber Mitte Juni zunächst aufgehoben.
1: Das vom Bund geplante Abschiebeterminal am Münchner Flughafen hat eine entscheidende Hürde genommen. Der Aufsichtsrat der Flughafengesellschaft machte per Mehrheitsentscheidung den Weg für das Projekt frei. Zugleich wurde betont, dass das Gebäude ausschließlich von der Bundespolizei genutzt werden solle. Mit dem eigenen Abschiebeterminal will der Bund die Zahl der Abschiebungen deutlich erhöhen. Flüchtlings- und andere Organisationen sind strikt gegen das Vorhaben. Auch die Gewerkschaft Verdi lehnt es ab. Spanien hat bei der Fußball-Weltmeisterschaft das Finale erreicht. Das Team setzte sich im ersten Halbfinale gegen Frankreich mit 2:0 durch. Der Finalgegner der Spanier wird heute Abend zwischen England und Argentinien ermittelt. Das waren die Nachrichten. Das Wetter in Deutschland. Am Tage oft sonnig, später im Süden Wolken, etwas Regen und teils kräftige Gewitter. Höchstwerte 23 Grad auf den Nordseeinseln bis 33 Grad in Hessen. Am Donnerstag viel Sonne, Richtung Westen einzelne Schauer und Gewitter. 24 bis 34 Grad. Und am Freitag 23 bis 30 Grad. Es ist jetzt 4:03 Uhr.
4: Hier ist der Verkehrsservice in der ARD-Hitnacht. Hallo an alle unterwegs. Die amtliche

0: Wald. Da gibt es im Augenblick 2 Kilometer Stau wegen Bergungsarbeiten. A4 Aachen Richtung Köln ist zwischen Kreuz Köln West und Köln Eiffeltor bis Donnerstag gesperrt. Da wird eine Schrankenanlage aufgebaut. A4 Köln Richtung Dresden ist zwischen Kodersdorf und Niederseifersdorf wegen Reinigungsarbeiten gesperrt. Dann die A5 Darmstadt Richtung Frankfurt ist zwischen Frankfurter Kreuz und Frankfurt am Main Flughafen Nord wegen Bauarbeiten ebenfalls bis 5 gesperrt. Dann habe ich hier noch die A40 Ruhe-Schnellweg Essen Richtung Dortmund ist zwischen Dreieck Bochum West und Bochum Hamme wegen Bauarbeiten gesperrt. Und A71 Suhl Richtung Schweinfurt ist zwischen Meiningen Süd und Rentwertshausen wegen Bauarbeiten gesperrt. Und hier habe ich noch die A73 Bamberg Richtung Suhl ist zwischen Eisfeld Nord und Schleusingen wegen Wartungsarbeiten bis 7 Uhr gesperrt.
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0: Heute mit André Holst. Neue Stunde und keine Sorge, wenn die Nacht vielleicht anstrengend ist. Wir übernehmen den Soundtrack dazu. Roxette, The Look. Schön, dass Sie dabei sind.

Ja, der Tiger Tom Jones hier in der ARD Hit nach 4:12 haben wir es. Mittwochmorgen, mittlerweile der 15. Juli 2026. Und diese ARD Hit Nacht kommt aus Magdeburg und liefert den Soundtrack für die Nacht oder eben für den Morgen ganz früh. Ein Klassiker, die Scorpions und Wind of Change.

Tears for Fears. Everybody wants to rule the world. Hier ist die ARD Hit Nacht. Ich wünsche einen schönen guten Morgen mittlerweile. Sie wissen ja, Bee Gees ist immer eine gute Adresse. Paying the Price of Love. Das ist ein Song, der klingt, als würde jemand die Liebe in Raten zahlen, ne? Aber die Mahnung trotzdem ignorieren. ARD Hit Nacht. 4:27 Uhr. Schön, dass Sie bei uns sind. Guten Morgen.

0: 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Zeit für den Verkehrsservice in der ARD-Hitnacht. Und hier kommt sie nochmal, die amtliche Unwetterwarnung für Ostsachsen. In den Landkreisen Görlitz und Bautzen treten örtlich Gewitter mit starkem Regen, mit bis zu 60 Litern pro Quadratmeter in 6 Stunden und Windböen mit Windgeschwindigkeiten bis zu 60 Stundenkilometer auf. Bitte vermeiden Sie den Aufenthalt im Freien. Weitere Meldungen: A2 Berlin Richtung Hannover zwischen Peine Ost und Themeler Wald, 2 Kilometer Stau wegen Bergungsarbeiten. Dann habe ich hier noch die A2 Hannover in Richtung Dortmund zwischen Veltheim und Porta Westfalica. Bergungsarbeiten, da ist die Strecke gesperrt. A4 Aachen Richtung Köln ist zwischen Kreuz Köln West und Köln Eiffeltor bis Donnerstag gesperrt. Da wird eine Schrankenanlage aufgebaut. Dann A5 Darmstadt Richtung Frankfurt ist zwischen Frankfurter Kreuz und Frankfurt am Main Flughafen Nord wegen Bauarbeiten gesperrt. A40 Ruhrschnellweg Essen Richtung Dortmund ist zwischen Dreieck Bochum West und Bochum-Hamme wegen Bauarbeiten gesperrt. Dann A71 Suhl Richtung Schweinfurt ist zwischen Meiningen-Süd und Rentwertshausen wegen Bauarbeiten gesperrt. Und hier kommt noch die A73 Bamberg Richtung Suhl ist zwischen Eisfeld-Nord und Schleusingen wegen Wartungsarbeiten bis 7 Uhr gesperrt.
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0: Diese ARD-Hitnacht kommt aus Magdeburg vom MDR. Ich bin André Holst und surfe mit Ihnen geschmeidig über meine Wortwellen. In diesem Mittwoch mit The Electric Light Orchestra. Rock'n'Roll is King. Guten Morgen.

Joris Herz über Kopf. Das Musik Made in Germany. Qualität steht für Zuverlässigkeit und eine Prise Erfindergeist. Und genauso tickt ja auch der deutsche Musikmarkt, ne? Solide wie so ein echter Werkzeugkasten, kreativ wie ein Tüftler in der Garage und genauso bodenständig klingt ja auch die Musik. Übrigens, Made in Germany. Inga Humpe, Annette Humpe, Careless Love.

Die Beatles, Here Comes the Sun in der ARD-Hitnacht. Jetzt gibt's 3 Minuten pure Eleganz. Wenn's irgendwo Stil

10:05 ARD-Hit-Nacht. Für alle, die unsere Nacht jetzt schon verlassen, ich wünsche einen schönen Mittwoch. Gute Unterhaltung mit Ihren Landesprogrammen und den besonderen Menschen, den Menschen, die man mag.

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1: Um 5 Uhr mit Marc Geißler. Wenn über längere Zeit kaum Regen fällt, kann Wasser in vielen Regionen knapp werden. Um solche Entwicklungen früher zu erkennen, startet Bundesumweltminister Schneider heute das neue Niedrigwasserinformationssystem, kurz NIWIS. Das System bündelt erstmals bundesweit einheitliche Daten zu Flüssen, Böden und Grundwasser. Auf Karten können Nutzer sehen, wo die Wasserstände sinken oder die Böden besonders trocken sind. Helfen soll das vor allem Kommunen, Landwirten und Unternehmen, damit sie rechtzeitig reagieren können, wenn das Wasser knapp wird. In Kelkheim im Taunus ist eine Frau mitten in der Innenstadt getötet worden. Nach Angaben der Polizei soll ihr Ehemann sie am Abend mit einer Schnittwaffe angegriffen haben. Die Frau starb noch am Tatort. Zeugen griffen ein, überwältigten den mutmaßlichen Täter und hielten ihn bis zum Eintreffen der Polizei fest. Der Mann wurde festgenommen. Die Hintergründe der Tat sind noch unklar. Im vergangenen Jahr wurden weltweit wieder mehr Kinder geimpft. Nach Zahlen der Weltgesundheitsorganisation und des Kinderhilfswerks UNICEF wurden fast 90% aller Säuglinge mindestens einmal gegen Diphtherie, Tetanus und Keuchhusten geimpft. Sandra Bieger mit den Hintergründen.
2: Nach Ansicht von WHO und UNICEF geht diese Entwicklung in die richtige Richtung. Zur Wahrheit gehört aber auch, dass nach wie vor weniger als vor der Corona-Pandemie geimpft wird. So hätten weltweit noch immer rund 13,5 Millionen Kinder keine einzige Routineimpfung erhalten. Gründe hierfür sind nach Angaben von WHO und UNICEF unter anderem auch Desinformation und eine gestiegene Impfskepsis. Sorgen bereitet beiden UN-Organisationen daneben, dass weltweit nach wie vor zu wenig gegen Masern geimpft werde.
1: Die internationale Raumstation ISS hat 3 neue Besatzungsmitglieder bekommen. Eine Sojus-Kapsel mit einem US-Astronauten und 2 russischen Kosmonauten ist am Abend planmäßig an der Raumstation angedockt. Die 3 sollen rund 8 Monate auf der ISS bleiben. Damit arbeiten dort jetzt insgesamt 10 Menschen. Nach Angaben der russischen Nachrichtenagentur TASS wollen die USA und Russland ihre Zusammenarbeit auf der internationalen Raumstation bis 2030 verlängern. Spanien steht im Finale der Fußball-Weltmeisterschaft. Der Europameister setzte sich im Halbfinale mit 2:0 gegen Frankreich durch. Für die Franzosen platzt damit der Traum vom 3. WM-Finale in Folge. Spanien trifft am Sonntag entweder auf Argentinien oder England. Und das waren die Nachrichten mit Marc Geißler.
3: Guten Morgen. Haha, wir sind tatsächlich da. 5:03 und ja. Schauen auf die Straßen.
4: Und da haben wir schon mal eine Meldung für die A5 Frankfurt Richtung Kassel. Am Obenthal-Dreieck ist die Verbindung zur A49 Richtung Kassel wegen Reinigungsarbeiten aktuell gesperrt. Da ist unter anderem die Leitplanke verschoben, da ist ein LKW reingekracht in der Nacht. Ansonsten haben wir nichts, das ist doch gut. Eine gute und vor allem sichere Fahrt.
3: Und was bringt das Wetter heute?
4: Ja, der Vormittag und der Morgen, da kann es vielleicht mal noch, also kann, ne? So einen einzelnen Schauer oder vielleicht auch mal noch ein ganz kleines Gewitter mit dabei sein. Das fällt aber alles relativ schnell zusammen und meist bleibt sowieso einfach trocken und freundlich. Richtung Nachmittag haben wir dann so einen Mix aus Sonne und Wolken und vielleicht auch nochmal so einzelne Schauer, vorrangig in Südhessen, aber es ist so eher so 3 Tropfen vielleicht. 25 bis 30 Grad maximal heute.
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3: Wo

0: Das Lustige ist, eigentlich heißt offiziell der Song ja The Joker. Mhm. Für mich heißt es nur
1: Wack, Wack, Wow. Aber es ist so gut, oder?
0: Ja,
1: es ist so
0: Wack, Wack, man muss halt einfach sagen, wow. Da haben sie heutzutage würde man sagen Signature-Sound geschaffen, oder?
1: Wack, Wack, Wow.
0: Das gibt's nur in dem Song. Oh, guck mal hier, das ist aber auch schön, oder?
1: So ein ganz sanfter Wecker für den Morgen.
0: R.E.M., Man on the Moon.

0: Das ist der 5.18 Uhr Groove hier. Schönen guten Morgen. 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
0: Diese Woche von Hanna Schnegelberger aus Schlitzquäck.
2: Hoffen braucht Mut. Zur Hoffnung gehört sich Umschauen in der Welt. Hinschauen, auch da, wo es weh tut. Und trotzdem nicht verzagen. Solches Hoffen habe ich selbst sehr eindrücklich erlebt. Jemand in meiner Familie hat eine schlimme Diagnose bekommen. Krebs. Mit einem Schlag war alles anders. Leere und Angst. Mir hat es den Boden unter den Füßen weggezogen. Als würde ich fallen, ohne irgendwo aufzukommen. Und dann kam sie zurück. Die Hoffnung. Nicht plötzlich, nicht mit einem großen Ereignis. Eher ganz leise. Ich kann gar nicht genau sagen, wann. Irgendwann nach einem Arzttermin. Wir saßen zusammen und haben zum ersten Mal alles ausgesprochen. Was ist, was sein kann, wovor wir Angst haben. Es war kein erleichterndes Gespräch, aber ein ehrliches. Von da an hat sich etwas verschoben. Die Angst war nicht weg, sie blieb. Vor jedem neuen Termin, vor jedem Gespräch im Sprechzimmer. Aber sie stand nicht mehr allein im Raum. Schritt für Schritt wuchs die Hoffnung. In ehrlichen Gesprächen, im Teilen der Angst. So haben wir angefangen, wieder mit dem Guten zu rechnen. Nicht, weil wir sicher waren, sondern weil wir es gemeinsam gewagt haben. Ein Satz hat dabei geholfen. Du kannst nicht tiefer fallen als in Gottes Hand. In diesem Satz steckt alles drin. Die Leere, das Gefühl zu fallen, das ist da. Aber da ist auch die Gewissheit. Da ist einer, der mich hält, auch im Fallen, auch in der Angst. Auch dann, wenn ich keinen Boden mehr spüre. Das ist für mich Hoffnung. Kein billiges Vertrösten, kein Augenverschließen und wird schon irgendwie. Sondern Vertrauen, das mitten durch die Wirklichkeit geht. Hoffnung heißt, ich sehe, was ist und gehe trotzdem weiter, weil ich gehalten bin.
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0: Da darf man nicht früher rausgehen, weil am Schluss die Bläser, da geben sie nochmal richtig Gas.
1: Are you ready?
0: Auf jeden Fall stehen lassen. Auch wenn es dann halt 5.31 Uhr ist, aber hey, lass mal alle fünf gerade sein heute hier.
1: So, und dann müssen wir aber trotzdem auf die A66 schauen. Vorsicht bitte gerade, Wiesbaden Richtung Frankfurt, zwischen Wiesbaden-Mainzer Straße und Wiesbaden-Erbenheim. Da liegen Reifenteile auf der Fahrbahn und die A5 haben wir heute Morgen von Frankfurt aus nach Kassel. Am Umtaldreieck ist die Verbindung zur A49, Fahrtrichtung Kassel wegen Reinigungsarbeiten aktuell gesperrt. Das war's. Gute und sichere Fahrt.
0: Und was bringt uns das Wetter heute?
1: Tja, das bringt uns das gewohnte Bild, kann man sagen, zumindest des gestrigen Tages. Es gibt Sonne, es gibt aber auch Wolken und vielleicht eventuell mal noch ein Tropfen, der von oben runterkommt. Aber an den meisten Stellen bleibt es genauso trocken und genauso freundlich wie im Prinzip den Rest der Woche auch schon. Und das bleibt den ganzen Tag über so. Vielleicht kann es immer mal noch einen Tropfen geben, eher unwahrscheinlich, 25 bis 30 Grad.
0: Ist aber nicht so heiß, das ist schon mal ganz gut.
1: Das ist richtig.
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0: Ja, und es war auch ganz entspannt, fand ich, in der Nacht so zum Durchlüften. Wobei ich gelesen habe, Wiesbaden war wieder 22 Grad, auch wieder tropische Nacht. Naja, vielleicht sind Sie ohnehin wach und sagen, ach, da könnte ich ja auch mal kurz 5 Minuten erübrigen, um die beiden Jungs da im Studio anzurufen.
1: Dann sehr gerne an der 069-155-4x1. Das ist das große Tor hinein in die Welt von HR1 und vor allem in unseren 5-Uhr-Club, so muss man es ja auch mal sagen.
0: Dann bekommen Sie von uns Ihr Zertifikat, dass Sie zu den allerfleißigsten Frühaufstehern hier bei uns im Land gehören. Und wir wollen einfach nur hören, was bringt der Tag so heute? Warum sind Sie denn um diese Uhrzeit schon wach? 069-155-4x1.

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0: 10:06. Einen schönen guten Morgen. Und es gibt gute Nachrichten, denn Mathis, wir sind nicht alleine.
1: Das erfreut mich jeden Morgen um diese Uhrzeit, wirklich.
0: Mich auch. Der Rolf ist nämlich schon da aus Langendorf, Worathal, Langendorf. Hallo, guten Morgen.
2: Ja, guten Morgen.
0: Moin, und du bist schon on the road?
2: Ich bin schon on the road, genau.
0: Wo geht's hin?
2: Ich fahre jetzt nach Gießen, lade das Auto und fahre dann eine Tour Autoteile aus.
1: Genau, was für Autoteile denn? Was fährst du da meistens rum?
2: Das sind alle möglichen Teile für PKWs, LKWs oder Busse, also Batterien, Karosserieteile, Bremsscheiben, dies und das, alle möglichen Autoteile.
1: Okay.
0: Aber das machst du dann nicht mit deinem Privatauto und legst es auf den Beifahrersitz? Das ist dann schon was Größeres.
2: Nee, ich habe einen Firmenwagen, Ducato.
0: Ah, also so einen kleinen Lieferwagen.
2: So einen kleinen Transporter, genau.
0: Ah, das sind genau die, bei denen man früher immer dachte, die schaffen nur 120 und dann überholen die einen mit 180.
2: Der geht ganz gut, ja.
0: Und mein Kollege hat mir gesagt, das machst du in der Rente. Wie ist es gekommen?
2: Genau, ich bin Rentner und ich habe so einen Minijob gesucht. Man kann ja nebenbei noch mal ein bisschen was machen. Man muss ja nicht nur auf der faulen Haut liegen als Rentner. Und deswegen mache ich das. Also ich fahre immer eine Woche, dann habe ich 4 Wochen frei und dann fahre ich wieder eine Woche.
0: Das ist auch mein Arbeitsrhythmus, auf den ich langsam gerne umstellen würde.
2: Genau, das passt ganz gut.
0: Und wie groß ist der Umkreis, in dem du da unterwegs bist?
2: Ich passe im Raum Marburg-Frankenberg, die Ecke.
0: Oh, noch landschaftlich schön, bei dir in der Heimat um die Ecke, gell?
2: Genau.
0: Sehr schön. Langendorf, ihr habt so ein kleines Backhaus, was manchmal angeworfen wird.
2: Richtig, wir haben uns auch schon persönlich getroffen, Tim.
0: Weil ich mal aus einer...
2: Du warst ja schon zweimal zu einer Lesung bei uns in der Dorfscheune.
0: Da haben wir es, genau.
2: Und da haben wir uns getroffen auch.
0: Ich kann mich gut erinnern. Das ist direkt neben dem kleinen Backhäuschen da, ne?
2: Genau.
0: Ja, sehr schön. Ach Mann, jetzt bin ich richtig neidisch. Matt, das ist eine tolle Gegend, wo der herkommt, der Rolf.
1: Man sieht's dir an, dass du würdest jetzt auch, würdest sagen, könnte ich jetzt auch direkt los und da wäre es schon schick.
0: Rolf, da kommt mein Landei-Gen wieder raus.
1: Ja.
0: Du, dann wünsche ich gute Fahrt. Bring alles heil dahin, wo es hin muss und danke, dass du dich gemeldet hast.
2: Das mache ich. Kein Problem, gerne.
0: Jo, alles Gute.
2: Tschüss, Rolf. Ich wünsche euch noch einen schönen Tag für euch.
0: Danke. Den kriegen wir hin.
2: Ja, tschüss.
0: Ciao. Wir haben uns ja gegenseitig. Ciao.

0: Man kann es auch nicht anders sagen, der Mann hat den Groove, oder?
1: Absolut. Also wenn ihn einer hat, dann hat ihn Rod Stewart.
0: Roddy, hier. Ich habe eine Befürchtung. Bei jungen Leuten ist es ja ohnehin sehr modern, dass die so, also die Haare vorne so ein bisschen länger haben, wie so Spätzle, und dann ragen die so ins Gesicht rein. Ne?
1: Ja.
0: Ja. Und jetzt hat Lamine Yamal das ja auch.
1: Der spanische Spieler, ja. Der junge Knabe, ja.
0: Aber eben noch partiell blondiert.
1: Ja.
0: Und jetzt vermute ich, demnächst werden alle so rumlaufen. Ich weiß doch, wie es ist.
1: Das, das könnte so passieren.
0: Ich habe daran gedacht, um ehrlich zu sein, bin ich auf die Idee gekommen, weil jetzt hier ein Song kommt mit Blond. Weißt du?
1: Suicide Blondie.
0: Blondie. Nee. In Excess.
1: Suicide Blond.
0: Noch besser, oder?
1: Blues Harp. Mundharmonika.
0: Ja, jetzt ab geht's. Hier.

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1: 6 Uhr. Polizei ermittelt nach Gewalttat in Kelkheim. Angriffe zwischen den USA und dem Iran gehen weiter. Spanien steht im Finale der Fußball-WM. Das Wetter, mal Sonne, mal Wolken, zum Teil auch Schauer oder Gewitter bis 31 Grad. Die Nachrichten mit Frank Wornert. Guten Morgen. In Kelkheim im Main-Taunus-Kreis ist eine Frau auf offener Straße getötet worden. Das hat die Polizei mitgeteilt. Unter Tatverdacht steht der Ehemann. HR-Reporter Andreas Gerlach.
2: Laut Polizei hatte er die Frau am Abend in der Innenstadt von Kelkheim mit einer Schnittwaffe angegriffen und sie so schwer verletzt, dass sie noch vor Ort starb. Zeugen hatten den Angreifer überwältigt und den Notruf gewählt. Der Mann wurde festgenommen und dabei leicht verletzt. Was das Motiv für den Angriff war und weitere Hintergründe der Tat müssen nach Angaben der Polizei noch ermittelt werden. Die Spurensicherung war bis weit nach Mitternacht im Einsatz. Es gibt außerdem viele Zeugen, weil das Ganze auf der Straße passierte.
1: Neue Angriffe im Iran-Krieg. Der Iran hat letzte Nacht wieder Kuwait und Bahrain mit Drohnen angegriffen. Das US-Militär wiederum bombardierte Ziele in der Straße von Hormuz entlang der Küste. ARD-Reporterin Astrid Rolle.
3: Schiffe sollten so daran gehindert werden, iranische Häfen oder Küstengebiete anzusteuern oder von dort abzulegen. Zurzeit seien mehr als 20 US-Kriegsschiffe und hunderte Militärflugzeuge im Nahen Osten im Einsatz. Hieß es vom US-Militär. Mit der neuen Angriffswelle solle Irans Möglichkeit geschwächt werden, Schiffe in der Straße von Hormuz anzugreifen.
1: Der Sparvorschlag von CDU-Familienministerin Prien zur Kürzung des Unterhaltsvorschusses für Alleinerziehende löst immer mehr Kritik aus, auch beim Koalitionspartner SPD. Generalsekretär Klüssendorf lehnt den Vorschlag ab. Er sagte den Funke-Zeitungen, man sollte Alleinerziehenden das Leben leichter und nicht schwerer machen. Prien plant, dass der Unterhaltsvorschuss des Staates künftig nur noch bis zum 16. anstatt bis zum 18. Geburtstag von Kindern gezahlt wird. Spanien steht im Finale der Fußball-Weltmeisterschaft. Der Europameister hat sich am Abend im Halbfinale gegen Frankreich durchgesetzt mit 2:0. ARD-Sportreporter Hendrik Lückhoff.
4: Frankreich mit seinen vielen Offensivkünstlern fand gegen die starke Defensive der Spanier kaum Mittel. Erst in der Schlussphase, als Spanien durch die Tore von Oyarzabal und Pedro Porro schon mit 2:0 führte, kamen die Franzosen zu Gelegenheiten. Aber auch da verteidigten die Iberer konzentriert und zogen mit ihrer dominanten Spielweise verdient ins Endspiel ein. Da geht's am Sonntag entweder gegen Argentinien oder England. Die beiden treffen heute Abend im zweiten Halbfinale aufeinander.
1: Fußball-Zweitligist Darmstadt 98 hat auch sein drittes Testspiel der Saisonvorbereitung gewonnen. Gegen den Viertligisten FC Homburg stand es am Ende 5:1. Und das steht heute noch an. Das Bundeskabinett will weitere Schritte zum Abbau von Bürokratie auf den Weg bringen. Unternehmen und Bürger sollen um rund 600 Millionen Euro entlastet werden. Kanzler Merz stellt sich bei der Sommerpressekonferenz den Fragen der Hauptstadtjournalisten und in Mainz wird am Vormittag eine Studie vorgestellt zum digitalen Wohlbefinden von 14- bis 17-Jährigen in Deutschland. Dabei geht es um Chancen und Schattenseiten digitaler Medien. Das waren die Nachrichten.
5: Einen schönen guten Morgen. 6:03. Hier kommt die Verkehrsübersicht mit Mathis.
6: Und die A66 beschäftigt uns Wiesbaden-Frankfurt zwischen Kelkheim und Frankfurt-Höchst. Da liegen Fahrzeugteile auf der Fahrbahn, kaputter LKW auf der rechten Spur. Dann die 5 von Frankfurt aus nach Kassel. Am Obenthal-Dreieck geht im Moment nichts auf der Verbindung zur A49 Richtung Kassel. Die ist wegen Reinigungsarbeiten nämlich gesperrt. Und dann noch der Blick in den Lahn-Dill-Kreis. In Lanau-Waldgirmes ist die Rotheimer Straße zwischen Kreuzerstraße und Kirchplatz wegen Löscharbeiten an einem Haus in beiden Richtungen aktuell gesperrt. Wenn Sie sich auskennen, fahren Sie bitte weiträumig außenrum. Gute und sichere Fahrt.
5: Der Sommer geht erstmal noch weiter.
6: Ja, temperaturtechnisch auf jeden Fall. 25 bis 30 Grad haben wir es. Da

0: total komisch, gell? Das ging mir letzte Woche auch mal abends irgendwie so, dachte ich so, jetzt müsste ich mal irgendwie so diese lange Jogginghose nach dem Training anziehen. Ich zog sie so hoch und dachte so,
1: ungewohnt, oder?
0: Geh, schnell wieder aus.
1: So ist der Sommer. Nicht nur der von 1969, sondern auch der 2026.

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1: Dieser Song hat nur Vorteile. Der ist so lang, dass Mathis und ich die Steuererklärung gemacht haben, den Rasen gemäht und diverse Elektrokleinteile repariert haben. Bei 8 Minuten Länge geht das und der ist einfach unfassbar gut. Led Zeppelin hier in HR1.

0: 20 nach 6. Schönen guten Morgen. 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Über 140 Milliarden Euro weniger an Wirtschaftsleistung in Deutschland jedes Jahr. Verursacht durch ein Übermaß an Bürokratie. Das steht in einer Studie des IFO-Instituts in München. Und darum kümmert sich heute auch wieder das Entlastungskabinett. Das ist eine Spezialsitzung der Bundesregierung extra zum Thema Bürokratieabbau. Klaus-Heiner Röhl ist Ökonom beim Institut der Deutschen Wirtschaft in Köln. Schönen guten Morgen.
1: Ja, guten Morgen.
0: Ihr Institut hat eine Umfrage gemacht. 4 von 5 Unternehmen klagen über Bürokratie. Was wünschen sich denn die Betriebe? Was sind die wichtigsten Punkte?
1: Ja, und da sieht man halt schon, dass es nicht den einen Punkt gibt, sondern dass vieles zusammenspielen muss. Was im Augenblick besonders unter den Nägeln brennt, ist halt die Zunahme der EU-Regulierung. Da kommen ganz viele neue Sachen bei der Nachhaltigkeitsberichterstattung, aber auch im Sozialbereich, im Lieferkettengesetz, die alle gut gemeint sind, aber die leider immer zu ganz viel neuer Bürokratie in den Unternehmen führen. Das brennt im Augenblick besonders unter den Nägeln. Ansonsten aber natürlich auch, dass wir es trotz des Ansatzes schon seit 20 Jahren, dass wir auch Bürokratie wirklich messen, um sie besser abbauen zu können, auch bei der Bundes- und Landesgesetzgebung in Deutschland es halt nicht geschafft haben, dass es wirklich einfacher geworden ist.
0: So, jetzt wünschen sich ja ganz viele immer mehr Digitalisierung, um diese Verfahren zu beschleunigen und einfacher zu machen. Was ist da Ihre Einschätzung?
1: Digitalisierung gehört halt zu den Dingen, wo es ziemlich düster aussieht in Deutschland. Wir hatten ja eigentlich dieses Online-Zugangsgesetz, das 2017 aufgelegt wurde und es sollte für Bürger und Unternehmen bis 2022 575 wichtige Meldungen digitalisiert werden. Sind wir krachend gescheitert, weil die Umsetzung halt überwiegend nicht beim Bund liegt. Der Bund hat das Gesetz gemacht und dann hat er gesagt, so Länder, Kommunen, legt mal los. Und manche haben es gemacht, manche nicht. Es ist ein großes Wirrwarr. Das ist halt ein weiterer wichtiger Punkt, dass die Länder und die Kommunen häufig die Umsetzung haben und dass sie das alle unterschiedlich machen und manches halt auch sehr schlecht machen und nicht digitalisieren.
0: Sie fordern ja auch viel weniger detaillierte gesetzliche Vorgaben, so nach dem Motto Mut zur Lücke. Aber diese Regeln, die schützen ja zum Beispiel auch Kunden oder Arbeitnehmer, oder?
1: Das ist genau das Spannungsfeld, in dem wir sind. Wir wollen eigentlich die totale Sicherheit und damit zementieren wir aber dann auch alles mit total detaillierten Regeln fest. Und da das richtige Maß, Mittelmaß zu finden, dass man sagt, naja, wir wollen Freiheiten lassen, wir können nicht alles detailliert regeln, wir wollen aber gleichzeitig auch Sicherheit gewährleisten. Wie kann man das erreichen? Vielleicht auch mehr Haftungsregeln, wenn doch mal was schief geht. Wir haben inzwischen allein im Rahmen der Bundesgesetzgebung über 20.000 Gesetze und Verordnungen mit 100.000 Einzelregelungen. Und das ist halt ja letztlich das, was die Unternehmen dann als Wahnsinn bezeichnen, weil ganz viel gilt, was relativ unwichtig ist, aber trotzdem irgendwo eingehalten werden muss, was dem Staat aber dann natürlich doch wichtig ist.
0: Einschätzungen von Ökonom Klaus-Heiner Röhl vom Institut der Deutschen Wirtschaft in Köln. Denn heute tagt wieder das Entlastungskabinett in Berlin. Herzlichen Dank, dass Sie Zeit für uns hatten.
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6: Einen schönen guten Morgen. Es ist jetzt 6:30. 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In Kelkheim im Main-Taunus-Kreis ist gestern Abend eine Frau auf offener Straße getötet worden. Als Tatverdächtigin hat die Polizei den Ehemann festgenommen. Aus den Nachrichten jetzt Frank Wornhardt.
7: Der Mann soll die Frau gegen 21 Uhr mit einer Schnittwaffe angegriffen haben, so hat es die Polizei mitgeteilt. Die Frau sei dann noch an Ort und Stelle gestorben, vor den Augen vieler Menschen, denn der Tatort war in der Frankfurter Straße in der Innenstadt, wo es einige Lokale gibt. Die Zeugen wurden von Seelsorgern betreut, der mutmaßliche Täter bei der Festnahme leicht verletzt. Sein Motiv ist noch unklar. Im Iran-Krieg gehen die gegenseitigen Attacken weiter. Kuwait und Bahrain haben Angriffe mit iranischen Drohnen gemeldet. Das US-Militär überzog nach eigenen Angaben iranische Küstengebiete mit Raketen. Und Spanien steht im Finale der Fußball-WM. Der Europameister hat sich gestern Abend im Halbfinale überraschend deutlich gegen Frankreich durchgesetzt mit 2:0. Heute Abend kämpfen England und Argentinien um den Einzug ins Endspiel.
6: Und jetzt mehr Aktuelles aus unseren Regionalstudios.
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9: Helles Braun statt sattes Grün. Viele Wiesen sind inzwischen vertrocknet, auch im Odenwald. Für Schäfer ein echtes Problem, hat mir Bernd Keller aus Michelstadt gesagt. Denn seine rund 100 Schafe finden nichts mehr auf den Wiesen zum Fressen. Er muss zum Wochenende Heuballen zufüttern. Dabei sind die eigentlich der Wintervorrat. Und der ist knapp, denn wegen der Trockenheit im Frühjahr war auch schon die Heuernte schlechter als sonst. Es fehlt also Futter für den Winter. Heu zukaufen könnte teurer werden, denn das Problem haben viele. Bleibt, mehr Schafe zu schlachten, das will der Schäfer aber nicht, denn die jungen Tiere sind wichtig für die Zukunft im Betrieb. Anna Vogel, Odenwald.
10: Ende August schlängelt sich wieder eine Schlange durch Nauheim. Aber keine Sorge, sie ist völlig harmlos und aus Stein. Die handbemalte bunte Steinschlange aus den sogenannten Naumsteinen, Natursteine, die bemalt wurden, kehrt am 23. August bereits zum 5. Mal zurück. Zum ersten Mal findet die Spendenaktion auf dem Gelände der Feuerwehr statt. Und das nicht ohne Grund, denn mit dem Erlös unterstützen die ehrenamtlichen Organisatoren diesmal die Nauheimer Kinder- und Jugendfeuerwehr. Rund 150 bis 180 liebevoll bemalte Steine sollen dort auf neue Besitzer warten. Darunter auch viele mit Feuerwehrmotiven. Dazu gibt es Kaffee und Kuchen und kühle Getränke. In den vergangenen Jahren kamen die Spenden den Nauheimer Kindergärten zugute. Helene Wilke, Nauheim.
6: Einen schönen guten Morgen, 6.33 Uhr. Wir schauen mit Mathis auf die Straßen.
11: Und da auf die A44 Kassel Richtung Eisenach zwischen Hessisch-Lichtenau Ost und Waldkappel. Da liegen Metallteile auf der linken Spur. Die A5 Frankfurt-Kassel am Ohmtal-Dreieck ist weiterhin die Verbindung zur A49 Richtung Kassel wegen Aufräumarbeiten gesperrt. Gibt eine Umleitungsempfehlung. Fahren Sie am besten weiter auf der A5 bis zum Hattenbacher Dreieck und dann über die A7 Richtung Kassel. Und der Landil-Kreis in Lanau-Waldgirmes ist die Rotheimer Straße zwischen Kreuzerstraße und dem Kirchplatz wegen Löscharbeiten an einem Haus in beiden Richtungen gesperrt. Wenn Sie sich auskennen, am besten weiträumig außen rumfahren. Kommen Sie gut an Ihr Ziel.
6: Das Wetter zeigt sich heute überwiegend sommerlich. Paar Schauer und Gewitter können aber auch dabei sein. Martin Gutt.
12: Das heute ist hier in Südhessen wieder Sommerwetter im Vergleich zu gestern mit einer etwas gemütlicheren Note. Es ist nicht mehr ganz so schwül und drückend und daher sind nur noch ganz vereinzelt Gewitterschauer unterwegs. Heute Vormittag zum Beispiel und dann heute Nachmittag hauptsächlich noch über dem Odenwald. Sonst scheint bei uns die Sonne und es wird wieder warm. Mit 26 bis 31 Grad wird es hier in Südhessen allerdings nicht mehr ganz so überhitzt wie bisher.
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5: Ja, in einer ungewöhnlichen Kombination, muss man sagen. Mathis ist bei mir.
13: Schönen guten Tag.
5: Und Frank Wornert war auch schon sehr lange morgens nicht mehr da.
14: Einen wunderschönen guten Morgen.
5: Aber ja, ich freue mich. Schön, dass du vorbeigekommen bist. Ich meine, es ist halt Ferienzeit, ne? Viele haben frei und dann wird noch der ein oder andere krank und dann gibt es so ungewöhnliche Kombinationen, wenn das so weitergeht. Oder dann geht bald Jörg Bombach hier und Thomas Koschwitz liest die Nachrichten vor.

0: Kiss.
1: Der Klassiker von Prince. Um 18 Minuten vor 7 wünschen wir einen schönen guten Morgen. Es gibt erstmal schnell eine Warnmeldung.
2: Für die A3 Köln-Frankfurt zwischen Limburg-Süd und Bad Camberg, da ist eine Person auf der Fahrbahn. Bitte vorsichtig fahren, kommen Sie gut an Ihr Ziel.
1: Das haben Sie vielleicht auch schon mal erlebt. Es macht so ein komisches Sirren über Ihnen. Das wird immer lauter. Sie schauen an den Himmel und sehen, aha, eine Drohne. Gut. Werden oft eingesetzt, Hochzeiten, Geburtstagsfeiern, so wie früher der Fotoapparat. Aber was ist, wenn man überhaupt nicht weiß, wo diese Drohne herkommt und wer sie steuert und die einfach nur, ja, spitzelt, könnte man fast sagen. Darum geht es in einer neuen ARD-Doku, die Thorsten Berg gemacht hat. Schönen guten Morgen, Herr Berg.
3: Schönen guten Morgen.
1: Sie begleiten in Ihrer Doku ja Menschen, die sich geradezu verfolgt fühlen von den Drohnen. Was haben Sie da erlebt?
3: Also wir haben erstmal erlebt, dass es viele Fälle gibt. Das hat uns selbst überrascht. Unsere Geschichte geht los in einer kleinen Siedlung im Emsland. Und dort treffen wir eine junge Frau, die abends im Badezimmer steht, vorm ins Bett gehen und eine Drohne vor ihrem Badezimmer bemerkt. Sie macht dann die Jalousien runter und diese Drohne kommt dann aber immer wieder zurück. Aber nicht zu ihr, sondern über ihre Siedlung, zu ihren Nachbarn. Und diese Nachbarn gründen sogar eine WhatsApp-Gruppe und organisieren sich, weil sie wollen wissen, wer fliegt dieses Ding und wer steckt dahinter.
1: Konnten wir das rausfinden?
3: Nein, das konnten wir nicht rausfinden. Mhm. Und das ist sozusagen ein Ansporn dieser Doku, herauszufinden, was man eigentlich machen kann, wenn die Polizei kommt und die Drohne schon über alle Berge ist.
1: Ja klar, weil die ist natürlich schnell wieder weg. Man kommt an diese Dinger leicht ran, kann man auch leicht missbrauchen. Bräuchte man da schärfere Regeln?
3: Es gibt sehr scharfe Regeln. Die EU hat da reagiert. Ich darf nicht über ihrem Garten fliegen. Ich darf nicht über einem Stromkraftwerk fliegen. Mhm. Bei der Drohne ist es so, dass der Pilot 5 Kilometer entfernt steht und trotzdem aber filmen und aufnehmen kann. Und das ist das große Problem im Grunde genommen.
1: Wenn Ihre Doku jetzt heißt Drohnen über der Siedlung, wer schützt unsere Privatsphäre? Wer kann sie denn dann schützen?
3: Es gibt viele technische neue Mittel. Die Polizei stattet sich auch immer mehr damit aus. Es gibt sogenannte Jammer, die das Funksignal stören und die Drohne zur Notlandung zwingen oder dazu, dass sie zurückfliegt, wo sie gestartet ist. Das Problem ist, wenn ich die Drohne nicht habe, dann ist es sehr schwer, zu einem Ermittlungserfolg zu kommen. Wenn man eine Drohne gefunden hat, dann hat man die Möglichkeit, zurückzuverfolgen. Und so jemanden treffen wir dann auch im Film. Das ist ein Drohnenforensiker, einer der ersten, die es in Deutschland gibt. Der wohnt in Düsseldorf und arbeitet dort beim LKA. Und der kann den Drohnencode knacken. Das sind Daten, die im Flugzeug auf einer Blackbox verschlüsselt und kann diese Daten auslesen und dann daraufhin diese Flugroute rekonstruieren. Ah. Und dadurch weiß er dann relativ viel, wie oft und wann ist die irgendwo hingeflogen.
1: Drohnen über der Siedlung, wer schützt unsere Privatsphäre? Eine sehr spannende Dokumentation von Filmemacher Thorsten Berg, ab heute in der ARD-Mediathek. Herzlichen Dank, alles Gute für Sie.
3: Liebe Grüße, ciao.

0: Mister, so eine ganz entspannte Nummer um 7:08. Aber um ehrlich zu sein, für die perfekte Mischung dürft für mich jetzt mal wieder so ein Fetzo-Bär sein.
1: Aber so richtig bitte, um oder? Die Uhrzeit brauchen wir was, um in Schwung zu kommen. Komm.
0: Bon Jovi, kommen Sie gut in diesen Mittwoch.

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4: 7 Uhr. Polizei ermittelt nach Gewalttat in Kelkheim. Angriffe zwischen den USA und dem Iran gehen weiter. Spanien steht im Finale der Fußball-WM. Das Wetter, mal Sonne, mal Wolken, zum Teil auch Schauer oder Gewitter bis 31 Grad. Die Nachrichten mit Frank Vornhardt. Guten Morgen. In Kelkheim im Main-Taunus-Kreis ist gestern Abend eine Frau auf offener Straße getötet worden. Angreifer war nach Polizeiangaben ihr Ehemann, der sie mit einer Schnittwaffe attackierte. Polizeisprecher David Ausbüttel hat dem HR gesagt:
5: Zeugen, die sich auch hier im Bereich des Marktplatzes aufgehalten haben, haben die Situation beobachtet und sind schnellstmöglich eingegriffen und haben diesen Mann festgehalten. Leider müssen wir mitteilen, dass es aufgrund der Verletzung, die die Frau davongetragen hat, es so ist, dass sie noch vor Ort ihren Verletzungen erlegen ist und somit wir von einem Tötungsdelikt ausgehen müssen. Die genauen Umstände der Tat und aber auch der Hintergründe sind zum jetzigen Zeitpunkt noch Gegenstand der weiteren Ermittlungen.
4: Im Irankrieg gehen die gegenseitigen Attacken weiter. Kuwait und Bahrain meldeten Angriffe mit iranischen Drohnen. Das US-Militär überzog nach eigenen Angaben iranische Küstengebiete mit Raketen. US-Präsident Trump hat jetzt außerdem noch einmal mit Angriffen auf die zivile Infrastruktur des Landes gedroht. Die CSU sieht bei der geplanten Pflegereform weiter Diskussionsbedarf, vor allem was die Pflege zu Hause angeht. Landesgruppenchef Hofmann sagte, man müsse über jeden froh sein, der die Pflege eines Angehörigen bewältigen könne. Solche Menschen entlasteten das System und dürften nicht allein gelassen werden. Wegen steigender Pflegezahlen und hoher Kosten plant Gesundheitsministerin Waken unter anderem, die Rentenbeiträge für pflegende Angehörige zu kürzen. Damit würden ihre Rentenansprüche sinken. Die Schufa speichert veraltete Daten von Millionen Menschen, ohne dass sie davon wissen. Nach Recherchen von NDR und Süddeutscher Zeitung nutzt die Schufa diese Daten für Tests und gibt die Ergebnisse an Firmen weiter. ARD-Reporter Peter Hornung.
6: Die Schufa sagt, alles sei rechtens. Datenschutzexperten sehen das jedoch anders. Weder die Datenbank selbst noch die Weitergabe von Daten seien zulässig. Verbraucher erfahren zudem bislang nicht, dass ihre alten Daten auch nach Ablauf von Löschfristen noch vorhanden sind. Die Schufa ist der Ansicht, sie müsse darüber nicht informieren. Zudem interessiere das die Betroffenen nicht, heißt es. Auch dem widersprechen Daten- und Verbraucherschützer.
4: Das hat die Fußballfans in Spanien zum Jubeln gebracht. Ihr Team hat bei der WM das Finale erreicht. Die Spanier haben Frankreich besiegt mit 2:0. WM-Reporter Felix Gerhardt.
7: Spanien überzeugte einmal mehr mit defensiver Stabilität und ließ gegen die beste Offensive des Turniers kaum Chancen zu. Oyarzabal brachte die Spanier in der ersten Hälfte per Elfmeter in Führung. Porro erhöhte nach einer Stunde auf 2:0. Spanien trifft im Finale am Sonntag auf England oder Argentinien, die heute Abend in Atlanta aufeinandertreffen. England träumt mit dem deutschen Trainer Thomas Tuchel von seiner ersten WM-Finalteilnahme seit 1966.
4: Und das steht heute noch an. Das Bundeskabinett will weitere Schritte auf den Weg bringen, um Bürokratie abzubauen. Das soll vor allem der Wirtschaft zugutekommen. Die Türkei erinnert an den niedergeschlagenen Putschversuch vor 10 Jahren. Es sind viele Gedenkveranstaltungen geplant. Und im Landtag in Wiesbaden wird bekannt gegeben, wer den Verfassungspreis des Landes Hessen bekommt. Die Auszeichnung wird zum ersten Mal vergeben. Das waren die Nachrichten.
8: Danke, lieber Frank, und guten Morgen. Um 6:53 schauen wir mit Mathis auf die Straßen.
9: Und da ist ein bisschen was los. Los geht's auf der A3 Köln-Frankfurt zwischen Limburg-Süd und Bad Camberg. Da ist eine Person auf der Fahrbahn. Bitte vorsichtig fahren. Dann die A7 Kassel Richtung Fulda zwischen Kreuz Kassel Mitte und dem Dreieck Kassel Süd. Da liegt eine Schaufel auf der mittleren Spur. Bitte auch da vorsichtig fahren. Dann die 5 weiterhin Frankfurt Richtung Kassel. Am Obental Dreieck ist die Verbindung zur A49 Richtung Kassel dicht wegen Aufräumarbeiten. Gibt eine Umleitungsempfehlung. Weiter auf der A5 bis zum Hattenbacher Dreieck fahren und dann über die A7 in Richtung Kassel. Die 67 Mönchhof Dreieck Richtung Mannheim zwischen Büttelborn und Griesheimer Dreieck 2 Kilometer stockt. Da müssen erneut Hitzeschäden beseitigt werden. Es ist nur eine Spur frei. Bundesstraße 42 Rüdesheim Richtung Wiesbaden zwischen Hattenheim und Eltville Erbacher Straße. Da ein Unfall und in Lahnau-Waldgirmes, da sind wir im Lahn-Dill-Kreis, ist die Rotheimer Straße zwischen Kreuzerstraße und Kirchplatz wegen Löscharbeiten an einem Haus in beiden Richtungen im Moment dicht. Wenn es geht, fahren Sie da bitte weiträumig außenrum. Gute Fahrt!
8: Und die gute Nachricht beim Wetter, es ist zumindest nicht mehr ganz so heiß und drückend wie zuletzt. Die Einzelheiten hat Martin Gutt.
10: Das Ganze ist in Sachen Sommer und Wärme hier in Südhessen heute fast schon sowas wie ein Tag zum Durchatmen. Denn die schwüle Hitze hält sich mal zurück. Stattdessen gibt es nachher normalere 26 bis 31 Grad und zur Sonne kommen nur ganz vereinzelt Gewitterschauer. Heute Vormittag zum Beispiel und dann am Nachmittag über dem Odenwald. Morgen werden es in und um Darmstadt aber schon wieder 33 und dann am Nachmittag über dem Odenwald. Morgen werden es in und um Darmstadt aber schon wieder 33 Grad und zur Sonne kommen morgen Nachmittag örtlich auch wieder Gewitter.

0: man darf sich offiziell trotzdem Weltmeister nennen, auch wenn zwei europäische Teams im Finale stehen.
1: Wir sind auf jeden Fall gespannt. Heute wieder um 9 Uhr?
0: Ja, wieder 9 Uhr.
1: Ich guck.
0: Wird ein langer Abend wieder.
1: Mal wieder.
0: Und ein früher Morgen.

0: Das fand ich so stark, als es rausgekommen ist. Ich so gefreut, als es im Radio gelaufen ist. Super, oder? Chesney Hawkes. Leider mehr oder weniger ein One-Hit-Wonder geblieben. Ich hatte mir mehr gewünscht.
1: Mehr oder weniger, ja.
0: Pulver verschossen.

0: Leo in HR1, 20 Minuten nach 7. Schönen guten Morgen. Weniger Formulare, Dokumentation, Berichtspflichten. Darüber berät heute das sogenannte Entlastungskabinett in Berlin. Es geht also um die Entbürokratisierung, das große Zauberwort, auf das sich ja auch Julia Schwind freuen würde. Sie leitet die Familienbäckerei in Seeheim-Jugendheim. Schönen guten Morgen.
1: Hallo.
0: Ja, Sie wünschen sich vom Entlastungskabinett zum Beispiel, dass die Kassenmeldepflicht wegfällt. Wieso?
1: Wir müssen unsere Kassen melden, wenn wir die neu anschaffen. Wir haben jetzt im April neue Kassen bekommen und ich hatte Schwierigkeiten mit dem Ausfüllen, weil das komplizierte Formulare sind, die niemand versteht. Mhm. Ich habe mich daraufhin dann beim zuständigen Finanzamt gemeldet. Die haben mir weitergeholfen, aber sie haben dann selbst auch gesagt, wir nutzen das eigentlich noch gar nicht. Also wir haben noch gar kein System, was diese Informationen von Ihnen verarbeiten kann.
0: Okay, also Sie haben alles ausgefüllt mühsam und dann haben Sie auf dem Amt gesagt, da können wir eigentlich nichts mit anfangen. Macht einen sowas sauer?
1: Ja, doch. Also es ist einfach sinnlos. Ja, und ich kann meine Zeit für was anderes besser verwenden.
0: Ja. Verstehe ich. Ja, jetzt wünschen Sie sich zum Beispiel auch, dass Sie keine Gefährdungsbeurteilungen mehr für Maschinen, für Ihre Mitarbeiter machen müssen. Was steckt da zum Beispiel dahinter?
1: Also wir müssen für die Maschinen, die wir neu anschaffen, müssen wir immer eine Gefährdungsbeurteilung schreiben und dokumentieren, welche Gefahren den Mitarbeitenden lauern. Und wenn das abgeschafft wird, fällt uns ein Riesenstein vom Herzen. Und vielleicht auch, dass diese Pflicht für uns auf jemand anderes geschoben wird, also vielleicht auf den Maschinenhersteller, dass der das einfach, hier ist die Maschine, das ist die Gefährdungsbeurteilung, bitteschön, legt los.
0: Haben Sie denn Hoffnung, dass was dabei rumkommt, wenn das Kabinett heute tagt für weniger Bürokratie?
1: Ich glaube schon, dass da ein bisschen was wegfallen wird. Ich hoffe, dass die Bon-Ausgabepflicht da ein bisschen gelockert wird. Wir haben ja sowieso die technische Sicherheitseinrichtung an den Kassen. Das heißt, das Finanzamt kann jederzeit kommen und sich an die Kasse anstöpseln und rausfinden, wurde denn alles auch gebonkt, also jeder Einkauf notiert und jeder Einkauf korrekt, ja, registriert.
0: Julia Schwind von der Familienbäckerei Schwind in Seeheim-Jugendheim mit ihren Wünschen an die Bundesregierung, um endlich weniger Bürokratie um die Ohren zu haben. Vielen Dank, dass Sie sich Zeit genommen haben für uns.
1: Ja, vielen, vielen Dank.
0: Mathis, hast du das Formular ausgefüllt für den nächsten Dire Straits Hit?
2: Nee, ich müsste erst mal das Formular fürs Mikrofon ausfüllen.
0: Okay,
2: so, alles klar. So, das hätte ich jetzt.
0: Formular ist da, hat er dann abgestempelt.
2: Passierschein A38 habe ich auch noch.
0: Glück gehabt.

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2: Schönen guten Morgen, es ist jetzt 7:30, hier ist HR1. In Kelkheim im Main-Taunus-Kreis ermittelt die Polizei nach einer Gewalttat. Dort ist gestern Abend auf offener Straße eine Frau getötet worden. Aus den Nachrichten jetzt Frank Wornert.
3: Die Polizei hat als Tatverdächtigen den Ehemann festgenommen. Er soll die Frau gestern Abend gegen 21 Uhr mit einer Schnittwaffe angegriffen haben. Für die Frau kam jede Hilfe zu spät. Sie starb noch am Tatort vor den Augen vieler Menschen. Denn dort in der Nähe des Marktplatzes gibt es einige Lokale. Die Zeugen wurden von Seelsorgern betreut. Der mutmaßliche Täter wurde bei der Festnahme leicht verletzt. Sein Motiv ist noch unklar. Es gibt immer mehr Kritik am Sparvorschlag von CDU-Familienministerin Prien, den Unterhaltsvorschuss für Alleinerziehende zu kürzen, auch vom Koalitionspartner SPD. Generalsekretär Klüssendorf lehnt den Vorschlag ab. Er sagte den Funke-Zeitungen, man sollte Alleinerziehenden das Leben leichter machen und nicht schwerer. Und Riesenjubel bei den spanischen Fußballfans. Ihr Team steht im Finale der Fußball-WM. Der Europameister hat sich gestern Abend im Halbfinale gegen Frankreich durchgesetzt mit 2:0. Heute Abend kämpfen England und Argentinien um den Einzug ins Endspiel.
2: Y ahora todo que importa de los estudios regionales.
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5: Auf dem Marktgelände hier in Erbach im Odenwald sieht es so aus, als ob der Wiesenmarkt, der jetzt am Freitag eröffnet wird, im Grunde genommen sofort losgehen könnte. Denn das Riesenrad steht, das Kettenkarussell davor steht, all die ganzen Buden, wo es Reibekuchen oder Flammlachs oder die traditionelle Wurst gibt, die stehen auch schon alle. Ganz so einfach ist es aber dann doch nicht, hat mir Marktleiter Peter Breidenbach gesagt. Denn wer noch fehlt, das sind die ganzen Beschicker, zum Beispiel Händler von Taschen oder Klamotten. Die sind alle noch nicht da, die kommen jetzt in den nächsten Tagen. Ja, und was das Wetter angeht, da sind die Organisatoren zuversichtlich. Bis zum Freitag soll das Wetter wieder schön sein. Vom Marktgelände in Erbach im Odenwald, Mike Markloff.
6: Strahlend orange leuchtet die Rikscha in Riedstadt. Und strahlend sind auch die Augen von Georg Wilhelm und Helga Margarete Schneider. Das Ehepaar sitzt ganz entspannt auf der Bank vorne in der Rikscha und freut sich, plötzlich an Orte zu kommen, die beiden schon Jahre nicht mehr gesehen haben. Etwa auf den Kühkopf. Möglich machen das 4 Ehrenamtliche, die regelmäßig für die Initiative Atempause ältere Mitbürger durch Riedstadt fahren. Dabei hilft ein Elektromotor. Kleiner Wermutstropfen, dass es bislang nur einen Akku gibt. Geht der leer, wird es anstrengend. Deshalb hofft die Beratungsstelle jetzt auf viele zufriedene Fahrgäste und auf die ein oder andere Spende. Anna Vogel, Riedstadt.
2: 7.33 Uhr. Wir schauen jetzt mit Mathis auf die Straßen.
7: Und auf die A5 Frankfurt-Kassel. Am Rumtal-Dreieck ist die Verbindung zur A49 Richtung Kassel wegen Aufräumarbeiten gesperrt. Umleitungsempfehlungen weiter auf der A5 bleiben. Bis zum Hattenbacher Dreieck fahren und dann über die A7 in Richtung Kassel. Die A44 Kassel Richtung Eisenach zwischen Hessisch-Lichtenau-Ost und Waldkappel ist die rechte Spur wegen Beseitigung einer Ölspur aktuell gesperrt. Dann die A67 Mönchhof-Dreieck Richtung Mannheim zwischen Büttelborn und Griesheimer Dreieck. 2 Kilometer Stockt wegen Beseitigung von Hitzeschäden, da ist nur eine Spur frei. Rein in den Vogelsbergkreis, die Landesstraße 3146 ist zwischen Burggemünden und dem Abzweig nach Niederohmen nach einem Unfall in beiden Richtungen gesperrt. Wenn es geht, fahren Sie da bitte weiträumig außen rum. Und gleiches gilt in Lanau-Waldgirmes, da ist die Rotheimer Straße zwischen Kreuzerstraße und Kirchplatz wegen Löscharbeiten an einem Haus in beiden Richtungen gesperrt. Wenn Sie sich da auskennen, auch am besten weiträumig außen rum, dann kommen Sie schneller und sicher an Ihr Ziel.
2: Es ist heute überwiegend sommerlich, also das Wetter. Paar Schauer und Gewitter sind allerdings auch dabei und Martin Gutt hat die Einzelheiten.
8: Das heute ist hier in Südhessen wieder Sommerwetter im Vergleich zu gestern mit einer etwas gemütlicheren Note. Es ist nicht mehr ganz so schwül und drückend und daher sind nur noch ganz vereinzelt Gewitterschauer unterwegs. Heute Vormittag zum Beispiel und dann heute Nachmittag hauptsächlich noch über dem Odenwald. Sonst scheint bei uns die Sonne und es wird wieder warm. Mit 26 bis 31 Grad wird es hier in Südhessen allerdings nicht mehr ganz so überhitzt wie bisher.
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10: Wir begrüßen Sie ganz herzlich. Schön, dass Sie mit dabei sind.
11: Guten Morgen zusammen.
10: In unserer kleinen Herrenrunde.
11: Einen schönen guten Morgen.
10: Heute noch der Nachrichtensprecher männlich. Gestern war wenigstens noch Stefanie Nopper da.
11: Wir haben das Herrengedeck erweitert heute Morgen, ja.
10: Ah, okay, alles klar, sehr schön. Und jetzt, oh Gott, jetzt auch noch Musik von Männern hier.
11: Aber was für Mail.
10: White Snake. Schönen guten Morgen, kommen Sie gut in den Mittwoch.

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0: Es geht nicht anders, Entschuldigung, meinst
1: du? Nee, es ist
0: einfach
1: unmöglich.
0: Der Beat, wo man mit muss. 17 Minuten vor 8, das ist ziemlich anstrengend, heute Morgen mit Mathis hier zu sitzen. Hm? Ja, er hat auf Spanien als Weltmeister getippt. Spanien ist gestern weitergekommen. Mein Gott, der gibt an wie ein Sack Flöhe hier.
1: Ja, man muss das ausnutzen, wenn man mal richtig liegt.
0: Ann-Kathrin Rose, HR1 Fußballreporterin, guten Morgen.
2: Guten Morgen.
0: Ein 2:0 hat es gestern gegeben für Spanien. Das klingt ja jetzt relativ eindeutig für alle, die das Spiel gegen nicht gesehen haben. War Spanien jetzt so gut oder Frankreich so schlecht?
2: Ja, beides. Es ist auf jeden Fall beides richtig. Und für alle, die es mit Frankreich halten, die haben gar nichts verpasst. Denn die Franzosen, die waren total uninspiriert. Die hatten all das nicht, was sie bisher bei dieser WM stark gemacht hat. Also kein Tempo, keine Ideen, kein Esprit und auch nicht so richtig einen Plan B gegen Spanier, die sehr kontrolliert, sehr diszipliniert, mit viel Ballbesitz und aber auch super eingestellt auf die Franzosen gespielt haben und deshalb verdient in diesem WM-Finale stehen.
1: Jetzt haben wir heute Abend das zweite Halbfinale, 21 Uhr geht's wieder los, England gegen Argentinien. Ich habe auf England gesetzt, ich fände das für die Dramatik schön, wie siehst du's?
2: Ja, Mathis, da sind wir absolut einer Meinung, auch wenn du auf den Weltmeister Spanien tippst und ich auf den Weltmeister England, oha. Aber da können wir uns ja dann nochmal drüber unterhalten. ja, ich würde auch sagen, die Engländer, die haben mich bisher in diesem Turnier insgesamt mehr überzeugt als Argentinien, abgesehen von Messi. Heute Abend 21 Uhr dann England gegen Messi.
0: Und es hätte ja dann so ein ganz klein bisschen zumindest deutschen Erfolgsanteil, wenn England weiterkäme, wegen Tuchel, dem Trainer, oder? Das wäre doch...
3: Das könnte man so interpretieren, ja.
2: Ja.
0: Also zumindest ein ganz kleiner... Ich suche nach Strohhalm, mein Gott, was soll ich denn machen?
1: Das ist aber auch schon der... Also,
0: der dünnste, den man bekommen konnte.
1: Ich wollte gerade sagen, der beim Sonderangebot.
0: Nach dem ersten WM-Halbfinale und vor dem zweiten, Ann-Kathrin Rose, unsere Sportreporterin. Herzlichen Dank dir.

0: Soul Asylum, das sind die 90er hier in HR1.
1: Und gleich und jetzt vor allem gibt's Toto mit Rosanna. Der kommt ja so ganz bedächtig daher, ne? Und
0: ja.
1: Spielt dann so schön vor sich hin. Meine Lieblingsstelle ist ja, wenn dann mittendrin so völlig unverhofft dieses
0: Da geht's voll ab, ja.
1: Das ist herrlich.
0: Freuen Sie sich drauf. Werden Sie gleich hören.

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2: 8 Uhr. Landesregierung will Klimapolitik in Hessen neu ausrichten. Polizei ermittelt nach Gewalttat in Kelkheim. Spanien steht im Finale der Fußball-WM. Das Wetter, mal Sonne, mal Wolken, zum Teil auch Schauer oder Gewitter bis 31 Grad. Die Nachrichten mit Frank Vornert. Guten Morgen. Die schwarz-rote Landesregierung will das hessische Klimagesetz ändern. Dem HR liegt ein Gesetzentwurf vor, nach dem die verbindlichen Klimaziele abgeschwächt werden sollen, und zwar um Bürokratie abzubauen. HR-Landtagskorrespondent Erik Hane.
3: Formal hält das Land an den Klimazielen fest. So sollen die Treibhausgasemissionen weiterhin bis 2030 um mindestens 65% im Vergleich zu 1990 gesenkt werden. Bis 2045 soll Hessen klimaneutral sein. Aber in Ausnahmefällen kann von diesem Ziel abgewichen werden. Kritik kommt von den Grünen. Mit der Gesetzesnovelle zeige die Landesregierung, dass sie jegliche Verantwortung für den Schutz der Menschen ablehne.
2: In Kelkheim im Main-Taunus-Kreis ist eine Frau auf offener Straße getötet worden. Das hat die Polizei mitgeteilt. Unter Tatverdacht steht der Ehemann. HR-Reporter Andreas Gerlach.
4: Laut Polizei hatte er die Frau am Abend in der Innenstadt von Kelkheim mit einer Schnittwaffe angegriffen und sie so schwer verletzt, dass sie noch vor Ort starb. Zeugen hatten den Angreifer überwältigt und den Notruf gewählt. Der Mann wurde festgenommen und dabei leicht verletzt. Was das Motiv für den Angriff war und weitere Hintergründe der Tat müssen nach Angaben der Polizei noch ermittelt werden. Die Spurensicherung war bis weit nach Mitternacht im Einsatz. Es gibt außerdem viele Zeugen, weil das Ganze auf der Straße passierte.
2: Die Bundesregierung will heute weitere Maßnahmen zum Abbau von Bürokratie auf den Weg bringen. Dazu tagt das sogenannte Entlastungskabinett. Geplant sind insgesamt 10 Punkte. Beispielsweise soll bei der Agentur für Arbeit vieles digitaler werden. Leistungen sollen künftig online beantragt werden können. Beratungstermine können dann auch per Videoschalte erledigt werden. Spanien steht zum ersten Mal seit 16 Jahren wieder im Finale einer Fußball-Weltmeisterschaft. Im Halbfinale gestern Abend gegen Frankreich gewann der Europameister mit 2:0. Aus dem ARD-WM-Studio Felix Gerhardt.
5: Spanien ließ kaum Chancen zu und das gegen die beste Offensive des Turniers und ging in der ersten Hälfte durch einen verwandelten Foulelfmeter von Oyarzabal in Führung. Nach einer guten Stunde erhöhte Rechtsverteidiger Porro auf 2:0. Im Finale am Sonntag treffen die Spanier auf England oder Argentinien, die heute Abend in Atlanta aufeinandertreffen. England hofft mit dem deutschen Trainer Thomas Tuchel erstmals seit 1966 wieder in ein WM-Finale einzuziehen.
2: Fußball-Zweitligist Darmstadt 98 hat auch sein drittes Testspiel der Saisonvorbereitung gewonnen. Gegen den Viertligisten FC Homburg stand es am Ende 5:1. Und das steht heute noch an. Kurz vor der Sommerpause stellt sich Kanzler Merz in Berlin den Fragen von Journalisten. Es soll um aktuelle Themen der Innen- und Außenpolitik gehen. Wie erleben Jugendliche die Chancen und Schattenseiten digitaler Medien? Dazu wird in Mainz eine Studie vorgestellt und neue Belastungen für Pendler im Rheingau. In Rüdesheim wird der Bahnübergang über die B42 gesperrt wegen Bauarbeiten. Das waren die Nachrichten.
6: Und von uns gibt's einen schönen guten Morgen um 3:08. Wir schauen auf die Straßen mit Mathis.
7: Da ist ein bisschen was los. A60 Mainz-Rüsselsheim zwischen Ginsheim, Gustavsburg und Bischofsheim. 2 Kilometer stockend. Die A67 Mönchhof-Dreieck Richtung Mannheim zwischen Büttelborn und Griesheim ein Dreieck. 2 Kilometer stockt wegen Beseitigung von Hitzeschäden. Da ist nur eine Spur frei. Außerdem in den Bereichen Unfall auf der linken Spur. Die A661 Egelsbach nach Oberursel zwischen Offenbach-Taunusring und Frankfurt-Ost. 2 Kilometer stockt. Der Vogelsbergkreis, die L3146 ist zwischen Burg im Münden und dem Abzweig nach Niederohmen nach einem Unfall in beiden Richtungen gesperrt. Wenn es geht, bitte weiträumig außen rumfahren. Und in Lanau-Wald-Girmes, da sind wir im Lahn-Dill-Kreis, ist die Rotheimer Straße zwischen Kreuzerstraße und Kirchplatz wegen Löscharbeiten an einem Haus in beiden Richtungen gesperrt. Auch hier gilt, wenn Sie sich auskennen, am besten weiträumig außen rumfahren. Gute und sichere Fahrt.
6: Die gute Nachricht beim Wetter: Es ist heute nicht mehr ganz so heiß und drückend. Und die Einzelheiten gibt's von Martin Gutt.
8: Das Ganze ist in Sachen Sommer und Wärme hier in Südhessen heute fast schon sowas wie ein Tag zum Durchatmen. Denn die schwüle Hitze hält sich mal zurück. Stattdessen gibt es nachher normalere 26 bis 31 Grad und zur Sonne kommen nur ganz vereinzelt Gewitterschauer. Heute Vormittag zum Beispiel und dann am Nachmittag über dem Odenwald. Morgen werden es in und um Darmstadt aber schon wieder 33 Grad und zur Sonne kommen morgen Nachmittag örtlich auch wieder Gewitter.
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9: Moin, hallo. Guck mal, die Band, die heißt so wie wir.
10: Man at Work.
9: Kaching. Kommen Sie gut in diesen Mittwoch.

0: ist halt immer wieder gut.
1: Kiss ist immer wieder ein Knaller und das fällt übrigens nicht nur uns auf, sondern auch Karl-Heinz, ne?
2: Ja, der hat uns gerade geschrieben an studiomail@hr1.de. Die Musikauswahl ist heute einfach wieder fantastisch. Danke. Wer braucht schon einen deutschen Fußballweltmeister, wenn wir euch, den deutschen Radioweltmeister hr1, haben? Ihr schenkt mir täglich Freude. Herzliche Grüße, Karl-Heinz.
1: Och Mensch. Super. Dankeschön. Vielen, vielen Dank. Ich hoffe, Karl-Heinz, Sie mögen auch...
2: Ding, ding, ding. Oh ja, der Eros. Ja, wir müssen seinen Titel jetzt verteidigen. Ding, ne? Ding.

0: Guten Morgen in HR1. Wir haben es jetzt 21 Minuten nach 8 und Achtung, hier kommt jetzt eine lange Liste. Bilanzen, Statistiken, Nachhaltigkeits- und Klimaberichte, Lieferkettendokumentation, Arbeitsgesundheitsschutz und vieles mehr. Das müssen unsere Betriebe alles melden an die Behörden. Zu viel findet die Bundesregierung und tagt deswegen heute zur Bürokratieentlastung. Sabine Kuhlmann ist stellvertretende Vorsitzende des Normenkontrollrats und Bürokratieexpertin. Einen schönen guten Morgen.
1: Schönen guten Morgen.
0: Wenn dieses sogenannte Entlastungskabinett gleich tagt, wie geht das? Gibt es da eine Streichliste und man sagt, das kann weg und das auch?
1: Nein, es wird genau umgekehrt laufen. Man wird sagen, wir streichen jetzt erstmal alles weg. Und zwar alle Berichtspflichten, die es gibt, werden jetzt gestrichen. Und das betreffende Ministerium muss gesondert begründen, wenn es eine Pflicht beibehalten möchte. Das ist also, wir nennen das die Beweislastumkehr. Und das ist also ein ganz neuer Ansatz, der erstmal sehr erfolgsversprechend und auch durchaus radikal klingt. Aber auf die Umsetzung kommt es jetzt an, ja, wenn man so etwas macht.
0: Gut, da höre ich jetzt aber irgendwie so ein bisschen Skepsis. Warum?
1: Ja, die Schwierigkeit liegt darin, dass die Ressorts dann möglicherweise doch an der einen oder anderen oder vielleicht auch an ganz vielen Berichtspflichten hängen bleiben und sagen, oh, die brauchen wir aber doch, die ist doch ganz wichtig. Und wenn man dann die Anforderungen an diese Beibehaltung von Berichtspflichten zu gering macht, dann könnte es passieren, dass die Hoffnungen dann schnell wieder verloren gehen und das eben nicht zu dem Ergebnis führt, was wir uns vorstellen.
0: Wer hat sich denn eigentlich all diese Berichts- und Dokumentationspflichten ausgedacht?
1: Eine ganz dominante, also aus unserer Sicht, auch aus unseren Berechnungen dominante Quelle ist die EU-Regulierung. Über 50% der bürokratischen Belastung für Unternehmen kommen aus der EU, aber durchaus auch von der Bundes- und Landesebene gibt es Berichtspflichten, die dann festgeschrieben werden. Und das ist ein Riesengeflecht geworden, mit dem man da jetzt zu kämpfen hat.
0: Aber auf all diesen Ebenen wird ja immer gesagt, ja, das muss weg, das muss besser werden und einfacher. Warum kann man daran scheinbar nichts ändern?
1: Daran kann man was ändern. Das ist auch etwas, das wir als nationaler Normenkontrollrat immer wieder einfordern, dass sich Deutschland auf europäischer Ebene frühzeitig für bürokratiearme EU-Regulierung einsetzen muss. Europa ist nicht einfach ein abgehobenes Gebilde, sondern Deutschland ist Teil dieses Europas. Das heißt also, Deutschland kann auch Einfluss nehmen und andere Länder können Einfluss nehmen. Da muss man sich aber frühzeitig in diesem EU-Rechtsetzungsprozess einschalten und stark machen und auf wenig Bürokratie drängen. Und das passiert noch viel zu wenig.
0: Sagt Sabine Kuhlmann, stellvertretende Vorsitzende des Normenkontrollrats, an dem Tag, an dem die Bundesregierung wieder mal was tun möchte gegen oder für den Bürokratieabbau. Herzlichen Dank für Ihre Einschätzungen.
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3: Guten Morgen, es ist jetzt 8:30. Hier ist hr1. Die Landesregierung will das hessische Klimaschutzgesetz ändern. Dem HR liegt dazu der Gesetzentwurf vor. Frank Wornert aus unseren Nachrichten. Worum geht es Union und SPD da?
4: Es geht ihnen dabei um Bürokratieabbau. Heißt, die Klimaziele sollen zwar formal bestehen bleiben. Also Hessen soll bis 2045 klimaneutral sein und bis 2030 sollen die CO2-Emissionen um 60% im Vergleich zu 1990 sinken. Aber das Gesetz lässt deutlich mehr Spielraum zu. In Ausnahmefällen kann von diesen Zielen abgewichen werden. Und dafür gibt es heftige Kritik von den Grünen. Sie sagen, die schwarz-rote Koalition zeige, dass sie jegliche Verantwortung für den Schutz der Menschen ablehne. In Kelkheim im Main-Taunus-Kreis ist gestern Abend auf offener Straße eine Frau getötet worden. Die Polizei hat als Tatverdächtigen ihren Ehemann festgenommen. Er soll die Frau gestern Abend gegen 21 Uhr mit einer Schnittwaffe attackiert haben. Sein Motiv ist noch unklar. Und Spanien steht im Finale der Fußball-WM. Der Europameister hat gestern Abend im Halbfinale Frankreich besiegt mit 2:0. Heute Abend entscheidet sich zwischen England und Argentinien, wer als zweite Mannschaft ins Endspiel einzieht.
3: Und jetzt mehr Aktuelles aus unseren Regionalstudios.
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6: Helles Braun statt sattes Grün. Viele Wiesen sind inzwischen vertrocknet, auch im Odenwald. Für Schäfer ein echtes Problem, hat mir Bernd Keller aus Michelstadt gesagt. Denn seine rund 100 Schafe finden nichts mehr auf den Wiesen zum Fressen. Er muss zum Wochenende Heuballen zufüttern. Dabei sind die eigentlich der Wintervorrat. Und der ist knapp, denn wegen der Trockenheit im Frühjahr war auch schon die Heuernte schlechter als sonst. Es fehlt also Futter für den Winter. Heu zukaufen könnte teurer werden, denn das Problem haben viele. Bleibt, mehr Schafe zu schlachten, das will der Schäfer aber nicht, denn die jungen Tiere sind wichtig für die Zukunft im Betrieb. Anna Vogel, Odenwald.
7: In Dreieich-Sprendlingen hat es gestern Abend eine Auseinandersetzung in einer Bar gegeben. Zwei Gruppen sind dort in Streit geraten. Es ging dabei wohl um Renovierungsarbeiten in der Bar. Laut Polizei ist im Lauf des Streits Pfefferspray eingesetzt worden, auch ist mit einem Messer gedroht worden. Als Beamte mit mehreren Streifenwagen vor Ort eingetroffen sind, wurden die Streithähne getrennt und die Personalien aufgenommen. Bei einer Person wurden auch gerötete Augen festgestellt, offenbar durch Pfefferspray. Eine Behandlung lehnte die Person aber ab. Um die Bar herum hat die Polizei noch ein Cuttermesser gefunden. Ob es einem der Beteiligten gehört, wird noch ermittelt. Andreas Gerlach, Dreieich.
3: 8.33 Uhr, wir steigen ein mit einer Warnmeldung. Mathis.
8: Für die A67 Mönchhof-Dreieck Richtung Darmstadt zwischen Rüsselsheimer Dreieck und Groß-Gerau liegt ein Müllsack auf der Fahrbahn. Bitte vorsichtig fahren. Und Vogelsbergkreis, die Landesstraße 3146 ist zwischen Burgemünden und dem Abzweig nach Niederohmen nach einem Unfall in beiden Richtungen dicht. Bitte den Bereich weiträumig umfahren. Gute und sichere Fahrt.
3: Sommerlich ist das Wetter, allerdings auch mit ein paar Schauern und Gewittern. Die Einzelheiten jetzt von Martin Gutt.
9: Das heute ist hier in Südhessen wieder Sommerwetter im Vergleich zu gestern mit einer etwas gemütlicheren Note. Es ist nicht mehr ganz so schwül und drückend und daher sind nur noch ganz vereinzelt Gewitterschauer unterwegs. Heute Vormittag zum Beispiel und dann heute Nachmittag hauptsächlich noch über dem Odenwald. Sonst scheint bei uns die Sonne und es wird wieder warm. Mit 26 bis 31 Grad wird es hier in Südhessen allerdings nicht mehr ganz so überhitzt wie bisher.
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3: Guten Morgen. Offiziell ist das Spiel ja heute Abend England gegen Argentinien.
8: Ja.
3: Und nicht andersrum.
8: Ja.
3: Wobei ich glaube, andersrum wäre es spannender.
8: Argentinien gegen England.
3: Dann wäre es arg eng.
8: Oh.

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3: Und eine sehr wichtige Warnmeldung. Für die A66 Fulda-Frankfurt zwischen Flieden und Schlüchtern Nord, da sind aktuell Enten auf der Fahrbahn. Bitte vorsichtig fahren.

0: Guten Morgen um 18 Minuten von 9. Hier ist hr1. Egal wie heiß es draußen ist, in großen Flüssen zu schwimmen ist lebensgefährlich. Das gilt besonders für den Rhein hier bei uns in Hessen, denn der hat nun mal eine ordentliche Strömung. Trotzdem versuchen es Menschen immer wieder. Und der trinken regelmäßig dabei.
1: Hatten wir leider erst Ende Juni wieder 3 Männer bei Biblis in Südhessen, die leider in den Rhein schwimmen gegangen sind und dabei ertrunken sind.
0: Unser hr-Reporter Julius Tamm hat sich mit der DLRG in die Strömung gewagt, um herauszufinden, was den Rhein so gefährlich macht. Julius, schönen guten Morgen.
2: Guten Morgen.
0: Du bist in der Nähe von der Schiersteiner Brücke ins Wasser gesprungen. Wie hat sich das dann für dich angefühlt?
2: Also erstmal fühlst du dich wie im Freibad. Erstmal kühles Wasser, ganz entspannt, und dann tauchst du wieder auf nach deinem Sprung. Und dann kommt so langsam die Realisierung, dass du das DLRG-Boot weiter von dir entfernt siehst als gedacht und das Ufer immer weiter an dir vorbeizieht. Und dann fängst du an zu schwimmen und dann merkst du so richtig die Kraft, die da gegen dich arbeitet. Dass du dich auf der Stelle bewegst, wenn es gut läuft, und wenn du so nach und nach ein bisschen erschöpfter wirst, dass du ganz schön abtreibst.
0: Okay, das heißt, obwohl du eigentlich ein guter Schwimmer bist, gab es da einen Moment, an dem du Angst hattest?
2: Genau, also ich hatte nie Angst um mein Leben, dank der DLRG, die haben das super gemacht. Aber es gab trotzdem Momente, wo ich leicht panisch wurde. Der erste war, dass durch die Strömung, die das Wasser so richtig ins Gesicht strömt, und ich habe mich verschluckt, und auf einmal durch dieses Verschlucken lässt die Konzentration nach. Und dann habe ich gemerkt, dass ich natürlich nicht mehr so stark schwimme, und allein in diesem kurzen Moment des Wassers raushustens bin ich schon mindestens 5 Meter abgetrieben gewesen. Und das hat so einen Moment ausgelöst, wo ich dachte, boah, das ist richtig, richtig gruselig.
0: Und dann bist du vom Rheinufer aus ins Wasser. Wie war das für dich?
2: Das besonders Gruselige vom Ufer aus war, du läufst erstmal rein und du fühlst dich wie am See oder wie am Meer. Du läufst ein paar Schritte rein, auf einmal kommt ein Absatz und hast keinen Boden mehr unter den Füßen, und dann fängt schon die Strömung an zu arbeiten. Die ist noch am Anfang leicht genug, dass ich jetzt mit meinem Schwimmlimo noch gut mithalten kann und noch nah genug am Ufer bin. Aber sobald du dich 20, 30, 40 Zentimeter weiter reinbewegst, wird die so stark, dass das Wasser dir ins Gesicht schlägt, dass du nur noch dagegen halten kannst und gar nicht mehr vorwärts kommst. Und da war ich vielleicht 4, 5 Meter vom Ufer weg.
0: Also der Rhein ist definitiv kein Fluss, in dem man baden sollte. Unser Reporter Julius Tamm hat es ausprobiert, allerdings mit dem DLRG-Boot direkt nebendran. Und selbst er sagt, ich habe da so ein bisschen Panik bekommen.
1: Ne? Und auf hr1.de können Sie sich das Ganze anschauen, da haben wir das Video nämlich verlinkt.

0: So. Ding. Die zwei T-Rexe vom Mikrofon möchten sich an dieser Stelle verabschieden.
1: Wie verabschieden sich eigentlich T-Rexe? Meinst du, das klang aber jetzt schon wie ein sterbender T-Rex.
0: Für wie viel ist dieser Dinosaurier? Für wie viel ist der verstanden?
2: 50 Millionen.
1: 50 Millionen. Also irgendwie 43 Millionen war das Gebot. Ja. Und dann kam aber nochmal so viel Aufschläge, ja. Steuern und so.
0: Aber da siehst du mal, was der Marktwert von so einem T-Rex ist, ja?
1: Vielleicht sollten wir über unseren Marktwert nochmal nachdenken.
3: Hey Boss, ich brauche mehr Geld.
0: Mein Name ist Tim Frühling.
1: Ich bin Matthias Rumpf.
0: Er ist auf jeden Fall morgen wieder da. Schönen Tag wünschen wir.

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3: 9 Uhr. Kabinett entscheidet über Maßnahmen zum Bürokratieabbau. Polizei ermittelt nach Gewalttat in Kelkheim. Klimapolitik in Hessen soll neu ausgerichtet werden. Das Wetter, mal Sonne, mal Wolken, zum Teil auch Schauer oder Gewitter bis 31 Grad. Die Nachrichten mit Frank Wornert. Die Bundesregierung will weiter Bürokratie abbauen und damit Bürger, Bürgerinnen und Wirtschaft entlassen. Dazu tagt heute das sogenannte Entlastungskabinett. Es will ein ganzes Paket an Maßnahmen auf den Weg bringen. Welche dazu ARD-Reporter Chris Berdrow.
4: Bei der Agentur für Arbeit soll vieles digitaler werden. Leistungen sollen künftig online beantragt werden können. Beratungs- und Meldetermine können auch per Videoschalte von unterwegs erledigt werden. Das Gesundheitsministerium plant weitere Schritte zur elektronischen Überweisung von Patienten. Insgesamt will die Bundesregierung die Bürokratiekosten bis zum Ende der Legislatur um ein Viertel reduzieren.
3: In Kelkheim im Main-Taunus-Kreis ist gestern Abend eine Frau auf offener Straße getötet worden. Angreifer war nach Polizeiangaben ihr Ehemann, der sie mit einer Schnittwaffe attackierte. Polizeisprecher David Ausbüttel hat dem HR gesagt:
5: Zeugen, die sich auch hier im Bereich des Marktplatzes aufgehalten haben, haben die Situation beobachtet und sind schnellstmöglich eingegriffen und haben diesen Mann festgehalten. Leider müssen wir mitteilen, dass es aufgrund der Verletzungen, die Frau davongetragen hat, es so ist, dass sie noch vor Ort ihren Verletzungen erlegen ist und somit wir von einem Tötungsdelikt ausgehen müssen. Die genauen Umstände der Tat und aber auch der Hintergründe sind zum jetzigen Zeitpunkt noch Gegenstand der weiteren Ermittlungen.
3: Die Landesregierung plant Änderungen am hessischen Klimaschutzgesetz. Dem HR liegt ein entsprechender Entwurf vor. Demnach ist zwar weiter geplant, dass Hessen bis 2045 klimaneutral sein soll. In Ausnahmefällen soll aber von verbindlichen Zielen und Vorgaben abgewichen werden können. Die Koalition aus CDU und SPD begründet die Änderungen des Klimagesetzes unter anderem mit Bürokratieabbau. Neue Belastungen für Pendler im Rheingau. In Rüdesheim ist ab heute der Bahnübergang über die B42 gesperrt wegen Bauarbeiten. Das bedeutet nicht nur für Autofahrer Umwege, sondern auch für den gerade angelaufenen Schienenersatzverkehr. Am Wochenende hatte die Generalsanierung der Bahnstrecke zwischen Wiesbaden und Troisdorf bei Bonn begonnen. Im Rheingau fahren deshalb rechts des Rheins keine Züge mehr. Spanien steht zum ersten Mal seit 16 Jahren wieder im Finale einer Fußball-Weltmeisterschaft. Im Halbfinale gestern Abend gegen Topfavorit Frankreich gewann der Europameister mit 2:0. Aus dem ARD-WM-Studio Felix Gerhardt.
6: Spanien ließ kaum Chancen zu und das gegen die beste Offensive des Turniers und ging in der ersten Hälfte durch einen verwandelten Foulelfmeter von Oyarzabal in Führung. Nach einer guten Stunde erhöhte Rechtsverteidiger Porro auf 2:0. Im Finale am Sonntag treffen die Spanier auf England oder Argentinien, die heute Abend in Atlanta aufeinandertreffen. England hofft mit dem deutschen Trainer Thomas Tuchel erstmals seit 1966 wieder in ein WM-Finale einzuziehen.
3: Und das steht heute noch an. Kurz vor der Sommerpause stellt sich Kanzler Merz in Berlin den Fragen der Medien. Es soll um aktuelle Themen der Innen- und Außenpolitik gehen. Die Türkei erinnert an den niedergeschlagenen Putschversuch vor 10 Jahren. Es sind viele Gedenkveranstaltungen geplant. Und im Landtag in Wiesbaden wird bekannt gegeben, wer den Verfassungspreis des Landes Hessen bekommt. Die Auszeichnung wird zum ersten Mal vergeben. Das waren die Nachrichten.
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7: Guten Morgen und hallo auf die Straßen. Vorsicht bitte auf der A5 Kassel Richtung Frankfurt. Zwischen Alsfeld Ost und Alsfeld West, da liegen Metallteile auf der Fahrbahn. Vorsicht auch auf der A7 Kassel Richtung Fulda. Zwischen Hattenbacher Dreieck und Niederaula eine ungesicherte Unfallstelle. Das Ganze im Baustellenbereich. Außerdem liegen da Fahrzeugteile auf der Straße. Vorsicht auf der A66, Fulda Richtung Frankfurt zwischen Flieden und Schlüchtern Nord. Da sind Enten auf der Fahrbahn unterwegs. Bitte fahren Sie da auch vorsichtig. Und Vorsicht auf der B49, Limburg Richtung Gießen zwischen Weilburg und Lönberg. Da steht ein kaputtes Auto auf dem rechten Fahrstreifen. Die B49 Limburg Richtung Gießen zwischen Leuenbiskirchen und Braunfels-Tiefenbach laufen auch heute wieder mehr Arbeiten. Das Ganze bis 14:30 Uhr. Deshalb ist dort die Straße gesperrt. Dadurch ab Lönberg 3 Kilometer Stau. Es gibt aber für Sie eine ausgeschilderte Umleitung. Und eine Meldung aus dem Vogelsbergkreis. Die L3146 ist zwischen Burggemünden und dem Abzweig nach Niederohmen wegen Bergungsarbeiten in beiden Richtungen gesperrt. Bitte umfahren Sie diesen Bereich möglichst weiträumig und kommen Sie gut und sicher an.
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7: Ja, wie es heute wird, das weiß Martin Gutt.
8: Das Ganze ist in Sachen Sommer und Wärme hier in Südhessen heute fast schon sowas wie ein Tag zum Durchatmen. Denn die schwüle Hitze hält sich mal zurück. Stattdessen gibt es nachher normalere 26 bis 31 Grad. Und zur Sonne kommen nur ganz vereinzelt Gewitterschauer. Heute Vormittag zum Beispiel und dann am Nachmittag über dem Odenwald. Morgen werden es in und um Darmstadt aber schon wieder 33 Grad. Und zur Sonne kommen morgen Nachmittag örtlich auch wieder Gewitter.
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7: Also wir haben es gehört, wettertechnisch wird das doch heute ein Tag zum Durchatmen und ein schöner Tag. Sieht auch jetzt schon zauberhaft aus. Da fehlt noch, warte mal, ich muss mal gerade, der Kaffee. Mein Kaffee ist auch da und Musik haben wir auch. Ist doch alles da. 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

Toll, was ein Meisterwerk, oder? Von Genesis in voller Schönheit. Mama. Und dem nächsten Künstler, ganz ehrlich, dem könnte ich stundenlang zuhören. Sting. Ich finde, der hat so eine schöne Stimme. Der könnte mir auch einfach hier den Beipackzettel vorlesen. Ich würde einfach weiter zuhören. Und wenn er singt, ja, dann ist sowieso. Also aufdrehen und genießen Sting jetzt hier in HR1 mit All This Time. Hallo zusammen.

0: ist und bleibt ein Kracher. Die Weather Girls, It's Raining Man in Higher 1. Die Schlösser in Mittelhessen kommen auf der Leinwand ganz groß raus. Aktuell laufen nämlich die Dreharbeiten für den Familienfilm Max und die wilde 7, die Drachenbande. Teil 1 und 2 wurden schon im Schloss Braunfels und im Schloss Büdingen gedreht. Das ist nämlich die Filmkulisse und aktuell sind sie wieder in Büdingen. HR-Reporter Marc Klug war am Set und weiß, was das Schloss Büdingen so ausmacht und zum idealen Drehort macht.
1: Ja, es ist verwinkelt und hat einfach massig viele Räume zu bieten, die alle gut erhalten sind. Es gibt einen Speisesaal, einen großen Park und auch eine alte Bibliothek. Hier stehen mehrere Bücherregale neben einem prunkvollen alten Kamin. Und so alte Bücher habe ich wirklich noch nie gesehen. Teilweise sind die knapp 800 Jahre alt, also so alt wie das Schloss selbst. Im Film wird daraus eine Seniorenresidenz. Deshalb stehen hier zum Beispiel Rollstühle herum. Es soll aber auch einen Kriminalfall geben. Und da muss man eben sagen, so ein Schloss, das hat eben etwas sehr Mystisches.
0: Das glaube ich sofort. Der Film soll ja zeigen, dass verschiedene Generationen zusammenarbeiten. Also zum Cast gehören deshalb ja auch die mittlerweile 82-jährige Uschi Glas und der 15-jährige Hauptdarsteller Lukas Herzog aus Frankfurt. Was sagen die denn zu der besonderen Filmkulisse?
1: Ja, die wollen eigentlich gar nicht mehr weg hier. Das sagt zum Beispiel Lukas Herzog.
2: Ich habe mich schon mega gefreut, wieder zurück nach Büdingen zu kommen, weil ich finde, das ist einfach eine super kleine, süße Stadt und das macht einfach Spaß, hier zu drehen.
1: Und wenn Uschi Glas hier das Glockenspiel hört, das einmal pro Stunde tatsächlich durch die alten Gemäuer schallt, dann kommt sie aus dem Schwärmen gar nicht mehr heraus.
3: Ich bin immer wieder total begeistert. Es ist jedes Zimmer, das ich bis jetzt gesehen habe, mit Liebe eingerichtet. Alles, jedes Detail, jeder Stoff ist ausgesucht. Ich finde schön, wenn man da sein darf.
1: Die mittlerweile 82-jährige Schauspielerin ist zum Beispiel aus Fuck You Goethe bekannt. Ans Aufhören denkt sie aber nicht.
3: Wenn ich sage, das mache ich und ich freue mich drauf, dann mache ich das auch. Und was habe ich, soll ich daheim sitzen auf dem Stuhl und warten, bis der Tag vergeht? Das kann ich nicht.
1: Stattdessen steht sie weiter vor der Kamera. Erstmal in Büdingen und danach reist das Drehteam weiter. Unter anderem ins Schloss Braunfels oder auch in die verlassene Geitsche Keramikfabrik in Gießen.
0: Ist das toll. Ich freue mich jetzt schon auf den Film. Noch bis Ende August wird der Film Max und die wilde 7, die Drachenbande gedreht und im Herbst 2027 soll er dann in die deutschen Kinos kommen. Vielen Dank dir, Marc.
1: Gerne.
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4: Es ist gleich 9:30.
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6: Die Bundesregierung will heute weitere Maßnahmen zum Abbau von Bürokratie auf den Weg bringen. Dazu tagt das sogenannte Entlastungskabinett. Geplant sind insgesamt 10 Punkte. Beispielsweise soll bei der Agentur für Arbeit vieles digitaler werden. In Kelkheim im Main-Taunus-Kreis ist gestern Abend auf offener Straße eine Frau getötet worden. Die Polizei hat als Tatverdächtigen den Ehemann festgenommen. Er soll die Frau gegen 21 Uhr mit einer Schnittwaffe angegriffen haben. Sein Motiv ist noch unklar. Durch die Hitzewellen in Deutschland steigt die Nachfrage nach Klimaanlagen. In einer repräsentativen Umfrage von YouGov sagten 20%, dass sie sich eine anschaffen wollen, doppelt so viele wie letztes Jahr. 17% der Befragten haben schon eine Klimaanlage. Und jetzt mehr Aktuelles aus den HR1 Regionalstudios.
5: Hier ist das Studio Darmstadt.
7: Ende August schlängelt sich wieder eine Schlange durch Nauheim. Aber keine Sorge, sie ist völlig harmlos und aus Stein. Die handbemalte bunte Steinschlange aus den sogenannten Naumsteinen, Natursteine, die bemalt wurden, kehrt am 23. August bereits zum 5. Mal zurück. Zum ersten Mal findet die Spendenaktion auf dem Gelände der Feuerwehr statt. Und das nicht ohne Grund, denn mit dem Erlös unterstützen die ehrenamtlichen Organisatoren diesmal die Nauheimer Kinder- und Jugendfeuerwehr. Rund 150 bis 180 liebevoll bemalte Steine sollen dort auf neue Besitzer warten. Darunter auch viele mit Feuerwehrmotiven. Dazu gibt es Kaffee und Kuchen und kühle Getränke. In den vergangenen Jahren kamen die Spenden den Nauheimer Kindergärten zugute. Helene Wilke, Nauheim.
8: Der Frankfurter Zoo muss sich notgedrungen von seinen westkaukasischen Steinböcken trennen, den sogenannten Turen. Denn die Gruppe hat sich trotz hoher Vorsichtsmaßnahmen mit einem gefährlichen Bakterium infiziert. Die Krankheit heißt Paratuberkulose und ist nicht heilbar. Um den Tieren unausweichliches Leid zu ersparen, wurden die westkaukasischen Steinböcke bereits eingeschläfert. So will der Zoo auch verhindern, dass sich andere Tiere im Zoo an der gefährlichen Krankheit anstecken. Die verseuchte Anlage kann erst wieder genutzt werden, wenn gründlich gereinigt wurde und der Erreger nicht mehr nachweisbar ist. Andreas Heigen aus Frankfurt.
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4: Hallo auf die Straßen und Vorsicht bitte auf der A66. Wiesbaden Richtung Frankfurt zwischen Wiesbaden-Nordenstadt und Wallau. Da liegen mehrere Plastikteile auf der Fahrbahn. Die A44 Dortmund Richtung Kassel zwischen Kreuz Wünnenberg-Haaren und Lichtenau-Westfalen. 2 Kilometer Stau. Der Grund hier eine Tagesbaustelle auf dem rechten Fahrstreifen. A661 Oberursel Richtung Egelsbach zwischen dem Bad Homburger Kreuz und Frankfurt-Niedereschbach 1 Kilometer Stau. Da wird die Hecke geschnitten und das in der Baustelle. Der rechte Fahrstreifen ist gesperrt. Bitte vor der Baustelle links einordnen. So die Empfehlung. Die B8 Frankfurt Richtung Königstein zwischen dem Abzweig nach Altenhain und Abzweig nach Neuenhain. Da steht ein defekter PKW im Kurvenbereich. Die B49 Limburg Richtung Gießen wird zwischen Leuenbiskirchen und Braunfels-Tiefenbach gesperrt aufgrund von Mäharbeiten. Das Ganze läuft bis 2:30. Dadurch ab Lünberg 2 Kilometer Stau. Es gibt aber eine Umleitung, die ist ausgeschildert. Und eine Meldung weiterhin aus dem Vogelsbergkreis. Die L3146 ist zwischen Burg Gemünden und dem Abzweig nach Niederohmen wegen Bergungsarbeiten in beiden Richtungen gesperrt. Bitte umfahren Sie diesen Bereich möglichst weiträumig und kommen Sie gut und sicher an Ihr Ziel.
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4: Ja, wie es heute so wird, das weiß der Martin gut.
9: Dieser Sommertag ist hier im Süden von Hessen heute mal etwas gemütlicher. Einmal in Sachen Hitze, da gibt es nachher normalere 26 bis 31 Grad. Und es ist auch nicht so schwül, daher halten sich Gewitterschauer zurück. Am Nachmittag tauchen örtlich mal welche auf, zum Beispiel über dem Odenwald. Morgen tagsüber kriegen wir dann aber schon wieder bis zu 33 Grad. Zur Sonne kommen morgen Nachmittag auch örtlich wieder Gewitterschauer. Und auch am Freitag blitzt und donnert es.
4: H1 ist hier am Mittwochvormittag mit Simone Reuthal. Was brauchen Sie, um so in den Tag zu starten oder so ein Wachmach-Kicker quasi? Ich weiß, es gibt ja Energy-Drinks oder es gibt Kaffee oder es gibt... genau, einfach gute Musik. Die kommt jetzt hier in HR1.

0: Wenn man sie gelassen hätte, würden die jetzt immer noch singen, oder? Uriah Heep in HR1. 9.41 Uhr haben wir es. Ich habe jetzt eine gute und eine schöne Nachricht für Sie. Die Grauammer, ein seltener Vogel bei uns in Hessen, ist vor dem Aussterben bewahrt worden. Jetzt fragen Sie sich vielleicht erstmal, okay, Grauammer, Vogelkunde, ich bin nicht ganz so bewandert. Also, die hat ein grau-braunes Gefieder, einen gelben Schnabel und ist ungefähr so lang wie eine Computermaus, vielleicht auch noch ein Stück länger. Und ihr Gesang, der klingt so. Ganz putzig, ne? Den Gesang, ja, den kennt vielleicht kaum einer von uns, da die Art wirklich super selten geworden ist und in den letzten Jahren dann eben sowieso. Anders als bei anderen Vogelarten haben die Grauammer ihr Nest nicht in Bäumen, sondern am Boden, gut versteckt in den Wiesen. Und wenn dort gemäht wird, klar, dann sind die Mähwerke eben ihr Tod. Gerettet hat man sie jetzt in den letzten Monaten und Jahren mit Holzpflöcken.
1: Wenn wir einen Nestbereich gefunden haben, dann markieren wir den mit Holzpflöcken. Und das ist wichtig, weil die Bodenbruten sonst bei der Wiesenmahd zerstört würden. Der so markierte Bereich, der wird von den Landwirten bei der Mahd ausgespart und erst später abgemäht, wenn die Ammerküken Flügge geworden sind.
0: Also eigentlich ganz einfach manchmal, ne? Stefan Stübing war das Fachreferent für Vogelkunde an der Hessischen Gesellschaft für Ornithologie und Naturschutz. Ja, und das mit den Holzpflöcken hatte eben Erfolg. Von 30 auf 250 Reviere. Das Schutzprojekt hat die Grauammer somit gerettet. Und obwohl die Nester sichtbar abgesteckt sind, ist es ratsam, die Vögel wirklich in Ruhe brüten zu lassen. Ornithologe Bernd Petri vom NABU Hessen hat uns gesagt,
2: auf den Wegen bleiben, Hunde anleihen, nicht frei laufen lassen und damit hilft man den Tieren doch ungemein.
0: In Groß-Gerau und in der Wetterau wurde die Grauammer vom Aussterben bewahrt. Einfach mit ein paar Holzpflöcken auf dem Feld. Tolle Sache, finde ich.
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Ugly Kid Joe aus dem Jahr 92 habe ich mir sofort, weiß ich noch, die Single gekauft, weil das Ding war eben nicht auf einer Bravo-Hits drauf. Das war ja so praktisch, ne? Hat man sich einfach eine Bravo-Hits geholt und dann waren alle Top-Songs da drauf. In Excess hingegen, die waren sogar mehrmals auf einer Bravo-Hits. Völlig zu Recht natürlich. Allein dieser Groove, oder? Ganz ehrlich? Das ist einfach gut. Need You Tonight, jetzt in HR1.

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3: 10 Uhr. Kabinett entscheidet über Maßnahmen zum Bürokratieabbau. Tatverdächtiger von Kelkheim kommt vor den Haftrichter. EU-Kommissionspräsidentin zu Besuch in der Ukraine. Das Wetter mal Sonne, mal Wolken, zum Teil auch Schauer oder Gewitter bis 31 Grad. Die Nachrichten mit Frank Wornert. Die Bundesregierung will weiter Bürokratie abbauen und damit Bürger, Bürgerinnen und Wirtschaft entlasten. Dazu tagt heute das sogenannte Entlastungskabinett. Es will ein ganzes Paket an Maßnahmen auf den Weg bringen. Welche? Dazu ARD-Reporter Chris Perdrow.
4: Bei der Agentur für Arbeit soll vieles digitaler werden. Leistungen sollen künftig online beantragt werden können. Beratungs- und Meldetermine können auch per Videoschalte von unterwegs erledigt werden. Das Gesundheitsministerium plant weitere Schritte zur elektronischen Überweisung von Patienten. Insgesamt will die Bundesregierung die Bürokratiekosten bis zum Ende der Legislatur um ein Viertel reduzieren.
3: Nach dem tödlichen Angriff auf seine Ehefrau in Kelkheim im Main-Taunus-Kreis soll der Beschuldigte am Nachmittag dem Haftrichter vorgeführt werden. Das hat die Staatsanwaltschaft dem HR bestätigt. Der Mann soll gestern Abend seine Frau mit einer Schnittwaffe in der Kelkheimer Innenstadt attackiert haben. Dabei wurde die Frau so schwer verletzt, dass sie noch vor Ort starb. Der Mann wurde von Zeugen überwältigt und von der Polizei festgenommen. Über die Hintergründe oder das Motiv der Tat machen die Ermittler keine Angaben. Zum 11. Mal seit Beginn des russischen Angriffskriegs ist EU-Kommissionschefin von der Leyen in die Ukraine gereist. Sie schrieb auf X, das Blatt wende sich gerade. ARD-Reporterin Rebecca Barth.
5: Die Ukraine habe ein starkes militärisches Momentum aufgebaut. Bei ihrem Besuch soll es vorrangig um die weitere Integration der Ukraine in die EU gehen, politisch, aber auch militärisch. Von der Leyen kündigt neue Initiativen zur Integration der ukrainischen Rüstungsindustrie an. Man wolle mehr und schneller produzieren, schreibt von der Leyen.
3: Die Schufa speichert veraltete Daten von Millionen Menschen, ohne dass die davon wissen. Nach Recherchen von NDR und Süddeutscher Zeitung nutzt die Schufa diese Daten für Tests und gibt die Ergebnisse an Firmen weiter. ARD-Reporter Peter Hornung.
6: Die Schufa sagt, alles sei rechtens. Datenschutzexperten sehen das jedoch anders. Weder die Datenbank selbst noch die Weitergabe von Daten seien zulässig. Verbraucher erfahren zudem bislang nicht, dass ihre alten Daten auch nach Ablauf von Löschfristen noch vorhanden sind. Die Schufa ist der Ansicht, sie müsse darüber nicht informieren. Zudem interessiere das die Betroffenen nicht, heißt es. Auch dem widersprechen Daten- und Verbraucherschützer.
3: Mit Spanien steht der erste Finalist der Fußball-Weltmeisterschaft fest. Und heute Abend wird in Atlanta der Gegner ausgespielt zwischen Argentinien und England mit seinem deutschen Trainer Thomas Tuchel. Aus dem ARD-WM-Studio Felix Gerhardt.
7: Tuchel hatte sein Team nach dem Viertelfinalsieg gegen Norwegen kritisiert, war nur mit dem Ergebnis nicht, aber mit der Leistung zufrieden. Jetzt betonte Tuchel, niemand aus der Mannschaft sei mit dem bis jetzt schon Erreichten zufrieden. In Atlanta wurden im Vorfeld die Sicherheitsmaßnahmen erhöht. Schon rund um Englands Viertelfinale in Miami hatte es Auseinandersetzungen zwischen englischen und argentinischen Fans gegeben.
3: Das waren die Nachrichten.
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8: Hallo auf die Straßen und Vorsicht zunächst auf der A66 Wiesbaden Richtung Frankfurt. Zwischen Hofheim und Hattersheim, da liegt ein Spanngurt auf dem rechten und dem mittleren Fahrstreifen. Vorsicht auf der A66 Frankfurt Richtung Wiesbaden. Zwischen Hattersheim und Hofheim, da liegt ein Karton auf der Fahrbahn. Die A44 Dortmund Richtung Kassel zwischen Kreuz Wünnenberg-Haaren und Lichtenau-Westfalen. 5 Kilometer Stau und stockend der Grund, hier eine Tagesbaustelle auf dem rechten Fahrstreifen. Die A661 Oberursel Richtung Egelsbach zwischen dem Martonburger Kreuz und Frankfurt-Niedereschbach. 1 Kilometer Stau, da wird die Hecke geschnitten, das auch noch in der Baustelle. und der rechte Fahrstreifen ist deshalb gesperrt. Am besten, Sie ordnen sich rechtzeitig links ein. Dadurch sind auch die Abfahrten Heddernheim und Eckenheim momentan gesperrt. Die B49 Limburg Richtung Gießen wird zwischen Leuenbiskirchen und Braunfels-Tiefenbach wegen Mäharbeiten ebenfalls bis 14:30 gesperrt. Dadurch ab Löhnberg momentan 2 Kilometer Stau. Es gibt aber vor Ort eine Umleitung für Sie. Und eine Meldung noch aus dem Vogelsbergkreis. Die L3146 ist zwischen Burg Gemünden und dem Abzweig nach Niederohmen wegen Bergungsarbeiten in beiden Richtungen gesperrt. Am besten machen Sie da einen großen Bogen drumherum und kommen gut und sicher an Ihr Ziel.
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8: Ja, was uns der Tag heute so bringt, das weiß Martin Gutt.
4: Dieses fast schon gemütliche Sommerwetter stören hier in Südhessen heute Nachmittag nur wenige Dinge. Es gibt nur sehr örtlich Gewitterschauer, wenn dann hauptsächlich über dem Odenwald. Die liefern dort punktuell kräftigen Regen ab. Sonst scheint oft die Sonne mit bis zu 31 Grad. Nach einer klaren Nacht wird es morgen mit 33 Grad wieder etwas heißer. Und ab morgen Nachmittag kommen auch wieder Gewitter hinzu. Mit diesen Regengüssen geht die Sommerhitze dann bei uns ab Freitag erneut langsam zurück.
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8: Hallo zusammen, ich freue mich, dass Sie mit dabei sind. Ich wünsche Ihnen einen tollen Mittwoch. Robert Palmer ist auch da. Johnny und Mary auch. Mensch, die ganze Rasselbande.

Mit ordentlich Schwung rein in diesen Mittwochvormittag. Hier ist HR1. Foreigner. Ja, Foreigner wollen unbedingt rausfinden, was Liebe eigentlich bedeutet. I want to know what love is. Das ist eine gute Frage. Jetzt fragt man sich, wo finde ich das denn raus? In dem Fall heißt es, probieren geht über studieren. Ne? Also, ganz ehrlich. Und jetzt genießen wir zusammen Foreigner hier in HR1.

0: H1 ist hier um 10.20 Uhr. Gestern Abend und schrecklich, was da passiert ist, mitten in der Innenstadt von Kelkheim. Ein Mann verletzt seine Frau so schwer, dass sie noch vor Ort stirbt. Der mutmaßliche Täter wird daraufhin festgenommen. Unsere Reporterin Saskia Klingelschmidt ist momentan in Kelkheim. Saskia, was ist da genau passiert gestern Abend?
1: Also so wie du es schon grob beschrieben hast, stimmt es auch. Am frühen Abend hat sich das Ganze zugetragen. Die Frau ist praktisch noch verletzt worden, konnte sich noch ein Stück weit schleppen und ist dann hier auf dem Marktplatz vor einer Bäckerei zusammengebrochen und auch ihren schweren Verletzungen erlegen. Hier ist eine Menge los, auch am Abend. Hier wurde gestern Fußball geguckt und viele Menschen haben das beobachtet. Das heißt aber auch, dass viele plötzlich losgerannt sind und den Angreifer zu Boden gerungen haben, ihn festgehalten haben, bis die Polizei hier eingetroffen ist. Und es sind aber auch viele Seelsorger hier vor Ort gewesen, die hier viel Hilfe geleistet haben, weil hier am Abend sehr viele Jugendliche unterwegs sind, das alles mit angesehen haben und die eben versorgt wurden durch Seelsorger, die hier von der Stadt mit zur Verfügung gestellt wurden.
0: Boah, das klingt furchtbar. Auf dem Marktplatz ist ja auch heute Morgen wieder sicherlich viel los, oder?
1: Ja. Hier kann man einkaufen. Hier findet auch richtig Markt statt. Das ist hier heute ein richtiges Gesprächsthema. Natürlich, warum auch nicht? Zumal ja auch die Spurensicherung vor einer Stunde hier erst alles freigegeben hat, den Tatort gereinigt hat. Die Menschen, die hier sind, die haben auch tatsächlich das Opfer gekannt und auch den mutmaßlichen Täter. Der Ehemann soll es wohl sein, beide Mitte 50, haben wohl auch Kinder. Und naja, was soll ich sagen? Man redet hier eben darüber, weil man sie eben auch kennt. Ne?
0: Und was sagen die Menschen so?
1: Also ich gebe das jetzt mal wieder. Es steht ja so ein bisschen im Raum, ist das vielleicht ein Femizid? Mhm. Also sprich, ist eine Frau ums Leben gekommen, weil sie eben eine Frau ist. Und das können natürlich nur Ermittler bestätigen. Die Staatsanwaltschaft, die Polizei, die ermitteln dazu ja auch auf Hochtouren. Aber das, was man sich hier eben erzählt, und das ergebe ich jetzt mal wieder, ist, dass die beiden einfach Probleme hatten. Es immer wieder Streit gegeben hat, auch Angst soll wohl im Raum gestanden haben, sprich sie soll Angst gehabt haben vor ihrem Ehemann. Ob das war es oder nicht, das werden wir erst wahrscheinlich bei der Gerichtsverhandlung dann herausfinden.
0: In Kelkheim ist gestern Abend eine Frau auf offener Straße getötet worden. Zu den Hintergründen HR-Regionalreporterin Saskia Klingelschmidt.
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4: 10:30 haben wir's.
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4: Mit Frank Wornert.
6: Die Bundesregierung will heute weitere Maßnahmen zum Abbau von Bürokratie auf den Weg bringen. Dazu tagt das sogenannte Entlastungskabinett. Geplant sind insgesamt 10 Punkte. Beispielsweise soll bei der Agentur für Arbeit vieles digitaler werden. Nach dem tödlichen Angriff auf eine Frau in Kelkheim im Main-Taunus-Kreis soll der tatverdächtige Ehemann am Nachmittag dem Haftrichter vorgeführt werden. Das hat die Staatsanwaltschaft dem HR bestätigt. Der Mann soll gestern Abend seine Frau in der Kelkheimer Innenstadt attackiert und so schwer verletzt haben, dass sie starb. Krankheit, Sucht oder Unfälle, das sind die häufigsten Auslöser, warum Menschen zu viele Schulden machen und schließlich zur Schuldnerberatung gehen. Laut Statistischem Bundesamt in Wiesbaden nannten letztes Jahr 18% gesundheitliche Probleme als Ursache für ihre Lage. Danach kommt Arbeitslosigkeit. EU-Kommissionspräsidentin von der Leyen ist in Kiew. Es ist ihr 11. Besuch seit Kriegsbeginn. Sie hat auf X geschrieben, dass sie über neue gemeinsame Initiativen in der Rüstungsindustrie sprechen will. Weitere Themen seien der EU-Beitritt der Ukraine und die Vorbereitungen auf den kommenden Winter. Das waren die HR1-Nachrichten.
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4: Immer noch so ein bisschen was los auf den Straßen. Die A3 Frankfurt Richtung Köln zwischen Niedernhausen und Idstein. 3 Kilometer Stau und stockender Verkehr. Hier laufen Reparaturarbeiten, weil die Fahrbahn nämlich kaputt ist. Die beiden linken Fahrstreifen sind deshalb momentan gesperrt. A44 Dortmund Richtung Kassel zwischen Kreuz Wünnenberg-Haaren und Lichtenau. 5 Kilometer Stau und stockend wegen einer Tagesbaustelle auf dem rechten Fahrstreifen. B49 Limburg Richtung Gießen zwischen Leuen bis Kirchen und Braunfels-Tiefenbach. Da wird fleißig gemäht bis 2:30 das Ganze und deshalb ist da die Straße gesperrt. Ab Löhnberg 1 Kilometer Stau. Es gibt aber eine Umleitung, die ist ausgeschildert. Und eine Meldung weiterhin aus dem Vogelsbergkreis. Die L3146 ist zwischen Burg Gmünden und dem Abzweig nach Niederohmen wegen Bergungsarbeiten in beiden Richtungen gesperrt. Bitte umfahren Sie diesen Bereich möglichst weiträumig. Gute Fahrt wünsche ich Ihnen.
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4: So, wie es wird, das Wetter, das weiß der Martin gut.
7: Dieser Sommertag ist hier im Süden von Hessen heute mal etwas gemütlicher. Einmal in Sachen Hitze, da gibt es nachher normalere 26 bis 31 Grad. Und es ist auch nicht so schwül, daher halten sich Gewitterschauer zurück. Am Nachmittag tauchen örtlich mal welche auf, zum Beispiel über dem Odenwald. Morgen tagsüber kriegen wir dann aber schon wieder bis zu 33 Grad. Zur Sonne kommen morgen Nachmittag auch örtlich wieder Gewitterschauer. Und auch am Freitag blitzt und donnert es.
4: H1 ist hier mit Simone Reuthal am Mittwochvormittag. Das ist ein Song, den kann man so richtig schön laut hören. Und wenn man alleine ist, wie ich jetzt im Studio, ganz laut mitsingen. Mega.

0: Die wunderbare Jennifer Rush in HR1, 10.42 Uhr haben wir es. Ja, einige von uns stecken ja mitten in den Ferien, es sind Sommerferien. Man hat mal Zeit durchzuatmen, auszuschlafen und vielleicht auch mal Zeit, was ganz Neues auszuprobieren. Für vieles fehlt einfach im Alltag oft die Zeit, ne? Dann hat man auch nicht die Energie. Wenn Sie sich aber mal kreativ austoben und ausprobieren wollen, dann sind Sie bei der Sommerakademie in Marburg genau richtig. Dort wird gemalt, geschrieben, fotografiert, musiziert und vieles mehr. Und Thomas Rösser ist Leiter der Sommerakademie. Hallo, ich grüße Sie.
1: Guten Morgen.
0: Was erwartet denn die Menschen bei der Sommerakademie?
1: Wir machen darstellende und bildende Kunst. Das ist auch vielleicht das Besondere, dass wir auch Tanz haben, Clownerie, Chor.
0: Ich finde das Clown-Dasein finde ich ja total spannend.
1: Das wird auch sehr gut angenommen. Also da bin ich sehr überrascht, wie viele Menschen Clownerie dann doch mögen. Und wir machen dann Freitag Dachschau. Das heißt, die Teilnehmer mischen sich sozusagen auch ein bisschen durch und fremde Leute kommen auch von außen und schauen sich dann an, was man vielleicht mal gesungen hat, was welche Lieder man geschrieben hat und auch eben, was bei der Clownerie entstanden ist. Und das gucke ich mir natürlich auch immer an und finde es super lustig.
0: Was sind das für Menschen, die zu Ihnen kommen? Sind das Leute, die schon künstlerisch irgendwie unterwegs sind, also eher die Profis, oder sind das auch einige, die sagen, ich will mal was Neues ausprobieren und deshalb gehe ich einfach mal in die Akademie?
1: Ja, also wir haben absolute Anfänger, kann ich so sagen, und vielleicht sogar Semi, vielleicht sogar professionelle Menschen, die einfach nochmal eine andere Perspektive brauchen. Alles nebeneinander, jede Altersgruppe sitzt hier auch nebeneinander. Wir haben 13-Jährige, wir haben 80-jährige Menschen, die hier nebeneinander sitzen und sich dann auch mit der Kunst in der Kunst treffen. Das sind also die meisten Menschen, die wiederkommen, sagen auch, sie kommen wegen der Atmosphäre, sie kommen wegen der Dozenten, wegen dieser tollen Stimmung einfach, die hier ist.
0: Das klingt total einladend. Also mich haben sie auf jeden Fall. Und wenn Sie auch sagen, oh, das klingt wirklich neugierig, schauen Sie mal im Netz rum. Es gibt viele tolle Kurse und anmelden geht, glaube ich, auch noch unter sommerakademie@marburg-stadt.de. Mal was Neues ausprobieren. Ich find's gut. Und bedanke mich herzlich für das Gespräch.
1: Sehr gerne. Bis dann.
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Also ganz ehrlich, Supertramp, hier ZZ Top und jetzt Meatloaf. Besser geht nicht. Ist so. Hier ist HR1. Hi zusammen.

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1: 11 Uhr. Schwarzbuch listet Probleme auf hessischen Bahnstrecken auf. Gesundheitsprobleme oft Ursache für Überschuldung. Tatverdächtiger von Kelkheim kommt vor den Haftrichter. Das Wetter mal Sonne, mal Wolken, zum Teil auch Schauer oder Gewitter bis 31 Grad. Die Nachrichten mit Frank Wornert. Starke Verspätungen und wegfallende Fernverkehrsverbindungen, das sind nur zwei der Schlüsselprobleme im Bahnverkehr in Hessen. Zu diesem Ergebnis kommen der Verkehrsclub Deutschland, VCD, und der Fahrgastverband Pro Bahn in einem Schwarzbuch. HR-Reporterin Anne-Kathrin Hochstrat.
2: Nach Ansicht des VCD geht unter anderem der Ausbau vieler Strecken zu langsam voran. Ein Beispiel aus dem 30 Seiten Schwarzbuch, die Strecke Frankfurt-Mainz, die massiv überlastet ist. Der VCD schlägt einen viergleisigen Ausbau vor. Auch andere Bahnstrecken würden davon profitieren. Zum Beispiel die Main-Weser-Bahn zwischen Frankfurt und Kassel über Gießen. Der VCD kritisiert außerdem wegfallende Fernverkehrsverbindungen und starke Verspätungen. Der Verkehrsclub fordert deshalb zum Beispiel mehr Personal in Stellwerken und in den Zügen und auch, dass die Züge aufeinander warten.
1: Gesundheitliche Probleme sind die häufigste Ursache für Überschuldung in Deutschland. Wie das Statistische Bundesamt in Wiesbaden mitteilt, waren im vergangenen Jahr die wichtigsten Auslöser eine Erkrankung, Sucht oder ein Unfall. Das ergab eine bundesweite Auswertung unter Schuldnerberatungen. Aus der Wirtschaftsredaktion Ursula Mayer.
3: Auch wenn Personen arbeitslos wurden, bekamen sie oft finanzielle Probleme. Vor allem Alleinerziehende gerieten wegen einer Trennung oder Scheidung in die Schuldenspirale. Nach Angaben des Statistischen Bundesamts hatten die Ratsuchenden im Schnitt Schulden in Höhe von knapp 35.000 Euro. In der Regel hatten die Schuldner mit verschiedenen Gläubigern zu tun, etwa mit Finanzämtern, den gesetzlichen Renten- und Krankenversicherungsträgern, Bankenhändlern und Telekommunikationsunternehmen.
1: Das Bundeskabinett berät, wie die Bürokratie abgebaut und die Bürger von Zeitaufwand und Kosten entlastet werden können. Das sogenannte Entlastungskabinett tagt zum zweiten Mal. ARD-Hauptstadtreporter Frank Eichmann.
4: Bei der Premiere im vergangenen November wurden Maßnahmen beschlossen, mit denen die sogenannten Bürokratiekosten um rund 10 Milliarden Euro sinken sollen. Heute geht es um weitere 600 Millionen Euro. Insgesamt stehen über 10 Vorhaben auf dem Zettel. Darunter das Ende der Umweltplakette für E-Autos und die weitere Digitalisierung im Gesundheitsbereich.
1: Nach dem tödlichen Angriff auf seine Ehefrau in Kelkheim im Main-Taunus-Kreis soll der Beschuldigte am Nachmittag dem Haftrichter vorgeführt werden. Das hat die Staatsanwaltschaft dem HR bestätigt. Der Mann soll gestern Abend seine Frau mit einer Schnittwaffe in der Kelkheimer Innenstadt attackiert haben. Dabei wurde die Frau so schwer verletzt, dass sie noch vor Ort starb. Der Mann wurde von Zeugen überwältigt und von der Polizei festgenommen. Über die Hintergründe oder das Motiv der Tat machten die Ermittler keine Angaben. Wo in Deutschland ist aktuell das Wasser knapp, in Flüssen oder im Boden? Das zeigt jetzt zum ersten Mal eine offizielle Internetseite. Bundesumweltminister Schneider hat das sogenannte Niedrigwasserinformationssystem, kurz NIWIS, in Berlin vorgestellt. Auf Grundlage der Daten können Kommunen etwa Vorgaben machen, wo Wasser gespart werden muss. Das waren die Nachrichten.
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5: Immer noch so ein bisschen was los auf den Straßen. Vorsicht auf der A49 Gießen Richtung Kassel zwischen Neuental und Borken. Da liegt ein totes Tier auf dem linken Fahrstreifen. Vorsicht auf der A66 Fulda Richtung Frankfurt zwischen Gründau-Rotenbergen und Langenselbold. Da liegen Reifenteile auf der Fahrbahn. A3 Frankfurt Richtung Köln zwischen Niedernhausen und Itzstein. 1 Kilometer Stau wegen Fahrbahnschäden. Die beiden linken Fahrstreifen sind deshalb gesperrt. Es haben sich 2 Betonplatten verschoben. A44 Dortmund Richtung Kassel zwischen Kreuz Wünnenberg-Haren und Lichtenau. Immer noch 5 Kilometer Stau und stockender Verkehr. Der Grund hier eine Tagesbaustelle auf dem rechten Fahrstreifen. Die A661 Oberursel Richtung Egelsbach zwischen Frankfurt-Heddernheim und Eckenheim. Streckenweise stockender Verkehr. Hier wird die Hecke geschnitten. Und das in der Baustelle. Der rechte Fahrstreifen ist deshalb gesperrt. Bitte in der Baustelle schon frühzeitig links einordnen. Und dadurch ist auch die Abfahrt Eckenheim momentan gesperrt. Die B49 Limburg Richtung Gießen ist zwischen Leuenbiskirchen und Braunfels-Tiefenbach nach wie vor wegen Mäharbeiten bis 14:30 gesperrt. Es ist eine Umleitung für sie ausgeschildert. Und der Vogelsbergkreis, die L3146, ist zwischen Burggemünden und dem Abzweig nach Niederohmen wegen Bergungsarbeiten in beiden Richtungen gesperrt. Bitte umfahren Sie diesen Bereich möglichst weiträumig und kommen Sie gut und sicher an Ihr Ziel.
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5: So, was bringt der Tag uns noch so wettertechnisch? Das weiß Martin gut.
6: Dieses fast schon gemütliche Sommerwetter stören hier in Südhessen heute Nachmittag nur wenige Dinge. Es gibt nur sehr örtlich Gewitterschauer, wenn dann hauptsächlich über dem Odenwald. Die liefern dort punktuell kräftigen Regen ab. Sonst scheint oft die Sonne mit bis zu 31 Grad. Nach einer klaren Nacht wird es morgen mit 33 Grad wieder etwas heißer und ab morgen Nachmittag kommen auch wieder Gewitter hinzu. Mit diesen Regengüssen geht die Sommerhitze dann bei uns ab Freitag erneut langsam zurück.
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5: Hallo zusammen. Gestern habe ich ja davon geträumt, gerade bei diesen Temperaturen und so einem lauen Sommerwind in einem Cabrio zu sitzen oder auf einem Motorrad, auch wenn ich gar keinen Führerschein habe. Und dann habe ich heute Morgen gedacht, ach, du hast so ein Fahrrad. Da fährst du doch einfach mal mit dem Fahrrad auf die Arbeit und hast deinen Sommerwind im Gesicht. Hat funktioniert. Und zwar tippitoppi, kann ich jedem mal empfehlen. Fahrradfahren bei den Temperaturen momentan draußen, einfach herrlich. Und dazu nur die beste Musik, Aha jetzt und Take on Me im HR1.

Jethro Tull und Locomotive Breath in HR1. So, wir machen jetzt so einen kleinen Roadtrip zurück in die 90er Rock-Grunge-Zeit. Kaputte Jeans, Doc Martens.

Ganz lange Haare, Tanktop und ein Karohemd, ein bisschen locker um die Hüften gebunden. Das war der Look. Und das hier ist die Musik dazu. Grunge vom Allerfeinsten. Soundgarden jetzt in HR1 und Black Hole Sun.

0: Spanien steht als erster Finalist fest und heute Abend steigt ja in Atlanta das zweite Halbfinale bei der Fußballweltmeisterschaft England gegen Argentinien. Und in Downtown Atlanta herrscht schon Stunden vor dem Anpfiff Ausnahmezustand. Die argentinischen Fans, die sorgen für eine Wahnsinnsatmosphäre, weiß auch Sportreporter Michael Augustin.
1: Hier in Atlanta gibt es argentinische Fans, die Autos und Wohnungen verkauft haben, um sich den Trip in die USA leisten zu können. Das bestätigt mir Nacho, den ich auf dem Fanfest treffe.
2: They don't have the money, but they do it.
1: Für viele Argentinier ist es das Größte, wirklich das Größte, alle 4 Jahre ihr Team bei einer Weltmeisterschaft zu unterstützen. Aber es gibt ja auch noch ein Leben nach der WM, oder?
2: They don't care. We don't care. It's the most important thing.
0: Alles egal, Hauptsache dabei sein. Sensationell. Und die englischen Fans, die ziehen nach. Lautstark singen die ja im Stadion Wonderwall. Und da ist wirklich pure Gänsehaut garantiert. Der Oasis-Klassiker gehört bei den englischen Fans zum Pflichtprogramm. Warum eigentlich?
1: Oasis ist eine Band, die Fußball liebt und lebt. Die Gallagher-Brüder sind riesengroße Manchester City-Fans. Wonderwall lässt sich außerdem super mitsingen. In dem Song geht es um große Gefühle, Verbundenheit, Leidenschaft. Because maybe you're gonna be the one that saves me. Vielleicht wirst du diejenige sein, die mich rettet. Darin stecken Emotionen, die man als Fußballfan erlebt, wenn man 90 Minuten mit seinem Team leidet und am Ende Erfolge feiert.
0: 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Live ab 21 Uhr bei uns im Ersten. Ah, und hier sind sie, die Jungs von Oasis mit Wonderwall in HR1.

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9: Es ist gleich 11:30.
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9: Mit Frank Wornert.
11: Bahnstrecken sind überlastet und der Ausbau geht zu langsam voran. Das sind nur zwei der Probleme im Bahnverkehr in Hessen, die der Verkehrsclub Deutschland und der Fahrgastverband Pro Bahn in einem Schwarzbuch aufgelistet haben. Weitere Kritikpunkte: wegfallende Fernverkehrsverbindungen und dass Anschlüsse nicht klappen. Nach dem tödlichen Angriff auf eine Frau in Kelkheim im Main-Taunus-Kreis soll der tatverdächtige Ehemann am Nachmittag dem Haftrichter vorgeführt werden. Das hat die Staatsanwaltschaft dem HR bestätigt. Der Mann soll gestern Abend seine Frau in der Kelkheimer Innenstadt attackiert und so schwer verletzt haben, dass sie starb. EU-Kommissionspräsidentin von der Leyen ist in Kiew. Es ist ihr 11. Besuch seit Kriegsbeginn. Sie hat auf X geschrieben, dass sie über neue gemeinsame Initiativen in der Rüstungsindustrie sprechen will. Weitere Themen seien der EU-Beitritt der Ukraine und die Vorbereitungen auf den kommenden Winter. Wo in Deutschland ist aktuell das Wasser knapp, in Flüssen oder im Boden? Das zeigt jetzt zum ersten Mal eine offizielle Internetseite. Bundesumweltminister Schneider hat das sogenannte Niedrigwasserinformationssystem, kurz NIWIS, in Berlin vorgestellt. Auf Grundlage der Daten können Kommunen etwa Vorgaben machen, wo Wasser gespart werden muss. Das waren die HR1-Nachrichten.
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9: Hallo zusammen, der Blick auf die Straßen. Vorsicht auf der A5 Frankfurt Richtung Darmstadt zwischen Langmühlfelden und Weiterstadt, da liegt ein Kissen auf der Fahrbahn. Die A3 Frankfurt Richtung Köln zwischen Niedernhausen und Itzstein, 2 Kilometer stockender Verkehr wegen Fahrbahnschäden, da sind die beiden linken Fahrstreifen momentan gesperrt. Die A7 Fulda Richtung Würzburg zwischen Fulda Dreieck und Bad Brückenau-Volkers, 2 Kilometer Stau. A44 Dortmund Richtung Kassel zwischen Kreuz-Wünnenberg-Haaren und Lichtenau-Westfalen, 5 Kilometer Stau und stockender Verkehr. Der Grund hier, eine Tagesbaustelle auf dem rechten Fahrstreifen. Die A661 Oberursel Richtung Egelsbach zwischen dem Bad Homburger Kreuz und Frankfurt-Heddernheim, 2 Kilometer stockender Verkehr. Und die B49 nach Limburg Richtung Gießen, die ist weiterhin zwischen Leuenbiskirchen und Braunfels-Tiefenbach bis heute Mittag 2:30 gesperrt. Da laufen Mäharbeiten. Umleitung ist aber für Sie eingerichtet. Gutes Ankommen wünsche ich.
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9: Ja, was der Tag so wettertechnisch bringt, das weiß Martin Gutt.
12: Dieser Sommertag ist hier im Süden von Hessen heute mal etwas gemütlicher. Einmal in Sachen Hitze, da gibt es nachher normalere 26 bis 31 Grad. Und es ist auch nicht so schwül, daher halten sich Gewitterschauer zurück. Am Nachmittag tauchen örtlich mal welche auf, zum Beispiel über dem Odenwald. Morgen tagsüber kriegen wir dann aber schon wieder bis zu 33 Grad. Zur Sonne kommen morgen Nachmittag auch örtlich wieder Gewitterschauer. Und auch am Freitag blitzt und donnert es.
9: Danke, Martin. So, wir holen die Gitter raus. Busy Rhythm. Und gleich den Crystal.

0: Ja, das ist schon einfach ein richtig guter Song von Duran Duran, gell? Ordinary World in HR1. Es hat wirklich lange gedauert, bis dieser Blues-Song hier Let's Stick Together endlich Erfolg hatte, trotz Neufassung und Coverversion. Aber wie es schließlich doch geklappt hat, das hören Sie jetzt.
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2: Ende der 50er ist der Bluesmusiker Wilbert Harrison sehr motiviert. Sein Cover des alten Stückes Kansas City war gerade Platz 1 in den USA. Diesen Lauf will er fortsetzen und schreibt ein neues Stück. Lass uns zusammenbleiben. Let's stick together. Aber dann geht alles schief. Es gibt Zoff mit seiner Plattenfirma. So schlimm, dass er sein Stück erst nach fast 2 Jahren herausbringen kann. Doch da ist Wilbert nicht mehr angesagt. Er ist sauer und bringt dasselbe Lied ein paar Jahre später nochmal raus. Leicht umgebaut als Let's Work Together. Mit derselben Melodie, aber neuem Text. So wird's immerhin ein kleiner Hit, als Canned Heat diese Version 1970 nachsingen. 1976 dann schnappt sich Brian Ferry von Roxy Music das Original und covert es für ein Soloalbum. Eine Herzensangelegenheit. Denn zu Beginn seiner Karriere hat er schon Blues-Songs nachgesungen und diesen liebt er. Das Original ist weitaus besser als meine Version, sagt er später. Aber unsere Aufnahme war ein Riesenspaß. Das hört man. Supermodel Jerry Hall, damals Brians Freundin, darf im Studio dabei mitmachen. So kommt das Cover in die Charts, wird ein Solo-Hit für Brian Ferry und für Autor Wilbert gibt's endlich Anerkennung. Für Let's Stick Together.
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Kim Carnes in HR1. Ich weiß ja nicht, was Sie mit 12 gemacht haben, aber Eagle Eye Sherry, der wurde mit 12 von seinen Eltern aber sowas von künstlerisch gefördert. Die haben ihn nach New York geschickt, an eine Musikhochschule. Mit 16 hat er sich dann an der New Yorker High School Performing Arts eingeschrieben und, das wusste ich wirklich nicht, seine damalige Klassenkameradin war Jennifer Aniston. Krass, oder? Das hat auf jeden Fall was gebracht, weil die Musik ist überragend. Save Tonight jetzt in HR1.

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6: 12 Uhr. Schwarzbuch mit Kritik am Bahnverkehr in Hessen. Gesundheitliche Probleme, häufig Gründe für Überschuldung. Neue Plattform zeigt Orte mit Wasserknappheit in Deutschland. Das Wetter, mal Sonne, mal Wolken, zum Teil auch Schauer oder Gewitter, 25 bis 31 Grad. Mein Name ist Mike Oeske. Starke Verspätungen, wegfallende Fernverkehrsverbindungen, das sind nur 2 Probleme im Bahnverkehr in Hessen. Der Verkehrsclub Deutschland VCD und der Fahrgastverband Pro Bahn fassen Kritik und Lösungsansätze in einem Schwarzbuch zusammen. HR-Reporterin Anne-Kathrin Hochstrat.
7: Nach Ansicht des VCD geht unter anderem der Ausbau vieler Strecken zu langsam voran. Ein Beispiel aus dem 30 Seiten Schwarzbuch, die Strecke Frankfurt-Mainz, die massiv überlastet ist. Der VCD schlägt einen 4-gleisigen Ausbau vor. Auch andere Bahnstrecken würden davon profitieren. Zum Beispiel die Main-Weser-Bahn zwischen Frankfurt und Kassel über Gießen. Der Verkehrsclub fordert zum Beispiel mehr Personal in Stellwerken und in den Zügen und auch, dass die Züge aufeinander warten.
6: Krankheit, Sucht oder Unfälle, das sind die häufigsten Auslöser, warum Menschen zu viele Schulden machen und schließlich zur Schuldnerberatung gehen. Laut Statistischem Bundesamt in Wiesbaden nannten letztes Jahr 18% gesundheitliche Probleme als Ursache für ihre Lage. Danach kommt Arbeitslosigkeit. Im Schnitt haben Betroffene rund 35.000 Euro Schulden. Hessen ehrt Wissenschaftsjournalistin und Erfinder der Stolpersteine. Nach Angaben des Landtags werden die Wissenschaftsjournalistin Maiti Nguyen Kim und der Künstler Gunter Demnig mit dem Verfassungspreis ausgezeichnet. Zur Begründung heißt es, die von der Bergstraße stammende Nguyen Kim erreiche besonders junge Menschen mit fundierten wissenschaftlichen Fakten. Aktionskünstler Demnig aus dem mittelhessischen Alsfeld leiste einen bedeutenden Beitrag zur Erinnerung an NS-Opfer mit seinen Stolpersteinen in Gehwegen seit 30 Jahren. Studierende, die nicht mehr im Elternhaus wohnen, geben im Schnitt mehr als die Hälfte ihres Haushaltseinkommens für die Miete aus. Das geht aus einer Erhebung des Statistischen Bundesamts in Wiesbaden hervor. Aus der Wirtschaftsredaktion Alexander Schmidt.
8: Im Schnitt haben die Studierenden 54% ihres Haushaltseinkommens fürs Wohnen ausgegeben, alleinlebende Studierende sogar noch etwas mehr. Zum Vergleich, in Deutschland liegt der Wert für die gesamte Bevölkerung im Schnitt bei 24%. Nach Angaben der Statistiker finanziert sich knapp die Hälfte der Studierenden mit eigenem Haushalt über einen Job, knapp ein Drittel werden von Angehörigen unterstützt und 14% erhielten BAföG-Leistungen oder Stipendien.
6: In Nordhessen ist ein 7-jähriges Kind von einem Bagger überrollt und lebensgefährlich verletzt worden. Laut Polizei war das Mädchen in Schauenburg im Kreis Kassel mit dem Fahrrad auf dem Gehweg unterwegs. Direkt dahinter seien die Eltern gefahren. Der Baggerfahrer habe auf ein Firmengelände abbiegen wollen und habe dabei das Kind erfasst. Wo in Deutschland ist aktuell das Wasser knapp, in Flüssen oder im Boden? Das zeigt jetzt zum ersten Mal eine offizielle Internetseite. Bundesumweltminister Schneider hat das sogenannte Niedrigwasserinformationssystem, kurz NIWIS, in Berlin vorgestellt. Auf Grundlage der Daten können Kommunen etwa Vorgaben machen, wo Wasser gespart werden muss. Das waren die Nachrichten.
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1: Seien Sie vorsichtig unterwegs. Es liegt ganz schön viel auf hessischen Autobahnen rum. Zum Beispiel auf der A7. Da liegen Metallteile. Kassel Richtung Fulda zwischen Homberg-Efze und Bad Hersfeld. Auf der rechten Spur im Baustellenbereich liegen die Metallteile. Dann haben wir Fahrzeugteile auf der A49. Kassel Richtung Gießen zwischen Schwalmstadt und Neustadt. Da liegen die auf der 49. Und noch ein Zaunteil auf der A66. Wiesbaden Richtung Frankfurt. Zwischen Wallau und Wiesbadener Kreuz liegt das. Die normalen Staus. A3 Frankfurt Richtung Köln zwischen Niedernhausen und Itzstein, 3 Kilometer Stau und stockend wegen Fahrbahnschäden. Die beiden linken Spuren sind geradezu. Die A7 Fulda Richtung Würzburg zwischen Fulda A3 und Bad Brückenau-Volkers, 2 Kilometer Stau. Die A44 Dortmund Richtung Kassel zwischen Kreuz Wünnenberg-Haaren und Lichtenau-Westfalen, wie so oft diese Woche 5 Kilometer Stau und stockend wegen der Tagesbaustelle auf der rechten Spur. Die A643 Mainz Richtung Wiesbaden zwischen Mainz-Gonsenheim und Schiersteiner Kreuz, 2 Kilometer Stau. Und auch die A661 Oberursel Richtung Egelsbach zwischen Bad Homburger Kreuz und Frankfurt-Eckenheim, 2 Kilometer stockend wegen Grünpflegearbeiten im Baustellenbereich. Da ist die rechte Spur geradezu. Bitte in der Baustelle den linken Streifen nutzen, weil dadurch gibt es tatsächlich auch in der Abfahrt Eckenheim Probleme. Die ist dort gesperrt.
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1: Das ist ein bisschen erträglicher als in den letzten Tagen, oder? Da ist mehr Wind hier und da in Hessen. Und wir haben maximal nur 30 Grad, nur in Anführungszeichen. Oft auch ein paar Grad drunter. Damit lässt sich's, glaube ich, viel besser leben als noch in den letzten Tagen. Genau wie gestern kann gerade am Nachmittag mal ein Gewitter runterkommen. Und dieses Spiel aus vormittagsfreundlich mit viel Sonne und Nachmittagsgewitter, das wiederholt sich genauso in den nächsten Tagen.
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1: Die schreckliche Tat in Kelkheim, die berührt uns heute alle. Ein Mann ersticht auf offener Straße seine Ehefrau und viele müssen die Tat mit ansehen. Ich will jetzt aber gar nicht nur den Fokus auf den Täter lassen, sondern vor allen Dingen auf den Mut vieler Zeugen lenken, die den Täter überwältigt und festgehalten haben.
9: Respekt vor diesem Mut, den muss man erstmal aufbringen, wenn man die Sachlage gar nicht kennt und nur weiß, da ist was Schlimmes passiert. Und wir müssen den also mutmaßlichen Täter dingfest machen, ja. Da gehört einiges an Mut dazu und bei diesen Leuten bedanke ich mich ganz herzlich.
1: Das sieht auch der erste Stadtrat von Kelkheim genauso, Dirk Hofmann. Die aktuelle Stimmung in Kelkheim und was genau über die Tat bisher bekannt ist, das hören Sie in 20 Minuten von unserer HR-Reporterin vor Ort.
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Hallo, hier ist H1. Hallo an alle, die im Sommer auch die Stellung halten hier in Hessen. Ich finde, wir machen trotzdem mal einen kurzen Urlaub, zumindest im Kopf, nach Südfrankreich. Wunderschön blaues Meer vor uns, Bistrostuhl unter uns.

0: Es ist immer noch unvorstellbar, was gestern in der Kelkheimer Innenstadt passiert ist. Ein Mann tötet seine Ehefrau mitten in der Stadt. Dutzende Menschen müssen gezwungenermaßen zuschauen. Unsere HR-Reporterin Saskia Klingelschmidt ist schon den ganzen Tag vor Ort in Kelkheim. Saskia, was wissen wir denn aktuell bis jetzt über Täter und Opfer?
1: Naja, also was man sagen kann, ist, dass der Mann hier gestern Abend auf die Frau wahrscheinlich mit einer Machete, so wird das zumindest hier gemutmaßt, eingestochen hat, sie verletzt hat, schwer verletzt hat. Die Frau konnte sich dann noch ein paar Meter schleppen und ist dann hier auf dem Marktplatz vor einer Bäckerei zusammengebrochen und an ihren schweren Verletzungen gestorben. Das, was man weiß, ist, dass das super viele Menschen hier gesehen haben vor Ort. Und dass eben ja hier ein Großaufgebot der Polizei dann den ganzen Abend, sogar bis heute Morgen vor Ort war.
0: Bei so einer brutalen Tat, wie du sie gerade beschrieben hast, das in der Öffentlichkeit mit so vielen Zeugen, ich glaube, man kann wirklich davon sprechen, dass Kelkheim heute im Schock ist?
1: Absolut, das kann man davon ausgehen. Das, was man hier heute sieht, ist eine Spurensicherung, habe ich schon gesagt. Am Vormittag ist die abgehauen und jetzt ist dieser Tatort frei. Und hier haben vor allem Frauen viele Blumen und Kerzen schon hingelegt davor, diesen Ort und gedenken dieser schlimmen Tat. Das ist, wird auch tatsächlich immer mehr und man hört das nicht nur von den Bürger und Bürgerinnen, auch generell von der Stadt. Hier herrscht großes Kopfschütteln, große Ernüchterung. Und gestern Abend war hier viel los. Ich sagte es, hier sind viele Leute, die Tat gesehen haben, das Großaufgebot an Einsatzkräften, das war hier übrigens auch notwendig. Und dazu dann der erste Stadtrat aus Kelkheim, Dirk Hoffmann.
2: Es sind viele junge Zeuginnen und Zeugen, die die Frau gesehen haben, die ihr teilweise, als sie dann leblos am Boden lag, in die Augen geguckt haben. Und an der Stelle möchte ich mich auch nochmal bei allen Notfallseelsorgern bedanken, die hier ganz schnell vor Ort waren und sich um die Leute gekümmert haben.
1: Ja, das sagt Dirk Hofmann von der Stadt. Jetzt bleibt es eben zu klären, ist diese Tat, ich sag's mal, wieder ein Femizid gewesen, sprich ein Mord an einer Frau, weil sie eben eine Frau ist. Genau, das muss die Staatsanwaltschaft jetzt herausfinden.
0: Und unsere Reporter bleiben natürlich an der Sache dran. Sobald mehr Informationen da sind, erfahren Sie es von uns.
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9: Es ist genau 12:30. Jetzt Aktuelles aus unseren Regionalstudios.
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10: Strahlend orange leuchtet die Rikscha in Riedstadt und strahlend sind auch die Augen von Georg Wilhelm und Helga Margarete Schneider. Das Ehepaar sitzt ganz entspannt auf der Bank vorne in der Rikscha und freut sich, plötzlich an Orte zu kommen, die die beiden schon Jahre nicht mehr gesehen haben. Etwa auf den Kühkopf. Möglich machen das 4 Ehrenamtliche, die regelmäßig für die Initiative Atempause ältere Mitbürger durch Riedstadt fahren. Dabei hilft ein Elektromotor, kleiner Wermutstropfen, dass es bislang nur einen Akku gibt. Geht der leer, wird es anstrengend. Deshalb hofft die Beratungsstelle jetzt auf viele zufriedene Fahrgäste und auf die ein oder andere Spende. Anna Vogel, Riedstadt.
11: Der Frankfurter Zoo muss sich notgedrungen von seinen westkaukasischen Steinböcken trennen, den sogenannten Turen. Denn die Gruppe hat sich trotz hoher Vorsichtsmaßnahmen mit einem gefährlichen Bakterium infiziert. Die Krankheit heißt Paratuberkulose und ist nicht heilbar. Um den Tieren unausweichliches Leid zu ersparen, wurden die westkaukasischen Steinböcke bereits eingeschläfert. So will der Zoo auch verhindern, dass sich andere Tiere im Zoo an der gefährlichen Krankheit anstecken. Die verseuchte Anlage kann erst wieder genutzt werden, wenn gründlich gereinigt wurde und der Erreger nicht mehr nachweisbar ist. Andreas Heigen aus Frankfurt.
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9: Einiges los heute Mittag in Hessen. Auf der A3 Frankfurt Richtung Köln haben sich Betonplatten verschoben zwischen Niedernhausen und Itzstein. Deshalb dort 3 Kilometer Stau und stockender Verkehr. Die beiden linken Spuren sind komplett zu. Die A7 Fulda Richtung Kassel zwischen Hünfeld-Schlitz und Niederaula im Baustellenbereich 3 Kilometer Stop and Go. Die A44 Dortmund Richtung Kassel zwischen Kreuz Wünnenberg-Haaren und Lichtenau-Westfalen 5 Kilometer Stau und stockend wie so oft diese Woche an der Tagesbaustelle. Die A643 Mainz Richtung Wiesbaden zwischen Dreieck Mainz und Schiersteiner Kreuz 4 Kilometer Stau nach dem Unfall. A661 Oberursel Richtung Egelsbach zwischen Bad Homburger Kreuz und Frankfurt-Eckenheim 2 Kilometer stockend wegen Grünpflegearbeiten im Baustellenbereich. Da ist die rechte Spur gerade zu. Bitte in der Baustelle nur die linke Spur nutzen. Die B8 Königstein-Frankfurt ist zwischen Königstein im Taunus und Kelkheim nach dem Unfall gesperrt, dadurch in jede Richtung. Aktuell 1 Kilometer Stau. Wenn Sie sich auskennen, am besten weiträumig drumherum fahren. Die B49 Limburg Richtung Gießen noch, die ist zwischen Leuenbiskirchen und Braunfels-Tiefenbach wegen Mäharbeiten noch circa 2 Stunden bis 14.30 Uhr gesperrt. Eine Umleitung ist allerdings ausgeschildert.
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9: Ja, es ist ein bisschen angenehmer als in den letzten Tagen, weil die Temperaturen definitiv unter oder maximal bei 30 Grad liegen. Das macht schon mal einen Riesenunterschied. Und da ist auch ein bisschen mehr Wind bei uns in Hessen. Das ist doch ein Ticken angenehmer. Dazu kommen wieder, so wie gestern, ein paar Quellwolken rein. Hier und da vereinzelt gerade am Nachmittag mal ein Gewitter möglich. Aber gegen Abend ist es wieder trocken und dieses Spiel, vormittags viel Sonne, nachmittags Wolken und auch Gewitter möglich, das wiederholt sich in den nächsten Tagen hier bei uns. Ich bin Johannes Sassenroth, Tag zusammen um 12:30. Hessen hat Mittagspause. Und wir den passenden Rocksound dazu. Bon Jovi, Living on a Prayer.
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0: Jimmy Cliff. I can see clearly now hier in HR1. Am Mittwochnachmittag. Deutschland und die Weltspitze, das ist eine Kombination, die gerade nicht mehr so gut zusammenpasst. Und da meine ich nicht mal nur den Fußball, sondern leider auch die Wirtschaft, was ja auch viel mehr Konsequenzen für uns alle hat. Nur noch ein deutsches Unternehmen, nämlich Siemens, schafft es in die weltweite Top 100 der Börsenkonzerne. Bianca von der Au ist für uns an der Frankfurter Börse. Bianca, wie kommt's?
1: Ja, wir haben einfach viel mehr Konkurrenz als früher noch. Es ist alles internationaler geworden und die deutschen Unternehmen sind mit ihrer Technik einfach nicht mehr ungeschlagen vorne. Ein China hat wahnsinnig aufgeholt und exportiert nun selber nicht nur Billigwaren, sondern auch Hightech, baut selber gute Elektroautos und das macht den deutschen Unternehmen hier natürlich ganz schön zu schaffen. Und unter den Top 100 Unternehmen sind eben die US-Konzerne ganz vorne, die großen Technologiekonzerne, die auf künstliche Intelligenz setzen. Und da spielt Deutschland aktuell eben nicht so die große Rolle.
0: Aber nochmal für uns ganz kurz auf den Punkt gebracht, wir sind gar nicht so viel schlechter geworden. Die Konkurrenz ist einfach viel, viel, viel besser geworden über die letzten Jahrzehnte.
1: Das kann man sagen und hier ist, das sagen einfach viele Analysten, Volkswirte, nicht nur ein Mehltau, sondern regelrecht eine Betonschicht über dem Land mit den vielen Vorschriften der Bürokratie, den hohen Abgaben und Steuern. Und da, so sehen es zumindest die Wirtschaftsprofis hier, muss sich was tun.
0: Ja gut, im Fußball gibt es ja bei mangelnden Erfolgen Trainerwechsel, in Strategiewechsel. Im Prinzip hatten wir sowas ja gerade erst in Deutschland. Neuer Bundeskanzler, milliardenschweres Sonderpaket, auch um die Wirtschaft anzuschieben. Siehst du da schon erste Verbesserungen?
1: Ja, die sind optimistisch, die Volkswirte, die Analysten, die sagen, diese Reformen müssen ein Anfang sein. Und da muss aber was folgen. Also Stichwort Digitalisierung, Bürokratieabbau, Steuererleichterungen. Wenn das kommt und dann noch ein Mentalitätswechsel, jetzt kommen wir nochmal zur Analogie, im Fußball wie in der Wirtschaft, dann kann das wieder was werden, wenn die Leute hier bereit sind, den Extrameter zu laufen, um den Ball zu kriegen, das Tor zu schießen, den Teamgeist zu haben, dann kann Team Deutschland im übertragenen Sinn auch wieder frei aufspielen.
0: Mentalitätswechsel. Das klingt ein bisschen so, als ob Kloppo nicht nur Bundestrainer machen sollte. Vielleicht kann er auch so Motivationsreden für die Wirtschaft. Das ist eine Überlegung wert, finde ich.

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Wir feiern heute die Frau, für die das Wort Rockröhre erfunden wurde. Denn noch vor Tina Turner, vor Bonnie Tyler, vor allen anderen war sie einer der ersten Frauen, die richtig rockte. Linda Ronstadt, happy 80. heute. Die Frau hat einfach eine unfassbare Karriere hingelegt. Die hat jahrzehntelang Hits geliefert, keine Frage. Und irgendwo hat ihr Erfolg auch auf andere Musiker abgefärbt in ihrem Umfeld. Fun Fact, aus ihrer ersten Begleitband, aus den Männern bei ihrem Hintergrund, wurden später die Eagles. Ja, die Frau war mittendrin in der Musikgeschichte. Unter anderem mit so Hits wie It's So Easy. Linda Ronstadt, hier in HR1.

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4: 13 Uhr. Neue Social-Media-Studie zu Jugendlichen vorgestellt. Kabinett beschließt Finanzplanung für Klima- und Transformationsfonds. Verfassungspreis für Wissenschaftsjournalistin und Erfinder der Stolpersteine. Das Wetter, mal Sonne, mal Wolken, zum Teil auch Schauer oder Gewitter, 25 bis 31 Grad. Mein Name ist Mike Özke. Wie erleben Jugendliche Social Media? Dieser Frage ist der Medienpädagogische Forschungsverbund Südwest nachgegangen und hat am Vormittag in Mainz eine neue Studie vorgestellt. Befragt wurden 14- bis 17-Jährige. Aus der ARD-Wissenschaftsredaktion Anja Braun.
5: 3/4 aller Befragten sagen, dass sie durch Social Media von den Dingen abgelenkt werden, die sie stattdessen tun sollten. Mehr als die Hälfte hat das Gefühl, dadurch Zeit für Erholung und andere Freizeitaktivitäten zu verlieren. Und 40% der Heranwachsenden sagen, dass ihre Konzentrationsfähigkeit darunter leidet. Auf der anderen Seite sagen die allermeisten, dass sie über Social Media viel Neues lernen und ihr Wissen erweitern. Etwa die Hälfte fühlt sich dort auch verstanden. Wirklich wohl fühlen sich die Heranwachsenden in der Regel aber auf Social Media nicht.
4: Keine Prüfaufkleber mehr auf Kaffeemaschinen und Wasserkochern im Büro. Die Bundesregierung hat weitere Maßnahmen beschlossen, um Firmen und Menschen von Bürokratie zu entlasten. Laut dem zuständigen Minister Wildberger sind jetzt noch einmal Verpflichtungen weggefallen, die einer Entlastung von rund 600 Millionen Euro pro Jahr entsprechen. Unter anderem auch auf der Streichliste die grüne Umweltplakette für Elektroautos. Bahnstrecken sind überlastet, der Ausbau geht zu langsam voran. Der Verkehrsclub Deutschland VCD und der Fahrgastverband Pro Bahn fassen in einem Schwarzbuch Probleme im Bahnverkehr in Hessen zusammen. Weitere Kritikpunkte, starke Verspätungen oder wegfallende Fernverkehrsverbindungen. Der VCD fordert deshalb zum Beispiel mehr Personal in Stellwerken und in Zügen und dass Züge aufeinander warten. Geld für den Klimaschutz und die Energiewende. Das kommt aus dem Bundeshaushalt und aus dem Klima- und Transformationsfonds, kurz KTF. Die Bundesregierung plant, im kommenden Jahr 40 Milliarden Euro aus dem Fonds auszugeben. Aus Berlin Philipp Eckstein.
6: Die Förderung von E-Autos, der Ausbau von Ladesäulen oder der Einbau neuer klimaschonenderer Heizungen. All das wird mit Geldern aus dem KTF bezahlt. Ein großer Posten im Finanzplan des KTF sind zudem finanzielle Hilfen, um den Strompreis zu dämpfen. Der KTF nutzt dafür die Einnahmen aus dem Emissionshandel. Zusätzlich erhält der KTF aktuell jedes Jahr auch 10 Milliarden Euro aus dem schuldenfinanzierten Sondervermögen für Infrastruktur und Klimaschutz.
4: In Nordhessen ist ein 7-jähriges Kind von einem Bagger überrollt und lebensgefährlich verletzt worden. Laut Polizei war das Mädchen in Schauenburg im Kreis Kassel mit dem Fahrrad auf dem Gehweg unterwegs. Direkt dahinter seien die Eltern gefahren. Der Baggerfahrer habe auf ein Firmengelände abbiegen wollen und habe dabei das Kind erfasst. Hessen ehrt Wissenschaftsjournalistin und Erfinder der Stolpersteine. Nach Angaben des Landtags werden die Wissenschaftsjournalistin Mai-Thi Nguyen Kim und der Künstler Gunter Demnig mit dem Verfassungspreis ausgezeichnet. Zur Begründung heißt es, die von der Bergstraße stammenden Nguyen Kim erreiche besonders junge Menschen mit fundierten wissenschaftlichen Fakten. Aktionskünstler Demnig aus dem mittelhessischen Alsfeld leistet einen bedeutenden Beitrag zur Erinnerung an NS-Opfer mit seinen Stolpersteinen in Gehwegen. Seit 30 Jahren. Das waren die Nachrichten.
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7: Achtung, Reifenteile auf der A7, Hannover Richtung Kassel. Zwischen Hanmünden-Lutterbach und Kassel-Nord liegen die Reifenteile. Die A3 Frankfurt Richtung Köln, zwischen Niedernhausen und Itzstein, 3 Kilometer Stau und stockend wegen Fahrbahnschäden. Da haben sich 2 Betonplatten verschoben. Die beiden linken Spuren sind deshalb zu. A7 Fulda Richtung Kassel. Zwischen Hünfeld-Schlitz und Niederaula 5 Kilometer Stau wegen eines defekten Lasters auf der rechten Spur. Die A44 Dortmund Richtung Kassel zwischen Kreuz Wünnenberg, Haaren und Lichtenau-Westfalen streckenweise stockend wegen einer Tagesbaustelle. Die A661 Oberursel Richtung Egelsbach zwischen Bad Homburger Kreuz und Frankfurt-Eckenheim 2 Kilometer stockend wegen Grünpflegearbeiten im Baustellenbereich. Die rechte Spur ist geradezu. Bitte in der Baustelle unbedingt die linke Spur benutzen. Dadurch ist nämlich auch die Abfahrt Eckenheim gerade gesperrt. Die B8 Königstein-Frankfurt, die ist zwischen Königstein und Kelkheim nach dem Unfall gesperrt. In beiden Richtungen gibt es dadurch 1 Kilometer Stau. Bitte, wenn Sie sich auskennen, möglichst weiträumig drumherum fahren. Die B49, die ist auch gesperrt, Limburg Richtung Gießen, zwischen Leuenbiskirchen und Braunfels-Tiefenbach. Da laufen gerade Mäharbeiten, noch circa 1,5 Stunden, aber eine Umleitung ist ausgeschildert. Und ganz frisch reingekommen, bitte vorsichtig auf der A7, da liegen Spanngurte auf der Fahrbahn. Würzburg Richtung Fulda, zwischen Bad Brückenau, Volkers und Fuldaer Dreieck. Die Spanngurte, die liegen da im Baustellenbereich.
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7: Ja, das ist ein Wetter, das geht ins Nacken, in den Nacken, sage ich, weil man guckt die ganze Zeit nach oben auf die Wolken. Sind da schon Gewitterwolken? Erwischt uns das oder ziehen die weiter? Denn immer mehr Wolken entstehen jetzt im Laufe des Nachmittags vereinzelt, so wie gestern mal ein Gewitter möglich. Gegen Abend wird es aber wieder trocken sein. Das heute bei maximal 30 Grad und genauso wie heute geht es auch in den nächsten Tagen weiter.
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7: Also ich gebe zu, so eine Weltmeisterschaft, die gibt ja einen doch eine ganz andere Stimmung. Selbst mir, wo ich gar kein Fußballfan bin. Ich war gestern Abend essen mit meiner Frau, da wurde das Halbfinale geguckt. Viel gejubelt, viel Spanisch gesprochen. Das fühlte sich dann plötzlich gar nicht mehr nach Frankfurter Nordend an. Das war irgendwie so Urlaub in einer spanischen Kleinstadt. Auch sehr schön mal so zwischendurch. Mehr Urlaubsfeeling dank Halbfinale gibt's gleich heute Abend wieder. Und da gucken wir jetzt schon drauf. In den nächsten 30 Minuten erfahren Sie mehr über Englands Trainer Thomas Tuchel, als Sie bisher wussten.
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Das Aktuellste aus der H1 Verkehrsredaktion. Bitte vorsichtig auf der A49. Da sind gerade Personen auf der Autobahn unterwegs. Gießen Richtung Kassel. Zwischen Neustadt und Schwalmstadt sind die Personen da unterwegs auf der A49.

glaube, irischer hat eine Rockgitarre nie geklungen. So wunderschön verträumt. Und dann noch die zauberhafte Stimme von den Cranberries obendrauf. Also, wenn es Elfen geben sollte oder andere irische Fabelwesen, ich bin mir sicher, die wären sowas von Cranberries-Fans. Hier ist H1, jetzt mit Whitesnake. Is This Love?

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1: Es klingt ein bisschen nach einem Zug, der hier durch H1 rauscht. Dabei ist es der Crew von Johnny Cash, Ring of Fire. Ha, vor 2-3 Jahren wäre das einfach noch undenkbar gewesen, dass ausgerechnet ein Deutscher die englische Fußballnationalmannschaft trainiert. Und das so erfolgreich. Ja, und jetzt gibt es sogar schon einen englischen Schlager über unseren Thomas Tuchel. Entschuldigung, es muss ja richtig heißen Tommy Tuchel. Ja, englische Fanliebe, die ist, ich sag's mal so, die ist besonders. Besonders heute vorm Halbfinale gegen Argentinien. Was wir sonst noch nicht alles über Thomas Tuchel wussten, das hat ARD-WM-Reporterin Anne von Eickel für uns.
2: Das Spiel einer Mannschaft von Thomas Tuchel ist erst dann zu Ende, wenn der Trainer gesprochen hat. Und zwar nicht in der Kabine mit den Spielern, sondern mit den Journalisten.
3: This is pure mentality. You can bottle it up and sell it. This is, yeah, so why is the problem for mentality?
2: Damit war dann alles gesagt nach dem 2:1 gegen Norwegen. Es sind diese Momente, in denen Thomas Tuchel sich emotional selbst überholt, verbal nicht zu bremsen ist und auch gerne über seine Mannschaft herzieht. Wie man sich in Dortmund mittlerweile fast schon milde lächelnd erinnert an einen tristen November-Samstag 2016.
4: Technisch, taktisch, mental, Bereitschaft, ein einziges Defizit, unsere Leistung.
2: Worte, die noch immer durch Dortmund wabern und dort süffisant in Wertungen einfließen, auch außerhalb des Fußballs. Doch irgendwie funktioniert Tuchels Art trotzdem, wenn man bereit ist, Kritik anzunehmen und zuzuhören, so wie Kapitän Harry Kane.
5: Er ist sehr authentisch und die Leute schätzen das. Wenn er spricht, ist nichts einstudiert. Genau das macht ihn aus. Man glaubt ihm und seiner Herangehensweise. Er ist nicht umsonst einer der besten Manager der Welt und sein Charakter ist ein großer Teil davon.
2: Kein einfacher Charakter, möchte man anfügen. Thomas Tuchel hat den Ruf, ein komplizierter Mensch zu sein, einer, der aneckt, der schwierig im Umgang sein kann und doch ganz anders ist, wenn man mit ihm entspannt zusammensitzt und plaudert. Über seinen Lieblingsplatz zum Beispiel.
6: Mein Lieblingsplatz ist die Buchhandlung meines Freundes in Augsburg. Da fühle ich mich wahnsinnig wohl, ihm zuzuhören und gute Bücher rauszusuchen.
2: Überraschend nahbar, menschlich.
6: Nach Spielen, vor allem nach Siegen, bin ich sehr anfällig für Schweinereien aller Art, Schokolade, Erdnüsse, Chips.
1: Ich glaube, England wünscht sich einen Heißhunger bei Tuchel. Nach dem Spiel gegen Argentinien, wer gegen Spanien ins Finale einzieht, das entscheidet sich heute Abend ab 21 Uhr.

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5: Achtung, wir haben Spanngurte auf der A7, Würzburg Richtung Fulda, zwischen Bad Brückenau-Volkers und Fulda Dreieck. Auf der Fahrbahn im Baustellenbereich liegen die Spanngurte. Reifenteile liegen auch noch auf der A7, Kassel Richtung Fulda, zwischen Cuxhagen und Melsungen. Und wir haben noch Personen auf der A49, bitte vorsichtig, Gießen Richtung Kassel, zwischen Neustadt und Schwalmstadt sind die Personen unterwegs. Dann die A3, Frankfurt Richtung Köln, zwischen Niedernhausen und Idstein. Da gibt es 3 Kilometer Stau und stockend wegen Fahrbahnschäden. Die beiden linken Spuren sind gerade gesperrt. A7, Fulda Richtung Kassel, zwischen Hünfeld-Schlitz und Niederaula, 4 Kilometer Stau wegen eines defekten Lasters auf der rechten Spur. Die A44, Dortmund Richtung Kassel, zwischen Kreuz Wünnenberg-Haaren und Lichtenau-Westfalen, streckenweise stockend wegen einer Tagesbaustelle. Und noch die A661, Oberursel Richtung Egelsbach, zwischen Frankfurt am Main, Heddernheim und Frankfurt-Eckenheim. Grünpflegearbeiten im Baustellenbereich. Die rechte Spur ist gesperrt. Bitte in der Baustelle die linke Spur benutzen.
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5: Merklich entspannter als noch gestern. Wir haben aktuell 26 Grad in Kassel. In Limburg sind es 25 Grad, genauso auch in Fürth im Odenwald. Viel mehr ist heute auch nicht drin, maximal 30 Grad. Meistens bleiben wir drunter. Am Nachmittag das gleiche Spiel wie gestern. Da kommen die Wolken ja immer mehr rein und da kann es hier und da auch mal ein Gewitter geben. Gegen Abend sollte es dann da aber wieder überall trocken sein. Und die nächsten Tage, die bleiben genauso. Hier ist HR1 am Mittwochnachmittag. Ich bin Johannes Sassenroth. Wenn Sie bisher noch keine Zeit hatten nach der Mittagspause für ein Käffchen, dann meine Empfehlung, nehmen Sie sich jetzt die Zeit dafür, weil es wird ein sehr gediegenes Käffchen mit der Hymne von Robert Miles.

0: Ciao und Chat, I love Rock'n'Roll. Hier ist H1 am Mittwochnachmittag. Wir machen das Leben in Deutschland unkomplizierter. Das hat sich die Bundesregierung vorgenommen. Das Entlastungskabinett, wie sie es schön getauft haben, schaut sich heute eine lange Liste an, wo sich viele komplizierte Regelungen drauf finden, die weg sollen. ARD-Korrespondentin Birte Sönigsen, mach uns doch mal so ein bisschen den Mund wässrig, was so alles weg soll.
1: Ach, es ist super kleinteilig, betrifft ganz verschiedene Bereiche. Ich pick mal ein bisschen was raus. Die Bundesregierung, die hat sich nochmal vorgenommen, die Bonpflicht abzuschaffen. Also egal, ob ich jetzt ein paar Brötchen kaufe, ein Buch oder Klamotten, dass ich da einen Kassenbon verpflichtend mitbekomme oder die den mir anbieten müssen, das soll abgeschafft werden. Wann und wie genau, allerdings noch offen. Digitaler werden soll es beim Arzt oder der Ärztin. In Zukunft sollen nämlich Überweisungen von einem Arzt zum anderen zum Beispiel digital werden. Gibt's noch nicht. Bis es das geben wird, wird allerdings noch eine Weile dauern, mehr als 3 Jahre. Ziel ist es jetzt, dass das im September 2029 alles klappen soll. Also irgendwann muss man ja mal anfangen, aber bis wir es merken, wird es eine Weile dauern. Und um ein drittes Beispiel noch rauszupicken, LKW-Fahren an Feiertagen soll leichter werden. Zumindest an Feiertagen, die nicht in ganz Deutschland gelten. Also Fronleichnam, Allerheiligen, Reformationstag, das gilt ja nicht in allen Bundesländern. Und bisher waren denn da komplizierte Sondergenehmigungen, je nach Bundesland notwendig oder der LKW musste stehen bleiben. Da sagt die Bundesregierung, in Zukunft soll ein LKW-Fahrverbot nur noch an bundesweiten Feiertagen gelten.
0: Auch wenn du gesagt hast, das ist kleinteilig, teilweise sind das wirklich große Dinge. Allein die Bonpflicht für Bäcker. Ich weiß, mein Bäcker hat mir gesagt, was das für ein Stress für ihn bedeutet. Also das macht das Leben für viele Selbstständige auch einfach. Jetzt wird immer wieder gerne angekündigt, dass wir Bürokratie abbauen sollen in Deutschland. Wie schnell werden denn diese Punkte, du hast das schon erwähnt, das wird ein bisschen dauern, wie schnell werden diese Punkte, die heute beschlossen werden, umgesetzt?
1: Ja, das ist die große Frage und das kann man so pauschal gar nicht sagen. Ich glaube, manche Dinge lassen sich schneller regeln als andere. Manche sind auch schon auf den Weg gebracht worden. Andere betreffen ganz viele juristisch sehr komplizierte Fragen und es wird noch eine ganze Weile dauern. Also eine pauschale Antwort habe ich leider nicht. Und so ein Zeithorizont zum Beispiel für die elektronische Überweisung, das wird noch eine ganze Weile dauern. Andere Dinge auch, sowas wie ein LKW-Fahrverbot aufzuheben. Ich glaube, das dürfte ein bisschen schneller gehen.
0: Aber ein erster Schritt ist getan. Das Entlastungskabinett beschließt Bürokratieabbau Stück für Stück heute. Aus Berlin ARD-Korrespondentin Birte Sönigsen.
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1 mit Bronski Beat und jetzt mit Aerosmith. Weil die Jungs von Aerosmith, klar, die waren schon immer groß, die waren schon immer gut, aber ich finde, hiermit haben sie wirklich alles umgehauen. Mit dem Album Get a Grip, Hits wie Living on the Edge, Eat the Rich, Crazy. Ich finde, Aerosmith war nie besser als hier. Zum Beispiel bei Crying in HR1.

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1: 14 Uhr. Jugendliche fühlen sich laut Studie oft unwohl mit Social Media. EU gewährt wehrfähigen Ukrainern künftig keinen automatischen Schutzstatus mehr. Erneuerbare Energien wachsen im ersten Halbjahr. Das Wetter, mal Sonne, mal Wolken, zum Teil auch Schauer oder Gewitter, 25 bis 31 Grad. Mein Name ist Christoph Haas. Jugendliche fühlen sich im Umgang mit Social Media oft nicht wohl. Das geht aus einer neuen Studie mit 14- bis 17-Jährigen hervor, die der Medienpädagogische Forschungsverbund Südwest in Mainz vorgestellt hat. Aus der ARD-Wissenschaftsredaktion Anja Braun.
2: 3/4 aller Befragten sagen, dass sie durch Social Media von den Dingen abgelenkt werden, die sie stattdessen tun sollten. Mehr als die Hälfte hat das Gefühl, dadurch Zeit für Erholung und andere Freizeitaktivitäten zu verlieren. Die Nutzung von Social Media belastet die Jugendlichen oft. Gerade Mädchen nennen vor allem den ständigen Vergleich mit anderen auf den Plattformen bedrückend. Und die allermeisten Heranwachsenden finden Inhalte wie Fake News, Hassrede oder extreme politische oder religiöse Inhalte problematisch.
1: Wehrfähige ukrainische Männer erhalten in der Europäischen Union in Zukunft nicht mehr automatisch einen Schutzstatus. Darauf haben sich Vertreter der Mitgliedstaaten in Brüssel geeinigt, auf Bitten der Ukraine. Wer von dort in die EU einreisen will, muss ab März des kommenden Jahres nachweisen, dass er mit Genehmigung aus der Ukraine ausgereist ist oder vom Wehrdienst befreit ist. Nötig ist noch die formelle Zustimmung durch den Rat der 27 EU-Staaten. Männer, die schon in der EU sind, sind von der Änderung nicht betroffen. Die Bundesregierung hat ihren Finanzplan für den Klima- und Transformationsfonds beschlossen. Mit Geld aus dem Fonds werden etwa der Kauf von E-Autos unterstützt und der Strompreis gedämpft. Die Bundesregierung will, dass im kommenden Jahr 40 Milliarden Euro aus dem Fonds ausgegeben werden. Bei kleineren Förderprogrammen will die Bundesregierung kürzen, sie sollen auslaufen. Das Geld im Fonds kommt unter anderem aus den Einnahmen im Emissionshandel. Das Volksbegehren für eine Verkehrswende in Hessen ist endgültig gescheitert. Der Staatsgerichtshof in Wiesbaden hat eine Beschwerde zurückgewiesen, mit der das Bündnis Verkehrswende ein entsprechendes Gesetz erzwingen wollte. HR-Landeskorrespondentin Ute Wellstein.
3: Rund 70.000 Unterschriften hatte das Bündnis Verkehrswende vor 4 Jahren gesammelt. Ziel war ein Gesetz, mit dem die Bedingungen für Fußgänger, Radfahrer und Nutzer des öffentlichen Personennahverkehrs gestärkt werden sollten. Die damalige schwarz-grüne Landesregierung hatte den Gesetzestext für unzulässig erklärt und das Volksbegehren deshalb nicht umgesetzt. Der Staatsgerichtshof sah das heute genauso. Einige der vorgeschlagenen Änderungen betreffen Bundesrecht, das nicht durch hessische Landesgesetze verändert werden dürfe, zum Beispiel die Elektrifizierung von Bahnstrecken.
1: Der Anteil erneuerbarer Energien in Deutschland ist im ersten Halbjahr bei der Strom- und Wärmeproduktion und im Verkehr kräftig gewachsen. Wie das Umweltbundesamt mitteilte, stammte der Strom zu 57% aus erneuerbaren Quellen. Das sind 6 Prozentpunkte mehr als im Vorjahreszeitraum. Die Gründe: mehr Wind und viele neu installierte Photovoltaikanlagen. Aus der ARD-Klimaredaktion Dominik Bartoschek.
4: Bei der Wärmeerzeugung stieg der Anteil der Erneuerbaren um 3%. Treiber waren hier neu installierte Wärmepumpen. Und im Verkehrssektor sorgten mehr Biokraftstoffe und mehr E-Autos auf den Straßen dafür, dass der Anteil der Erneuerbaren kräftig um 13% zulegte und einen neuen Höchstwert erreichte.
1: Das waren die Nachrichten.
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5: Achtung, wir haben wieder einen Spanngurt auf der A7, Würzburg Richtung Fulda, zwischen Bad Brückenau-Volkers und Fulda Dreieck. Da liegen die Spanngurte immer noch auf der Fahrbahn im Baustellenbereich. Vorsichtig auf der A66, Fulda Richtung Frankfurt, zwischen Schlüchtern Nord und Schlüchtern Süd. Da liegen Reifenteile auf der 66 und es steht ein defekter Laster auf der rechten Spur und der Standspur. Die A3, Frankfurt Richtung Köln, einmal zwischen Frankfurter Kreuz und Kelsterbach, nach dem Unfall 2 Kilometer stockend. Dann weiter auf der A3 Richtung Köln zwischen Niedernhausen und Itzstein. 3 Kilometer Stau und stockend wegen Fahrbahnschäden. Da sind die beiden linken Fahrspuren gerade bis auf Weiteres gesperrt. Da haben sich nämlich 2 Betonplatten verschoben. Die A7 Fulda Richtung Würzburg zwischen Fulda Dreieck und Bad Brückenau-Volkers, 4 Kilometer Stau und stockend im Baustellenbereich. Die A44 Dortmund Richtung Kassel zwischen Kreuz-Wittenberg-Haaren und Lichtenau-Westfalen, streckenweise stockend wegen einer Tagesbaustelle. Und dann noch die A661 Oberursel Richtung Egelsbach zwischen Frankfurt-Heddernheim und Frankfurt-Eckenheim, Grünpflegearbeiten im Baustellenbereich. Da ist die rechte Spur zu. Bitte in der Baustelle nur die linke Spur benutzen. Ob mit Stau oder ohne, ich hoffe, Sie kommen sicher und bald an.
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5: Ja, das ist ganz angenehm im Vergleich zu den letzten Tagen. Sonne und eben Wolken, Temperaturen unter 30 Grad. Am Nachmittag kann es vereinzelt mal Regen geben oder auch ein Gewitter. Das kommt örtlich runter und dann gegen Abend sollte es überall wieder trocken sein. Und dieses Spiel, morgens viel Sonne, nachmittags Wolken und auch mal eine Gewitterchance, das wiederholt sich in den nächsten Tagen.
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5: Es gibt da ja so einen Song, bei dem ich immer an schlechte Wortspiele von Friseurnamen denken muss. Wissen Sie, was ich meine? So Namen wie Herkules habe ich schon gesehen. Raten Sie, in welcher Stadt? Harmonie sieht man ja auch gerne mal bei Friseuren. Oder Come In. Da finde ich Cutting Crew ja eigentlich noch ganz entspannt und treffend. So heißt ein Laden im Dorf meiner Eltern, Niederolm bei Mainz. Sehen Sie mal, was gute Musik alles kann. Auch einen guten Friseurnamen.
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wie immer phänomenal gut. Die Jungs von Queen, auch wenn der Song leider immer so ein bisschen zwischen den anderen Hits von denen untergeht. Wahrscheinlich war er nicht so typisch rockig mit dem soften Synthi-Sound. Aber wie immer, wenn Freddy singt, dann ist da Power ohne Ende drin. Auch bei You Don't Fool Me hier in HR1.

0: haben wir auch schon geliebt vor dem spanischen Sieg im Halbfinale. Vaya con Dios. Hier in H1. Dass es in großen Flüssen wie dem Rhein gefährlich ist zu schwimmen. Extrem gefährlich, das wissen wir eigentlich alle. Dennoch gibt es jedes Jahr tödliche Unfälle, weil es Menschen trotzdem tun. Erst Ende Juni sind tragischerweise wieder 3 Männer im Rhein ertrunken. Und wir wollten einfach nochmal klar und deutlich machen, wie groß die Gefahr ist, wie hilflos wir als Mensch in der Strömung sind. Deshalb hat HR-Reporter Julius Tamm den Selbstversuch gewagt. Zusammen mit einem DLRG-Team ist der Rhein in den Rhein.
1: Das besonders Gruselige vom Ufer aus war, du läufst erstmal rein und du fühlst dich wie am See oder wie am Meer. Du läufst ein paar Schritte rein, auf einmal kommt ein Absatz und hast keinen Boden mehr unter den Füßen und dann fängt schon die Strömung an zu arbeiten. Die ist noch am Anfang leicht genug, dass ich jetzt mit meinem Schwimmlimo noch gut mithalten kann und noch nah genug am Ufer bin. Aber sobald du dich 20, 30, 40 Zentimeter weiter reinbewegst, wird die so stark, dass das Wasser dir ins Gesicht schlägt, dass du nur noch dagegen halten kannst und gar nicht mehr vorwärts kommst. Und da war ich vielleicht 4, 5 Meter vom Ufer weg.
0: Das finde ich das Überraschende, dass dieser Moment wirklich von jetzt auf gleich kommt, dass man keine Kontrolle mehr hat. Julius hat uns auch erzählt, es hat gleich mehrere Momente gegeben im Wasser, wo er Panik bekam.
1: Der erste war, dass durch die Strömung dir das Wasser so richtig ins Gesicht strömt und ich habe mich verschluckt und auf einmal durch dieses Verschlucken lässt die Konzentration nach. Und dann habe ich gemerkt, dass ich natürlich nicht mehr so stark schwimme und allein in diesem kurzen Moment des Hustens und des Wassers raushustens bin ich schon mindestens 5 Meter abgetrieben gewesen. Und das hat so einen Moment ausgelöst, wo ich dachte, boah, das ist richtig, richtig gruselig.
0: Ich kann Ihnen nur das Video vom Selbstversuch auf hr1.de empfehlen. Sobald man mal mit eigenen Augen gesehen hat, wie schnell auch ein erwachsener Mann von der Strömung im Rhein abgetrieben wird, dann hat man es komplett verstanden, wie gefährlich das ist.
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0: Nach Melanie und Ruby Tuesday das Aktuellste aus der H1-Verkehrsredaktion. Wir haben eine ungesicherte Unfallstelle und auch Personen auf der A5. Bitte vorsichtig, Frankfurt Richtung Kassel. Zwischen Eisfeld West und Eisfeld Ost befindet sich die Unfallstelle. Und die komplette Situation auf den Straßen in Hessen, die gibt's gleich nach der Werbung und nach den Nachrichten.
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8: Mit Annika Hennig, guten Tag. Intensiver Austausch und schnelle Informationen einerseits, Hass und Fake News andererseits. Viele Jugendliche erleben Social Media als eine Achterbahnfahrt zwischen negativen und positiven Erfahrungen. Das zeigt eine neue Studie, die der Medienpädagogische Forschungsverbund Südwest vorgestellt hat. Vor der Sommerpause stellt sich Bundeskanzler Merz gerade in Berlin den Fragen von Journalistinnen und Journalisten zu aktuellen Themen. Zu Beginn hat er unter anderem auf schon beschlossene Reformen verwiesen und auch gesagt, dass er noch Luft nach oben sehe. Und jetzt mehr Aktuelles aus unseren Regionalstudios.
1: Hier ist das Studio Darmstadt.
9: Bahnfahren ist aktuell keine Freude. Das sehen nicht nur viele Fahrgäste so, sondern auch der Verkehrsclub Deutschland. Der hat jetzt zusammen mit dem Fahrgastverband Pro Bahn ein Schwarzbuch herausgegeben. Da drin steht zum Beispiel, dass es mit der Sanierung der Riedbahn noch nicht getan ist, weil die Strecke sehr anfällig für Verspätung ist. Hier und an anderen Strecken wäre die Lösung wohl eine Neubaustrecke. Aber es gibt auch Vorschläge, die sich schneller umsetzen lassen. Auf der Odenwaldbahnstrecke zum Beispiel. Hier gibt es bei der Vias oft Personalmangel. Der VCD wünscht sich, dass dann die langsamere Regionalbahn statt dem Express fährt, um möglichst vielen das Fahren mit der Bahn zu ermöglichen. Anne-Kathrin Hochstraat, Studio Südhessen.
10: Die Stadtverordnetenversammlung in Mülheim am Main hat beschlossen, den Hebesatz für die Grundsteuer für alle privaten und gewerblichen Grundstücke kräftig zu erhöhen. Von knapp 1.000 auf 1.450 Punkte. Die neuen Gebührenbescheide sind schon raus. Dass es teuer wird, war klar. Trotzdem sind viele Haus- und Wohnungseigentümer baff. Die Erhöhung gilt rückwirkend ab dem 1. Januar. Forderungen von 700, 800 Euro fürs Einfamilienhaus sind keine Seltenheit. Die Folge? In Internetgruppen gärt es. Die Stadt wirbt in einem Begleitschreiben zum Gebührenbescheid um Verständnis. Die Stadtkasse sei wegen immer mehr Aufgaben leer. Wolfgang Hettfleisch, Mülheim am Main.
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0: Nochmal vorsichtig, auf der A5 nach wie vor die Gefahrenstelle von eben, eine ungesicherte Unfallstelle. Da sind auch Personen auf der Fahrbahn unterwegs, Frankfurt Richtung Kassel. Entschuldigung, gerade hat der Computer mir nicht hier gezickt. Frankfurt Richtung Kassel zwischen Eisfeld West und Eisfeld Ost, die Gefahrenstelle. Dann haben wir auch Personen auf der A3, Frankfurt-Köln zwischen Frankfurt Flughafen und Kelzerbach, da bitte entsprechend vorsichtig. Und die A49, Gießen Richtung Kassel zwischen Schwalmstadt und Neuental, da liegen Fahrzeugteile auf der A49. Die A3 Frankfurt Richtung Köln zwischen Frankfurter Kreuz und Kelzerbach, 2 Kilometer stockend nach dem Unfall mit 2 Pkw. Die A7 Fulda Richtung Würzburg, zwischen Fulda Dreieck und Bad Brückenau-Volkers, 4 Kilometer Stau und stockend im Baustellenbereich. Die A44 Dortmund Richtung Kassel, zwischen Kreuz Winnenberg-Haaren und Lichtenau-Westfalen, streckenweise stockend wegen der Tagesbaustelle. A661 Oberursel Richtung Egelsbach, zwischen Frankfurt-Heddernheim und Frankfurt-Eckenheim, Grünpflegearbeiten, die rechte Spur ist gesperrt, bitte in der Baustelle, wo diese Grünpflegearbeiten sind, die linke Spur nutzen. Die B27 noch, Bad Hersfeld Richtung Fulda. Da ist die B27 zwischen Leipziger Straße und Petersberger Straße gesperrt. Es gab einen Unfall. Kopf oben lassen, solange Sie noch im Stau stehen, und ansonsten eine gute Fahrt. Ich hoffe, Sie sind bald zu Hause.
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0: Ja, es ist weiterhin warm, keine Frage. Aber es ist doch ein bisschen erträglicher mit 25 bis 31 Grad, die wir maximal haben. Und auch wieder, so wie gestern, ein paar mehr Wolken am Himmel. Die bringen im Laufe des Nachmittags und Abends durchaus mal hier und da örtlich Regen oder Gewitter. Gegen Abend und in der Nacht sollte es dann überall wieder trocken sein und morgen und in den nächsten Tagen dann immer wieder genau das gleiche Wetter. Ja, und das Sassenrot ist hier. Schönen Nachmittag Ihnen. Sie können Uschi Klaas durchaus noch in den nächsten Tagen und Wochen hier in Hessen treffen. Die arbeitet nämlich gerade in Büdingen, dreht einen Film im und um das Büdinger Schloss. Was da alles genau passiert, wie lange sie dort noch unterwegs ist, das klären wir gleich in 10 Minuten.
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1: Wow. Da habe ich immer super Laune.

0: Wir bei HR1, wir wissen natürlich, was für eine schöne Filmkulisse Hessen ist. Keine Frage. Uschi Glas hat es erst über die Jahre hinweg selbst erlernt durch Dreharbeiten auf Schloss Büdingen, die gerade wieder laufen. Dort wird nämlich der Familienfilm Max und die wilde Sieben, die Drachenbande, gedreht. Das ist bereits die dritte Folge von dieser Filmreihe. Und Uschi Glas ist mittlerweile richtig großer Fan vom Büdinger Schloss.
1: Ich bin immer wieder total begeistert. Jetzt hören wir zum Beispiel gerade das Glockenspiel, das liebe ich über alles. Es ist jedes Zimmer, das ich bis jetzt gesehen habe, mit Liebe eingerichtet. Es ist wirklich wahnsinnig. Alles, jedes Detail, jeder Stoff ist ausgesucht. Das sehe ich einfach, weil ich auch ein bisschen so eine verhinderte Innenarchitektin bin. Und ja, ich finde es schön, wenn man da sein darf.
0: Wir doch auch, Uschi, wir doch auch. Neben ihr spielt Lukas Herzog mit. Der kommt aus Frankfurt, spielt die Hauptrolle, ist gerade erst mal 15. Respekt. Nach dem Abi will er auch richtig offiziell auf die Schauspielschule gehen. Dabei ist er jetzt schon ein richtiger Profi, sagt Uschi.
1: Lukas ist auch so einer, der kann aufnehmen, was zum Beispiel der Regisseur, der Vinny, sagt. Und er setzt sofort um. Das ist, finde ich, an Kindern so toll, dass die das dann wirklich reinziehen können und dann darstellen können. Das ist ganz wichtig, dass man es nicht spielt, sondern dass man es dann ist. Und das kriegt er ganz gut hin. Sehr gut sogar.
0: Wenn das nicht mal ein richtig großes Lob ist, oder? Die Dreharbeiten in Mittelhessen, die dauern noch bis Mitte August. Der Film soll dann im Herbst nächsten Jahres in die deutschen Kinos kommen. Und wenn der wieder so erfolgreich ist wie die ersten beiden Teile, dann darf Uschi Glas ja auch wieder zurückkommen zu ihrem hessischen Lieblingsort nach Büdingen.

Liebe Welt, ich verstehe da eine Sache nicht. Warum wurde dieser Song, der jetzt als nächstes kommt, nicht viel mehr als Hit abgefeiert? Das verstehe ich bis heute nicht. Stevie Nicks von Fleetwood Mac und Tom Petty. Zwei ganz große mit so einer unfassbar guten Mischung aus Blues und Rock. So grandios gut. Viel zu selten im Radio. Ändern wir jetzt hier in HR1. Stop dragging my heart around.

0: The Real Thing hier in HR1. Gleich ab 3 bringt sie Matthias Münch durch das Nachmittagsgewusel. Ich wünsche Ihnen noch einen schönen Mittwoch.
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4: 15 Uhr. Bundesregierung schafft noch mehr Bürokratie ab. Mädchen in Nordhessen bei Baggerunfall lebensgefährlich verletzt. Hessen ehrt Wissenschaftsjournalistin und Stolpersteinverleger mit neuem Verfassungspreis. Das Wetter, Sonne, Wolken und einzelne Schauer oder Gewitter bis 31 Grad. Mein Name ist Christoph Haas. Keine Prüfaufkleber mehr auf Kaffeemaschinen und Wasserkochern im Büro. Die Bundesregierung hat weitere Maßnahmen beschlossen, um Firmen und Menschen von Bürokratie zu entlasten. Laut dem zuständigen Minister Wildberger sind jetzt noch einmal Verpflichtungen weggefallen, die einer Entlastung von rund 600 Millionen Euro pro Jahr entsprechen. Unter anderem auch auf der Streichliste die grüne Umweltplakette für Elektroautos. Der Abbau von Bürokratie ist Bundeskanzler Merz nach eigenen Worten besonders wichtig. Das hat er auf seiner Sommerpressekonferenz in Berlin noch einmal betont. Auch Reformen hätten Priorität, wie etwa die Pflegereform im Herbst. Aus Berlin Dagmar Pepping.
5: Merz betont, bei allen Reformen gehe es der Regierung um die Wettbewerbsfähigkeit der deutschen Wirtschaft. Mit Blick auf die 3 Landtagswahlen im September sagte der Kanzler und CDU-Vorsitzende, er sei zuversichtlich, dass Mehrheiten für die AfD verhindert werden können. Diesen Optimismus werde er bis zum Wahlabend beibehalten. Er werde alles tun, was in seiner Kraft stehe, um zu verhindern, dass diese Partei in Regierungsverantwortung komme, so Merz.
4: In Nordhessen ist ein 7-jähriges Kind von einem Bagger überrollt und lebensgefährlich verletzt worden. Laut Polizei war das Mädchen in Schauenburg im Kreis Kassel mit dem Fahrrad auf dem Gehweg unterwegs. Direkt dahinter seien die Eltern gefahren. Der Baggerfahrer habe auf ein Firmengelände abbiegen wollen und habe dabei das Kind erfasst. Wehrfähige ukrainische Männer erhalten in der Europäischen Union in Zukunft nicht mehr automatisch einen Schutzstatus. Darauf haben sich Vertreter der Mitgliedstaaten in Brüssel geeinigt, auf Bitten der Ukraine. Wer von dort in die EU einreisen will, muss ab März des kommenden Jahres nachweisen, dass er mit Genehmigung aus der Ukraine ausgereist ist oder vom Wehrdienst befreit ist. Nötig ist noch die formelle Zustimmung durch den Rat der 27 EU-Staaten. Männer, die schon in der EU sind, sind von der Änderung nicht betroffen. Viele Jugendliche erleben soziale Medien als eine Achterbahnfahrt zwischen negativen und positiven Erfahrungen. Zu diesem Ergebnis kommt eine Studie, die der Medienpädagogische Forschungsverbund Südwest vorgestellt hat. Gelobt werden etwa der schnelle Austausch mit Freunden und das Beschaffen von Informationen. Als belastend empfinden viele Hasskommentare, Fake News und dass Social Media von Dingen ablenkt, die man eigentlich tun wollte. Hessen ehrt Wissenschaftsjournalistin und Erfinder der Stolpersteine. Nach Angaben des Landtags werden die Wissenschaftsjournalistin Maitin Güen Kim und der Künstler Gunter Demnig mit dem Verfassungspreis ausgezeichnet. Zur Begründung heißt es, die von der Bergstraße stammende Güen Kim erreiche besonders junge Menschen mit fundierten wissenschaftlichen Fakten. Aktionskünstler Demnig aus dem mittelhessischen Alsfeld leiste einen bedeutenden Beitrag zur Erinnerung an NS-Opfer mit seinen Stolpersteinen in Gehwegen seit 30 Jahren. Das waren die Nachrichten.
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6: Vorsicht bitte auf der A5 Kassel Richtung Frankfurt. Zwischen Friedberg und Bad Homburger Kreuz liegt ein LKW-Radkasten auf dem rechten und dem mittleren Fahrstreifen. Und dann haben wir noch eine Warnmeldung. Vorsicht auf der A49 Gießen Richtung Kassel. Zwischen Baunatal Mitte und Baunatal Nord eine ungesicherte Unfallstelle auf dem linken Fahrstreifen. Die A5 Frankfurt Richtung Kassel. Zwischen Alsfeld West und Alsfeld Ost ist die Fahrbahn nach einem Unfall gesperrt. Dadurch ab Ohmtal Dreieck 2 Kilometer Stau. Ein Rettungshubschrauber ist im Einsatz. Empfohlene Umleitung die U29 ab Alsfeld West. West, die B49 und die B62 bis Alsfeld-Ost. A7, Fulda Richtung Würzburg, zwischen Fulda Dreieck und Bad Brückenau-Wildflecken, streckenweise stockend. A44, Dortmund Richtung Kassel, zwischen Kreuz Wünnenberg, Haren und Lichtenau-Westfalen, streckenweise stockender Verkehr wegen einer Tagesbaustelle auf dem rechten Fahrstreifen. A661, Oberursel Richtung Egelsbach, zwischen Frankfurt am Main-Heddernheim und Frankfurt-Eckenheim, Grünpflegearbeiten im Baustellenbereich, der rechte Fahrstreifen ist gesperrt, bitte in der Baustelle den linken Fahrstreifen nutzen. Und dadurch ist die Abfahrt Eckenheim gesperrt. Landkreis Bergstraße in Nordheim brennt eine Scheune. Anwohner sollen bitte Fenster und Türen geschlossen halten.
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6: Auch heute wieder Quellwolken am Hessenhimmel. Meist bleibt trocken, vereinzelt sind Gewitter möglich. Temperaturen heute 25 bis 31 Grad. Die Nacht schafft Frischluft 19 bis 11. Und morgen, der Donnerstag, wieder ähnlich wie heute, aber wärmer. Temperaturen morgen in Spangenberg 32, Hilders 31, Großumstadt 33 Grad.
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6: Schön, dass ihr dabei sind. Jetzt schubbern wir mal gemeinsam gemütlich in einem mittleren Tempo hinein in diesen Nachmittag. Das ist John Waite, Missing You.

H1 hier am Mittwochnachmittag. Ich weiß noch genau, wie mein Gehirn gearbeitet hat, als ich den nächsten Song zum ersten Mal gehört habe. Es ging ungefähr in diesen Schritten. Ja. Klingt anders. Ist interessant. Ist ein richtig guter Song. Und das ist auch heute noch, im Gegensatz zu meinem Gehirn, ne? Hier sind die Fine Young Cannibals. She drives me crazy in H1.

0: 15:20 Uhr, hier ist HR1. Ja, zum Schluss nochmal ein Highlight im politischen Berlin. Vor der Sommerpause stellt sich der Bundeskanzler traditionell den Fragen der Hauptstadtjournalisten. Das kann launig werden oder halt auch nicht so. ARD-Hauptstadtkorrespondent Georg Schwarte, wie lief es denn dieses Jahr für den Bundeskanzler?
1: Ja, launig war es jetzt nicht unbedingt. Viel gelacht wurde nicht. Er war eher im Sinne eines Bundesbuchhalters unterwegs, hat erstmal abgehakt, was alles in dem ersten Halbjahr passiert ist. Aber wir haben was gelernt. Er ist ein lernfähiges System. Er ist nämlich gefragt worden, aus welchen Fehlern, seinen Fehlern nämlich, er denn am meisten gelernt hat. Da hat er das gesagt.
2: Ich bin ein lernfähiges System und lerne jeden Tag dazu.
1: So, das ist dann auch schon mal, haben wir erfahren. Was haben wir noch erfahren? Ob er weitermacht nach der nächsten Legislatur als Kanzler? Darüber macht er sich jetzt keine Gedanken, hat er gesagt. Er hätte gerade zu viel zu tun.
0: Klingt ein bisschen wie eine KI, unser Kanzler. Gibt es denn sonst noch was sich lohnt, weiter zu erzählen?
1: Naja, er ist gefragt worden, was denn der schwächste Moment war in seiner Kanzlerschaft. Da sagte er dann nur, er müsste ein bisschen länger drüber nachdenken. Und in Sachen Kommunikation, auch da gibt es ja das ein oder andere zu kritisieren von dem ein oder anderen an diesen Kanzler. Zu distanziert, zu kühl, zu abgehoben. Da ist er gefragt worden, ob er daran was ändert und ob die Umfragen, er ist immerhin der unbeliebteste Kanzler seit der Erhebung dieser Frage, beliebter Kanzler, er ist der unbeliebteste, ob ihn das ärgert, hat er das gesagt.
2: Mich ärgert das nicht, aber mich beschäftigt das. Und ich versuche auch die Gründe festzustellen.
1: Das versucht er tapfer weiter. Er hätte auch mit seinen Leuten gesprochen, auch über Kommunikation nachgedacht. Und da hat er sich ja übrigens auch an uns gewandt, das beim Thema AfD nach dem Motto, ja, AfD-Wähler, ihr, die Medien, ihr müsst denen auch mal erklären, was diese Bundesregierung alle also macht und alles tut. Und das klang bei ihm dann so.
2: Unsere Kommunikation mit der Öffentlichkeit findet auch über Sie statt.
1: Also über uns, über dich, über euch, über HR1. Wir alle sollten uns also auch an diese AfD-Wähler wenden.
0: Okay, und denen erklären, wie toll die Bundesregierung ist. Das werdet ihr mal nochmal drüber nachdenken. Herzlichen Dank, traditionelle Sommerpressekonferenz von Bundeskanzler Friedrich Merz. Und damit ist Sommerpause.
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5: 15.30 Uhr.
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7: Mit Annika Hennig. Guten Tag. Mit Blick auf die Grundschule plant Bundesbildungsministerin Prien, Sprachtests für alle Vierjährigen einzuführen und Kinder bei Bedarf entsprechend zu fördern. Wie die Deutsche Presseagentur berichtet, sind laut Entwurf für ein neues Kita-Gesetz in den nächsten Jahren rund 9 Milliarden Euro für die Förderung vorgesehen. Die Bundesregierung hat weitere Schritte beschlossen, um Menschen und Unternehmen von Bürokratie zu entlasten. Die gestrichenen Verpflichtungen sollen Entlastungen von rund 600 Millionen Euro im Jahr bringen. Und jetzt mehr Aktuelles aus unseren Regionalstudios.
8: Hier ist das Studio Darmstadt.
9: Noch schneller mit dem ICE zwischen Frankfurt und Mannheim unterwegs sein, das soll die ICE-Neubaustrecke möglich machen. Die Planungsunterlagen liegen beim Bundestag. Wann der Bau beginnt, ist noch unklar. Fest steht dafür jetzt, dass bis 2033 Waldränder entlang der ganzen Strecke ökologisch aufgewertet werden sollen. Darauf haben sich die Deutsche Bahn und Hessen Forst geeinigt. Schon gepflanzt sind rund 20.000 Bäume im Staatswald Darmstadt. Insgesamt sollen auf 1.000 Hektar Bäume gepflanzt werden. Das Ziel, den Eingriff in den Wald durch die Bauarbeiten auszugleichen und die Wälder widerstandsfähiger gegen den Klimawandel zu machen. Anna Vogel, Darmstadt.
10: Auf dem Marktgelände hier in Erbach im Odenwald sieht es so aus, als ob der Wiesenmarkt, der jetzt am Freitag eröffnet wird, im Grunde genommen sofort losgehen könnte. Denn das Riesenrad steht, das Kettenkarussell davor steht, all die ganzen Buden, wo es Reibekuchen oder Flammlachs oder die traditionelle Wurst gibt, die stehen auch schon alle. Ganz so einfach ist es aber dann doch nicht, hat mir Marktleiter Peter Breidenbach gesagt. Denn wer noch fehlt, das sind die ganzen Beschicker, zum Beispiel Händler von Taschen oder Klamotten. Die sind alle noch nicht da, die kommen jetzt in den nächsten Tagen. Ja, und was das Wetter angeht, da sind die Organisatoren zuversichtlich. Bis zum Freitag soll das Wetter wieder schön sein. Vom Marktgelände in Erbach im Odenwald, Mike Markloff.
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11: Vorsicht auf der A5 Darmstadt Richtung Frankfurt zwischen Weiterstadt und Langenmörfelden. Da liegen Reifenteile auf der Fahrbahn. Und noch eine Warnmeldung. Vorsicht auf der A5 Kassel Richtung Frankfurt zwischen Obermörlen und Friedberg. Fahrzeugteile auf der Fahrbahn. Die A3 Frankfurt Richtung Würzburg zwischen Stockstadt und Aschaffenburg Ost. 3 Kilometer stockender Verkehr. A5 Frankfurt Richtung Kassel zwischen Alsfeld West und Alsfeld Ost ist die Fahrbahn durch einen Unfall gesperrt. Dadurch ab Umtaldreieck 4 Kilometer Stau. Ein Rettungshubschrauber ist im Einsatz. Die empfohlene Umleitung, die U29 ab Alsfeld West, dann die B49 und die B62 bis Alsfeld Ost. A7 Fulda Richtung Würzburg zwischen Fulda Dreieck und Bad Brückenau Wildflecken, 6 Kilometer Stau im Baustellenbereich. A44 Dortmund Richtung Kassel zwischen Kreuzbünnenberg, Haaren und Lichtenau, streckenweise stockender Verkehr wegen einer Tagesbaustelle auf dem rechten Fahrstreifen. A643 Mainz Richtung Wiesbaden zwischen Mainz-Mombach und Tiersteiner Kreuz, 2 Kilometer Stau. Und die A3 Frankfurt Richtung Würzburg zwischen Obertshausen und Hanau, 4 Kilometer stockender Verkehr.
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11: So wie gestern, auch heute Quellwolken am Himmel neben der Sonne. Es bleibt meist trocken, vereinzelt sind aber Gewitter drin. Temperaturen 25 bis 31 Grad. Morgen, der Donnerstag, ähnlich wie heute, aber wärmer und wieder vereinzelt Gewitter möglich. Das ist der Mittwochnachmittag in Hessen. Wir sind HR1. Schön, dass Sie dabei sind. Ich bin Matthias Münch. Und das ist kein bremsendes Auto. Das sind Talk Talk. Such a shame.

0: Dieser Song ist eigentlich immer in der Zugabe bei Depeche Mode dabei auf den Konzerten. Und das passt sehr gut, denn eine Zugabe ist ja sowas wie ein Abschiedsgeschenk und genau das ist der Song auch.
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3: Es knirscht im Sommer 81 bei Depeche Mode. Die Arbeit am Debüt läuft, sagen wir, unrund. Sänger Dave Gahan sagt später, unser Chef war damals unbestritten Vince Clark. Die Songs, die spielten wir schon gut anderthalb Jahre live und sind dann einfach ins Studio, um die genauso aufzunehmen. Das war Vince aber schon zu öde. Er hatte auch eigentlich gar keine Lust, mit anderen zusammenzuarbeiten. Er wollte alleine die totale Kontrolle. Erschwert wird all das durch dauernde Angebote von Plattenfirmen. Eigentlich wollen Depeche Mode ja nur live spielen und Singles machen. Wohin also? An diesem Wendepunkt wirft Vince hin, sagt aber, ganz diplomatisch, die anderen haben eher so was Dunkles, Rockiges in ihren Songs. Ich mag lieber Pop und ganz besonders Popmusik zu komponieren. Das ist der Unterschied. Vince gründet andere Bands wie Yazoo, später Erasure. Beim Abgang aber lässt er den anderen drei von Depeche Mode noch einen Hit da. I Just Can't Get Enough. Der wird 81 prompt zum ersten Top-10-Erfolg. Fröhlich, poppig und untypisch. Quasi Vince Clarks Abschiedsgeschenk an die alten Kollegen von Depeche Mode. I Just Can't Get Enough.
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Da wäre man vielleicht ganz gerne Mäuschen gewesen, ne? Mick Jagger und Billy Idol trinken einen über den Durst. Am nächsten Morgen hat Billy Idol so einen richtig dicken Kater. Was machst du in dem Fall als Rock- und Popstar? Schreibst dem Kater einfach einen Hit. Und der Hit heißt so wie der Whisky, mit dem Billy und Mick gezecht haben. Rebel Yell.

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1: 16 Uhr. Bundesregierung schafft noch mehr Bürokratie ab. EU und Ukraine schließen Drohnenvereinbarung. Früherer Eintracht- und Lilienfußballer Markus Baierle gestorben. Das Wetter, Sonne, Wolken und einzelne Schauer oder Gewitter bis 30 Grad. Mein Name ist Christoph Haas. Das Bundeskabinett hat neue Maßnahmen für Bürokratieabbau auf den Weg gebracht. Digitalminister Wildberger sprach von Änderungen, die das Leben von Bürgern und Unternehmen einfacher machen und ihnen 600 Millionen Euro Kosten ersparen könnten. Aus Berlin Benjamin Großkopf.
2: So wird zum Beispiel die Umweltplakette für E-Autos abgeschafft. Nicht mehr alle elektrischen Anlagen und Geräte am Arbeitsplatz müssen regelmäßig überprüft werden. Der Bundesverband der Industrie spricht heute von kleinteiligen Entlastungen. Allerdings sei entscheidend, die großen Gamechanger umzusetzen. Damit meint die Wirtschaft vor allem die Berichts- und Dokumentationspflichten. Sie sollen systematisch abgebaut werden. Einen konkreten Fahrplan dazu gibt es aber noch nicht.
1: Die Landesregierung hat das Volksbegehren der Initiative Verkehrswende Hessen vor gut 4 Jahren zu Recht abgewiesen. Das hat der Hessische Staatsgerichtshof in Wiesbaden entschieden. Bei dem Volksbegehren ging es um ein neues Mobilitätsgesetz. Die Landesregierung hatte aber schon damals gesagt, dass sie nicht für alles zuständig sei, was gefordert wurde, sondern zum Teil auch der Bund. Die EU und die Ukraine haben beschlossen, in großem Stil gemeinsam Drohnen zu entwickeln und herzustellen. EU-Kommissionschefin von der Leyen sagte in Kiew, man bringe ukrainischen Erfindungsgeist mit der industriellen Größe Europas zusammen. Die Ukraine habe im Krieg gegen Russland einzigartiges Wissen über den Einsatz von Drohnen und ihre Abwehr erworben. Und Europa verfüge über enorme industrielle Kapazitäten in geschützten Produktionsstandorten. Der neue hessische Verfassungspreis geht an die Wissenschaftsjournalistin Maiti Nguyen Kim und den Künstler Gunter Demnig. Die Auszeichnung wird von Landtagspräsidentin Wallmann gestiftet zum 80-jährigen Bestehen des Landes. Aus Wiesbaden Sebastian Jakob.
3: Die Wissenschaftsjournalistin Maiti Nguyen Kim von der Hessischen Bergstraße erreiche mit ihren vielfältigen ZDF-Online- und Fernsehformaten besonders junge Menschen, erklärt Landtagspräsidentin Wallmann die Auswahl. Die Preisträgerin vermittle die wichtige Bedeutung demokratischer Grundprinzipien. Der Künstler Gunter Demnig aus Alsfeld ist Begründer der Stolpersteine. Sie erinnern seit 1996 auf Bürgersteigen an die Opfer des Nationalsozialismus.
1: Der frühere Fußballprofi Markus Baierle ist im Alter von 54 Jahren gestorben. Das hat sein ehemaliger Club Eintracht Frankfurt bestätigt. Der Stürmer war vor mehr als 20 Jahren bei der Eintracht und später auch bei Darmstadt 98 unter Vertrag. HR-Sportreporter Matthias Merget.
4: Nach einer Station bei Hansa Rostock landete Baierle im Winter 2003 bei Eintracht Frankfurt. Für die Hessen stand er beim Wunder von Reutlingen auf dem Platz, als die Hessen am letzten Spieltag durch ein 6:3 gegen den SSV Reutlingen doch noch den Aufstieg in die Bundesliga schafften. Nach einer Station bei 1860 München schloss sich Baierle dem damaligen Regionalligisten Darmstadt 98 an. Für die Lilien machte Baierle in 2 Jahren 44 Spiele und traf 12 Mal.
1: Das waren die Nachrichten.
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5: Liebe Autofahrerinnen, liebe Autofahrer, es geht los auf der A7, Kassel Richtung Fulda. Vorsicht, zwischen Malsfeld und Homberg-Efze steht ein defekter PKW auf dem rechten Fahrstreifen im Baustellenbereich. Weiter auf der A3, Frankfurt Richtung Köln, zwischen Nierenhausen und Idstein ist der linke Fahrstreifen bis auf Weiteres gesperrt, dadurch 4 Kilometer stockender Verkehr. Hier hatten sich 2 Betonplatten verschoben und nach Instandsetzung muss jetzt der neue Asphalt noch einen Tag auskühlen und erhärten. Die A5, Frankfurt Richtung Kassel, zwischen oben Dreieck und Alsfeld Ost 3 Kilometer Stau. Hier ist die Unfallstelle geräumt und die A7 Fulda Richtung Würzburg. Zwischen Fulda Dreieck und Bad Brückenau Wildflecken 6 Kilometer Stau im Baustellenbereich.
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5: Ähnlich wie gestern, zur Sonne gesellen sich Quellwolken. Es bleibt meist trocken, doch vereinzelt kann es auch gewittern. Bei heute 25 bis 31 Grad. Heute Abend gibt es frische Luft, 19 bis 11 Grad in der Nacht. Und morgen, der Donnerstag, ähnlich wie heute, aber wieder wärmer. Temperaturen morgen in Naumburg 31 Grad, Eiterfeld 32 Grad, Lorsch 34 Grad.
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5: Ich habe da neulich einen Song gehört, den wollte ich Ihnen mal kurz vorspielen. Ich glaube, das könnte ein Hit werden.

Mike Oldfield, Shadow on the Wall in HR1 und jetzt wunderbarer Song von Kurt Cobain, dem Sänger von Nirvana, darüber, dass es nicht leicht ist, man selbst zu bleiben bei all dem Druck, der ständig auf einem lastet.

0: 16.21 Uhr.
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0: Brisant kann man das wohl nennen, ne? Wenn bei der WM England auf Argentinien trifft. So wie zum Beispiel vor 40 Jahren, als Diego Maradona mit der Hand Gottes das Siegtor für Argentinien warf. Mal gucken, ob Messi was Ähnliches drauf hat. Heute Abend um 21 Uhr ist Anstoß. Die englischen Fans sind mit voller Leidenschaft dabei. Jedoch die Argentinier drehen noch ein bisschen entschlossener frei. ARD-Sportreporter Michael Augustin aus Atlanta.
2: Alles für den Fußball, alles für die WM, alles für die Selección. Hier in Atlanta gibt es argentinische Fans, die Autos und Wohnungen verkauft haben, um sich den Trip in die USA leisten zu können. Das bestätigt mir Nacho, den ich auf dem Fanfest treffe.
3: They don't have the money, but they do it.
2: Für viele Argentinier ist es das Größte, wirklich das Größte, alle 4 Jahre ihr Team bei einer Weltmeisterschaft zu unterstützen. Aber es gibt ja auch noch ein Leben nach der WM, oder?
3: They don't care. We don't care. It's the most important thing.
2: Die WM ist das Wichtigste, sagt Nacho, der noch keine Karte für das Spiel gegen England hat.
3: Good price. 2K, maybe. 2.5. Max.
2: Also, bei 2.500 Dollar liegt seine Schmerzgrenze. Maximo, 20 Jahre jung, wäre sogar bereit, noch etwas mehr auszugeben.
4: So the tickets, Category 1, $4,000.
2: $4,000. Das Geld für den Trip zum Halbfinale und eventuell auch noch weiter zum Finale hat er gespart. Maximo ist einer von Zehntausenden Argentiniern, die gerade in Atlanta sind.
0: Ja, die Argentinier halt. Gut. Also der Klaus aus meiner Stammkneipe hat sich immerhin einen Monat Magenta TV gegönnt. Das hat auch Geld gekostet.
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9: Eine Minute vor 5:30.
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10: Mit Annika Hennig. Guten Tag. Bundesbildungsministerin Prien will Sprachtests für alle Vierjährigen einführen und Kinder bei Bedarf entsprechend fördern, bevor sie in die Schule kommen. Wie die Deutsche Presseagentur berichtet, sind im Entwurf für ein neues Kita-Gesetz dafür rund 9 Milliarden Euro eingeplant. Die Bundesregierung hat weitere Beschlüsse gefasst, wie und wo Bürokratie abgebaut werden soll. Die gestrichenen Verpflichtungen sollen Entlastungen von rund 600 Millionen Euro pro Jahr bringen. Eine Regel, die zum Beispiel abgeschafft wird: Halter von E-Autos müssen sich nicht mehr um eine grüne Umweltplakette kümmern. Und jetzt mehr Aktuelles aus unseren Regionalstudios.
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11: Bahnfahren ist aktuell keine Freude. Das sehen nicht nur viele Fahrgäste so, sondern auch der Verkehrsclub Deutschland. Der hat jetzt zusammen mit dem Fahrgastverband Pro Bahn ein Schwarzbuch herausgegeben. Da drin steht zum Beispiel, dass es mit der Sanierung der Riedbahn noch nicht getan ist, weil die Strecke sehr anfällig für Verspätung ist. Hier und an anderen Strecken wäre die Lösung wohl eine Neubaustrecke. Aber es gibt auch Vorschläge, die sich schneller umsetzen lassen. Auf der Odenwaldbahnstrecke zum Beispiel. Hier gibt es bei der Vias oft Personalmangel. Der VCD wünscht sich, dass dann die langsamere Regionalbahn statt dem Express fährt, um möglichst vielen das Fahren mit der Bahn zu ermöglichen. Anne-Kathrin Hochstraat, Studio Südhessen.
12: Die Stadtverordnetenversammlung in Mülheim am Main hat beschlossen, den Hebesatz für die Grundsteuer für alle privaten und gewerblichen Grundstücke kräftig zu erhöhen. Von knapp 1.000 auf 1.450 Punkte. Die neuen Gebührenbescheide sind schon raus. Dass es teuer wird, war klar. Trotzdem sind viele Haus- und Wohnungseigentümer baff. Die Erhöhung gilt rückwirkend ab dem 1. Januar. Forderungen von 700, 800 Euro fürs Einfamilienhaus sind keine Seltenheit. Die Folge? In Internetgruppen gärt es. Die Stadt wirbt in einem Begleitschreiben zum Gebührenbescheid um Verständnis. Die Stadtkasse sei wegen immer mehr Aufgaben leer. Wolfgang Hettfleisch, Mülheim am Main.
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13: Die A3 Frankfurt Richtung Köln zwischen Niedernhausen und Idstein ist der linke Fahrstreifen bis auf Weiteres gesperrt, dadurch 4 Kilometer stockender Verkehr. Die A7 Kassel Richtung Fulda zwischen Malsfeld und Homberg FC 3 Kilometer stockend. Und die A7 Fulda Richtung Würzburg zwischen Fulda, Dreieck und Bad Brückenau Wildflecken 6 Kilometer Stau im Baustellenbereich.
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13: Präsentiert sich der Hessenhimmel so ähnlich wie gestern auch. Zwischen Sonne und blauem Himmel haben sich ein paar Quellwolken entwickelt. Und es bleibt zwar meist trocken, aber vereinzelte Gewitter sind auch heute möglich. Temperaturen 25 bis 31 Grad. Morgen, der Donnerstag, ähnlich wie heute. Sonne, Quellwolken, möglicherweise einzelne Gewitter. Wir sind HR1, ich bin Matthias Münch. Ich habe 500 D-Mark geboten bekommen für die Karte für das Konzert von Melissa Etheridge in Frankfurt.
9: im Volksbildungsheim ist heute ein Multiplex-Kino. Aber ich habe die 500 D-Mark nicht genommen. Ich habe Melissa geguckt und ich habe es nie bereut. Hier ist einer ihrer ersten großen Hits. 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

0: 16.40 Uhr.
1: Ich freue mich auf den Sommer, weil ich den ganzen Tag dann im Freibad rumgammeln kann und weil Sommerferien sind.
0: Ja, genau. Und wenn Sie jetzt sagen, oh, also Freibad ist ja immer eine schöne Idee, ne? Allerdings, nachdem das jetzt schon wieder tagelang so warm war, ist mir das Wasser eigentlich nicht frisch genug. Wir haben einen super Tipp für Sie. Das Quellwasserschwimmbad in Ockstadt gehört zu Friedberg und das ist schön frisch.
2: Das Besondere ist natürlich unsere Quelle. Mit 11,6 Grad ist es natürlich sehr kühl und sehr erfrischend. Also läuft die rein und wenig Chlor natürlich, weil die Quelle täglich läuft. Also von daher gute Erfrischung.
0: Sagt Stefan Ewald vom Förderverein. Also keine Sorge, das Becken hat schon ein bisschen mehr als die erwähnten 11,6 Grad. In der Regel so zwischen 20 und 23 Grad perfekt, um den Kreislauf richtig in Schwung zu bringen. Schwimmabzeichen werden da auch abgenommen. Große Liegewiese gibt es inklusive Tischtennisplatten, Sonnenschirmverleih und für die kleinen Wasserratten gibt es übrigens ein eigenes Planschbecken. Das ist solarbeheizt. Super. Ockstadt, Quellschwimmbad.

Tina Turner mit ein bisschen Unterstützung von Sting. Wunderbares, naja, Spätwerk kann man ja fast schon sagen von den beiden aus den 90ern, als sie schon ihre Spuren im Leben hinterlassen hatten und naja, das Leben auch Spuren auf ihnen halt, ne? Melancholisch, aber richtig schön. Und jetzt, ich sag mal, ein Song, den erkennen Sie an der Gitarre innerhalb von anderthalb Sekunden. Hatte ich recht, ne? Schönen Nachmittag mit uns hier in HR1.

0: Imagination, Just an Illusion in HR1. Jetzt ist es Zeit für die 17 Uhr Nachrichten und danach sind wir wieder für Sie da, zum Beispiel mit Musik von Bon Jovi und Peter Gabriel.
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2: 17 Uhr. Monopolkommission begrüßt Konkurrenz für Deutsche Bahn. Bundesregierung schafft noch mehr Bürokratie ab. Früherer Eintracht- und Lilienfußballer Markus Bayerle gestorben. Das Wetter, Sonne, Wolken und einzelne Schauer oder Gewitter bis 30 Grad. Mein Name ist Christoph Haas. Die Monopolkommission des Bundes sieht den möglichen Einstieg des italienischen Zugbetreibers Italo in Deutschland positiv. Der Vorsitzende Duso sagte, mehr Wettbewerb im Hochgeschwindigkeitsfernverkehr sei gut für die Fahrgäste. Ähnlich äußerte sich Verkehrsminister Schnieder. Er sagte aber, dass der Bund eingreifen müsse, wenn sich Anbieter nur attraktive Strecken schnappen und die regionale Anbindung vernachlässigen sollten. Italo will ab 2028 Fernzüge in Deutschland anbieten. Möglich werden soll das durch neue Wettbewerbsregeln. Das Bundeskabinett hat neue Maßnahmen für Bürokratieabbau auf den Weg gebracht. Digitalminister Wildberger sprach von Änderungen, die das Leben von Bürgern und Unternehmen einfacher machen und ihnen 600 Millionen Euro Kosten ersparen könnten. Aus Berlin Benjamin Großkopf.
3: So wird zum Beispiel die Umweltplakette für E-Autos abgeschafft. Nicht mehr alle elektrischen Anlagen und Geräte am Arbeitsplatz müssen regelmäßig überprüft werden. Der Bundesverband der Industrie spricht heute von kleinteiligen Entlastungen. Allerdings sei entscheidend, die großen Gamechanger umzusetzen. Damit meint die Wirtschaft vor allem die Berichts- und Dokumentationspflichten. Sie sollen systematisch abgebaut werden. Einen konkreten Fahrplan dazu gibt es aber noch nicht.
2: Wer gesund lebt, hat ein geringeres Risiko, an Demenz zu erkranken. Darauf hat die Weltgesundheitsorganisation in Genf hingewiesen, in ihren aktuellen Leitlinien zur Vorbeugung. Aus Genf Sandra Bieger.
4: Rauchen, viel Alkohol, zu wenig Bewegung, aber auch Einsamkeit und Luftverschmutzung. Das sind einige der Faktoren, die nach Angaben der Weltgesundheitsorganisation WHO eine Demenzerkrankung begünstigen können. Die Krankheit ist nach wie vor nicht heilbar. Die Weltgesundheitsorganisation ist jedoch überzeugt, 45% aller Demenzfälle könnten durch eine gesunde Lebensweise verhindert oder zumindest verzögert werden.
2: Die EU und die Ukraine haben beschlossen, in großem Stil gemeinsam Drohnen zu entwickeln und herzustellen. EU-Kommissionschefin von der Leyen sagte in Kiew, man bringe ukrainischen Erfindungsgeist mit der industriellen Größe Europas zusammen. Die Ukraine habe im Krieg gegen Russland einzigartiges Wissen über den Einsatz von Drohnen und ihre Abwehr erworben und Europa verfüge über enorme industrielle Kapazitäten in geschützten Produktionsstandorten. Der frühere Fußballprofi Markus Bayerle ist im Alter von 54 Jahren gestorben. Das hat sein ehemaliger Club Eintracht Frankfurt bestätigt. Der Stürmer war vor mehr als 20 Jahren bei der Eintracht und später auch bei Darmstadt 98 unter Vertrag. HR-Sportreporter Matthias Merget.
5: Nach einer Station bei Hansa Rostock landete Bayerle im Winter 2003 bei Eintracht Frankfurt. Für die Hessen stand er beim Wunder von Reutlingen auf dem Platz, als die Hessen am letzten Spieltag durch ein 6:3 gegen den SSV Reutlingen doch noch den Aufstieg in die Bundesliga schafften. Nach einer Station bei 1860 München schloss sich Bayerle dem damaligen Regionalligisten Darmstadt 98 an. Für die Lilien machte Bayerle in 2 Jahren 44 Spiele und traf 12.
2: Das waren die Nachrichten.
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0: Vorsicht auf der A60 Rüsselsheim Richtung Mainz zwischen Rüsselsheimer Dreieck und Königstetten. Eine ungesicherte Unfallstelle im Baustellenbereich. A3 Frankfurt Richtung Köln zwischen Niedernhausen und Idstein ist der linke Fahrstreifen bis auf weiteres gesperrt. Durch ab dem Wiesbadener Kreuz streckenweise stockender Verkehr. A6 Mannheim Richtung Heilbronn zwischen Kreuz Mannheim und Schwetzingen-Hockenheim. 6 Kilometer Stau nach einem Unfall im Baustellenbereich. Und die A7 Fulda Richtung Würzburg zwischen Fulda Dreieck und Bad Brückenau Wildflecken. 4 Kilometer stockend. Punkt.
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0: So ähnlich wie gestern, nur ein bisschen weniger warm. Quellwolken neben der Sonne am Hessenhimmel. Es bleibt meist trocken, vereinzelt sind aber Gewitter drin bei 25 bis 31 Grad. Heute Nacht gibt's Frischluft, 19 bis 11 Grad, die Tiefstemperaturen. Und morgen, der Donnerstag, dann wieder ähnlich wie heute, aber wärmer. Naumburg 31 Grad, Alterfeld 32 Grad, Lorsch 34 Grad.
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0: Und da steht ein langhaariger Knabenchor vor der Tür. Sollen wir den reinlassen? Ja gut, dann bring mal rein. Ja.

ersten 7 Sekunden einer Mutter mit ihrem neugeborenen Kind, das sind die wichtigsten im Leben, findet Nene Cherry und hat diesen großartigen Song darüber gemacht. 7 Seconds, also 7 Sekunden. Jetzt hier in HR1.

0: Gerade erreicht uns folgende Verkehrsmeldung. Vorsicht auf der A67 Darmstadt Richtung Mönchhof-Dreieck. Zwischen Rüsselsheimer Dreieck und Rüsselsheim-Ost ein defektes Fahrzeug auf dem linken Fahrstreifen und Personen auf der Fahrbahn. H1 hier um 17.20 Uhr. Betrug auf dem Hanauer Wochenmarkt. Da ist eine Frau unterwegs, die im Namen der Straßenengel Spenden sammelt. Nur gehört sie nicht zu den Straßenengeln. Anders als Sabine Aßmann. Sie ist die Gründerin der Straßenengel. Frau Aßmann, Sie haben definitiv keine Spenden dieser Frau erhalten. Das heißt, die Frau sammelt in ihrem Namen am Ende für sich selber.
1: Hallo, guten Tag.
2: Ja, natürlich für ihre eigene Kasse. Und die scheint auch immer sehr erfolgreich zu sein. Ne, wenn die immer so beobachtet wird, geht dann jeder hin und gibt denen auch Geld, ne, weil Straßenengel jetzt, sage ich mal, in Hanau auch sehr bekannt ist. Na, und dann ist sie auch immer irgendwie ganz schick und ordentlich angezogen, hat auch immer ein sehr tiefes Dekolleté. Also was ich so gehört habe jetzt, dass sie da wohl anscheinend immer schon ganz schön einsackt, ja.
0: Sie haben ja ein Foto von dieser Frau, das hat jemand auf dem Markt gemacht, aber sie konnte bisher nicht dingfest gemacht werden.
2: Nein, konnten wir nicht, ja. Und es ist so, dass also für meine Organisation sowieso, wir sammeln überhaupt nie auf der Straße. Also das war was ich noch nie, solange ich die Straßenengel habe, gemacht habe, dass wir auf der Straße irgendwo Geld sammeln. Also deswegen, wenn irgendwo irgendjemand sieht, dass er für Straßenengel gesammelt wird, dann ist das falsch, weil es einfach nicht gemacht wird, weil ich das generell nicht möchte.
0: Sie rufen da jetzt also zur Vorsicht auf. Was können Sie sonst tun?
2: Also momentan habe ich eigentlich überhaupt keine Idee dazu. Ich bin da halt auch immer super enttäuscht, dass halt Menschen auch sowas machen. Weil das halt einfach gar nicht geht. Ich habe eine Organisation für Obdachlosen, Altersarmut, betroffene Menschen, ja, und kriege keine staatliche Unterstützung. Ich muss jeden Monat 15.000 Euro zusammenkriegen, ja, um den Laden am Leben zu halten. Und dann kommen irgendwelche Menschen und sammeln dann für die Organisation Geld. Also ich finde es ganz beschämend, ja. Aber was man da ändern kann, da habe ich überhaupt keine Idee, nee.
0: Also gut zu wissen, die Straßenengel sammeln niemals auf der Straße. Wenn Sie Geld spenden möchten, dann am besten über die Homepage der Straßenengel.
2: Da kann man draufschauen und sich informieren, was gebraucht wird.
0: Straßenengel kann man ganz einfach googeln, Straßenengel Hanau eingeben. Das sollte schon reichen.

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10: Mit Annika Hennig, guten Tag. In Osthessen hat die Polizei zwei Männer festgenommen, die Anrufer mit teuren Erotik-Hotlines abgezockt haben sollen. Bei Durchsuchungen in Fulda und Schlitz sind laut den Ermittlern Computer, Handys und anderes Beweismaterial sichergestellt worden. Inzwischen seien die Männer wieder freigelassen worden. Ab 2028 will der italienische Zugbetreiber Italo Fernzüge in Deutschland anbieten. Jetzt hat sich die Monopolkommission des Bundes dazu geäußert. Sie findet, der Wettbewerb ist gut für die Fahrgäste. Bundesverkehrsminister Schnieder hat aber vor Rosinenpickerei gewarnt. Und jetzt mehr Aktuelles aus unseren Regionalstudios.
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12: Noch schneller mit dem ICE zwischen Frankfurt und Mannheim unterwegs sein, das soll die ICE-Neubaustrecke möglich machen. Die Planungsunterlagen liegen beim Bundestag. Wann der Bau beginnt, ist noch unklar. Fest steht dafür jetzt, dass bis 2033 Waldränder entlang der ganzen Strecke ökologisch aufgewertet werden sollen. Darauf haben sich die Deutsche Bahn und Hessen Forst geeinigt. Schon gepflanzt sind rund 20.000 Bäume im Staatswald Darmstadt. Insgesamt sollen auf 1.000 Hektar Bäume gepflanzt werden. Das Ziel, den Eingriff in den Wald durch die Bauarbeiten auszugleichen und die Wälder widerstandsfähiger gegen den Klimawandel zu machen. Anna Vogel, Darmstadt.
13: Auf dem Marktgelände hier in Erbach im Odenwald sieht es so aus, als ob der Wiesenmarkt, der jetzt am Freitag eröffnet wird, im Grunde genommen sofort losgehen könnte. Denn das Riesenrad steht, das Kettenkarussell davor steht, all die ganzen Buden, wo es Reibekuchen oder Flammlachs oder die traditionelle Wurst gibt, die stehen auch schon alle. Ganz so einfach ist es aber dann doch nicht, hat mir Marktleiter Peter Breidenbach gesagt. Denn wer noch fehlt, das sind die ganzen Beschicker, zum Beispiel Händler von Taschen oder Klamotten. Die sind alle noch nicht da, die kommen jetzt in den nächsten Tagen. Ja, und was das Wetter angeht, da sind die Organisatoren zuversichtlich. Bis zum Freitag soll das Wetter wieder schön sein. Vom Marktgelände in Erbach im Odenwald, Mike Markloff.
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14: Vorsicht auf der A67 Darmstadt Richtung Mönchhof-Dreieck. Zwischen Rüsselsheimer Dreieck und Rüsselsheim-Ost steht ein defektes Fahrzeug auf dem linken Fahrstreifen. Die A3 Frankfurt Richtung Köln zwischen Niedernhausen und Idstein ist der linke Fahrstreifen bis auf Weiteres gesperrt. Dadurch ab dem Wiesbadener Kreuz streckenweise stockender Verkehr. A6 Mannheim Richtung Heilbronn zwischen Kreuz Mannheim und Schwetzingen-Hockenheim 6 Kilometer Stau. Die Unfallstelle ist geräumt. A7 Hannover Richtung Kassel zwischen Kassel-Ost und Kreuz-Kassel-Mitte 2 Kilometer Stau wegen eines defekten LKW auf den beiden rechten Fahrstreifen. A7 Fulda Richtung Würzburg zwischen Fulda-Dreieck und Bad Brückenau-Wildflecken 4 Kilometer stockender Verkehr. Und die A66 Wiesbaden Richtung Frankfurt zwischen Erbenheim und Wallau 3 Kilometer Stau.
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14: Am Hessenhimmel haben wir neben der Sonne heute auch wieder zunehmend Quellwolken. Meist bleibt's trocken, vereinzelt sind Gewitter möglich. Heute nicht ganz so warm wie gestern, 25 bis 31 Grad. Morgen, der Donnerstag, ähnlich, aber wärmer. Möglicherweise einzelne Gewitter und die Temperaturen morgen in Bad Karlshafen 30 Grad, Tann 30 Grad, Bensheim 34 Grad. Wir sind HR1. Schön, dass Sie mit uns Richtung Ihres Feierabends segeln. Jetzt gibt's eine Nummer 1 aus dem Jahr 1991 von Michael Jackson.

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0: 17.43 Uhr. Eine entsetzliche Tat gestern Abend in Kelkheim, Main-Taunus-Kreis. In der Nähe des Marktplatzes attackiert ein Mann auf offener Straße seine Ehefrau mit einer Machete, so berichten es Augenzeugen. Für die Frau kommt jede Hilfe zu spät, sie stirbt noch am Tatort. Zeugen können den Angreifer überwältigen, das Opfer und der mutmaßliche Täter sind kroatische Staatsangehörige. Am Tag nach der Gewalttat legen Anwohner und Bekannte heute Blumen und Kerzen nahe dem Tatort in der Kelkheimer Innenstadt ab. Auch die Kelkheimerin Heike Koch ist da. Sie lebt seit 40 Jahren hier.
1: Ich wollte einfach was tun noch, ja, und erinnern, wie schnell sowas manchmal geht. Sowas jetzt hier in der Ecke war noch nie und ich war gestern 3 Stunden vorher auch hier. Und jetzt guckt man sich auch immer öfter um. Ja, man kriegt schon ein bisschen Angst, wenn man irgendwo jetzt mal hier irgendwo langläuft. Auch im Wald gehe ich nicht mehr alleine.
0: Die Tat wühlt die Menschen in Kelkheim emotional auf. So auch Wladimir. Er sagt, er kannte sowohl den Tatverdächtigen als auch die getötete Frau.
2: Ich war sehr, sehr schwer betroffen, also meine Freundin auch. Weil wir haben uns letzte Zeit oft getroffen auch mit dieser Frau. Wie gesagt, wir haben einen Hund, so einen kleinen Hund, so deutscher Spitz, weiß. Und die Frau hat auch Malteser, kleiner Hund, immer mit sie hat immer Spaziergang gemacht. Haben uns oft getroffen hier in Frankfurter Straße oder auch ein paar Mal schon im Main-Taunus-Zentrum. Ja.
0: Geschehen ist das alles gegen 21 Uhr gestern Abend in der Nähe des Kelkheimer Marktplatzes. Zum Ablauf der Tat sagt Pressesprecher David Ausbüttel vom Polizeipräsidium Westhessen gestern.
3: Nach dem ersten Stand unserer polizeilichen Ermittlungen ist es so, dass ein Mann seiner Ehefrau auf offener Straße verfolgt hat und mit einer Schnittwaffe Verletzungen zugefügt hat. Zeugen, die sich auch hier im Bereich des Marktplatzes aufgehalten haben, haben die Situation beobachtet und sind schnellstmöglich eingegriffen und haben diesen Mann festgehalten.
0: Und das, bis die Polizei eingetroffen ist. Laut der Staatsanwaltschaft Frankfurt ist der Beschuldigte 60 Jahre alt, sein Opfer, die verstorbene Ehefrau, 58 Jahre. Die beiden waren seit 1991 verheiratet. Die Hintergründe sind noch unklar.
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Brian Adams in HR1. Also normalerweise sind für Rocksongs, für Rockbretter, wenn es brettern soll, ja die Gitarren verantwortlich. Aber hallo, auch Tasten können brettern. Hier kommen ein Klavier, ein Minimoog-Synthesizer und eine Hammond-Orgel. Manfred Mann's Earth Band. Blinded by the Light.

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6: 18 Uhr. Viel Kritik an Speicherung alter Verbraucherdaten. Monopolkommission begrüßt Konkurrenz für die Deutsche Bahn. Früherer Eintracht- und Lilienfußballer Markus Bayerle gestorben. Das Wetter in der Nacht trocken. Abkühlung auf 19 bis 10 Grad. Mein Name ist Claudia Meichelbeck. Weiter Kritik an der Schufa. Die Wirtschaftsauskunft Hai hatte eingeräumt, dass sie veraltete Zahlungsdaten von Millionen Menschen speichert, ohne deren Wissen. Die Schufa argumentiert, sie brauche die Daten für Tests. Doch Datenschützer von Algorithm Watch und Camp Act fordern jetzt in einer Petition, dass die Schufa diese Schattendatenbank löscht. ARD-Reporter Peter Hornung.
7: Der Leipziger Rechtsanwalt Peter Hense, der regelmäßig Schufa-Opfer vertritt, forderte gar strafrechtliche Ermittlungen gegen die Führung der Schufa. Das sei im Datenschutzrecht möglich. Es müsse zudem öffentlichen Druck geben durch Sammelklagen. Er kritisierte die zuständige Aufsichtsbehörde, den hessischen Landesdatenschutzbeauftragten. Der prüfe seit über einem Jahr die umstrittene Praxis der Schufa, bislang aber ohne Ergebnis. Das schade vor allem den Betroffenen.
6: Die Monopolkommission des Bundes findet es gut, dass die Deutsche Bahn im Fernverkehr neue Konkurrenz bekommt. Der Vorsitzende Duso sagte, von mehr Wettbewerb im Hochgeschwindigkeitsverkehr würden Fahrgäste profitieren. Verkehrsminister Schnieder sieht das ähnlich. Er warnte aber, der Staat müsse eingreifen, falls die Anbieter nur besonders lukrative Strecken fahren würden. Der Bahnanbieter Italo will ab 2028 neue Fernverbindungen in Deutschland anbieten. Das Volksbegehren für eine Verkehrswende in Hessen ist endgültig gescheitert. Der Staatsgerichtshof in Wiesbaden hat eine Beschwerde zurückgewiesen, mit der das Bündnis Verkehrswende ein entsprechendes Gesetz erzwingen wollte. HR-Landtagskorrespondentin Ute Wellstein.
8: Rund 70.000 Unterschriften hatte das Bündnis Verkehrswende vor 4 Jahren gesammelt. Ziel war ein Gesetz, mit dem die Bedingungen für Fußgänger, Radfahrer und Nutzer des öffentlichen Personennahverkehrs gestärkt werden sollten. Die damalige schwarz-grüne Die Landesregierung hatte den Gesetzestext für unzulässig erklärt und das Volksbegehren deshalb nicht umgesetzt. Der Staatsgerichtshof sah das heute genauso. Einige der vorgeschlagenen Änderungen betreffen Bundesrecht, das nicht durch hessische Landesgesetze verändert werden dürfe, zum Beispiel die Elektrifizierung von Bahnstrecken.
6: Wärmepumpen sind beim Heizungstausch inzwischen die erste Wahl. Das Institut der deutschen Wirtschaft IW hat in einer Auswertung festgestellt, dass Wärmepumpen nicht nur im Neubau immer mehr eingesetzt werden. Auch bei Modernisierungen hätten sie die überwiegend fossil betriebenen Heizkessel überholt. Das IW geht davon aus, dass der Trend weitergeht. Wärmepumpen verursachten die niedrigsten Heizkosten und viele Geräte könnten auch kühlen, was eine Klimaanlage überflüssig mache. Überraschungssieg bei der 11. Etappe der Tour de France. Im Massensprint gewann der norwegische Radprofi Søren Werenskiold. Das gelbe Trikot des Gesamtführenden trägt weiter der Slowene Tadej Pogačar. Der ehemalige Eintracht- und Lilien-Fußballprofi Markus Baierle ist tot. Wie sein ehemaliger Club Eintracht Frankfurt bestätigte, starb Baierle vorgestern mit 54 Jahren. Der Stürmer absolvierte insgesamt 123 Bundesligaspiele und schoss dabei 32 Tore. Mit der Eintracht schaffte er 2003 und 2005 die Wiederaufstiege in die Bundesliga. Von 2005 bis 2007 war er bei Darmstadt 98 unter Vertrag. Das waren die Nachrichten.
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9: Vorsicht auf der A4 Erfurt Richtung Kirchheimer Dreieck. Zwischen Wildeck-Hönebach und Friedewald Abschlepparbeiten auf dem rechten Fahrstreifen. Und noch eine Warnmeldung, Vorsicht auf der A7 Kassel Richtung Fulda. Zwischen Malsfeld und Homberg-Efze liegt ein totes Tier auf dem mittleren Fahrstreifen. Die A3 Frankfurt Richtung Köln. Zwischen Niedernhausen und Idstein ist der linke Fahrstreifen bis auf Weiteres gesperrt. Die A3 Frankfurt Richtung Würzburg in Höhe Hanau. Ein Unfall mit einem LKW und einem PKW auf dem Verzögerungsstreifen. Dadurch 2 Kilometer stockender Verkehr ab Obertshausen. A7 Hannover Richtung Kassel. Zwischen Kassel Ost und Kreuz Kassel Mitte. 2 Kilometer Stau wegen eines defekten LKW auf den beiden rechten Fahrstreifen. Und die A7 Fulda Richtung Würzburg. Zwischen Fulda Dreieck und Bad Brückenau Wildflecken. 4 Kilometer stockender Verkehr.
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9: Quellwolken am Hessenhimmel. Es bleibt allerdings weitestgehend trocken. Nur hier und da kann es ein Gewitter geben. Es ist heute nicht ganz so warm wie gestern. 25 bis 31 Grad. In der Nacht schaffen wir Frischluft. 19 bis 11 Grad die Tiefstemperaturen. Und morgen, der Donnerstag, wird ähnlich wie heute, aber wärmer. Möglicherweise auch mit einzelnen Gewittern wieder. Temperaturen Spangenberg 32 Grad, Hilders 31 Grad, Großumstadt 33 Grad.
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9: Und wir springen jetzt ins Jahr 1985 oder, wie die Kinofreunde sagen würden, zurück in die Zukunft. Julius and the News mit dem Soundtrack-Song von Back to the Future. Hier ist Power of Love. Einen kraftvollen Feierabend wünschen wir.

Annie Lennox, Walking on Broken Glass. Der nächste Song heißt auf Deutsch, also der Titel im Prinzip, könnte man sagen, ja, mein lieber Scholli. Aber das singt sich nicht so gut. Mai, oh Mai ist irgendwie harmonischer, ne? Hier sind Slade in HR1 mit Mai, oh Mai.

0: H1 hier am Mittwochabend. Morgen wird es wieder hessenweit Temperaturen über 30 Grad geben. Und es sind ja oft so die kleinen Gesten im Leben, die die größte Wirkung erzielen. Bei sommerlichen 30 Grad und mehr. Eine Kühlbox vor der Tür, ein Eis drin, ein kühles Getränk für die Kollegen der Müllabfuhr. Bereitgestellt von Susan aus Hanau.
1: Die waren sehr überrascht gewesen, weil die das sonst nie so oft haben und haben sich einfach nur bedankt und es war halt eine kleine Geste von mir und das Lächeln, das vergisst man halt nicht. Ne? Die haben jeder eine Flasche Wasser bekommen und die waren dann einfach nur happy.
0: Susanne aus Hanau hatte den Jungs von der Müllabfuhr eine kleine Abkühlung verpasst. Wahnsinn. Und für sie sind solche kleinen Aufmerksamkeiten das Normalste von der Welt.
1: Wir hatten dann noch so einen Amazon-Lieferanten gehabt und der hat richtig getropft. Dann habe ich gemeint, das kann ich mir nicht anschauen. Dann bin ich nochmal hochgegangen, habe ihm ein Handtuch geholt und dann hat er gesagt, ja, ich bringe dir nachher das Handtuch vorbei. Dann habe ich gemeint, nee, kannst behalten, ist egal. Das Handtuch ist nicht wichtig, Hauptsache dir geht's jetzt gut und du tropfst nicht mehr.
0: Wunderbare Idee zur Nachahmung, dringend empfohlen.
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0: Zehner, kann ich ins Tor? Ich kann aber auch Mittelstürmer. Oder Innenverteidiger? Zehner mache ich auch. Oder falsche Neun? Oh. Ich wasche auch die Trikots. Die Hütchen kann ich auch aufstellen?
1: Nee.
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5: Vorsicht auf der A5 Frankfurt Richtung Kassel. Zwischen Nordwestkreuz Frankfurt und Bad Homburger Kreuz liegt ein Reifen auf der Fahrbahn. Die A7 Hannover Richtung Kassel. Zwischen Kassel Nord und Kreuz Kassel Mitte. 4 Kilometer stockender Verkehr wegen eines defekten LKW auf den beiden rechten Fahrstreifen. Die A7 Fulda Richtung Würzburg. Zwischen Fulda Dreieck und Bad Brückenau Volkers. 3 Kilometer stockender Verkehr. Und die A60 Rüsselsheim Richtung Mainz. Zwischen Rüsselsheimer Dreieck und Rüsselsheim Mitte. 3 Kilometer Stau.
4: Das Wetter für Hessen.
5: Quellwolken am Hessenhimmel. Es bleibt aber weitgehend trocken. Nur vereinzelt sind Gewitter möglich bei heute 25 bis 31 Grad. In der Nacht kühlt es ab auf 19 bis 11 und morgen der Donnerstag ähnlich wie heute, aber wärmer und es kann wieder gewittrig werden. 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Das ist der Mittwochabend in Hessen. Schön, dass Sie ihn mit uns verbringen. Wir haben jetzt ein bisschen wunderschönen Folk-Rock von den Hooters. 500 Miles.

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1: Was für ein Spiel, England gegen Argentinien. Und ich muss sagen, man hat hier in Hessen so ein bisschen den Eindruck, die Menschen, mit denen man spricht, sind vielleicht eher so auf der Seite von Thomas Tuchels Team, also den Engländern. Wir fragen nach bei Steffi Batschik in den USA, wie sieht das denn vor Ort aus in Atlanta?
2: Ja, also natürlich hast du auch hier sehr, sehr viele Fans von den Three Lions. Thomas Tuchel hat sowieso ganz viele Herzen erobert. Ich habe mit vielen englischen Fans gesprochen. Einer hat gesagt, I love Thomas Tuchel and my father. Ich finde, wenn du so ein Kompliment bekommst, dass du den Trainer schon mehr liebst als deinen eigenen Vater, hast du einiges richtig gemacht. Aber, und jetzt kommt das große Aber, die Argentinier sind natürlich ein fußballverrücktes Völkchen. Sie sind klar in der Überzahl in Atlanta. Sie haben gestern schon das Barbecue draußen auf den Straßen angeschmissen, haben die Maradona-Flaggen, die Messi-Flaggen gehisst und gefeiert bis zum Get-No. Also das wird stimmungsvoll heute, ein tolles Halbfinale.
1: In den sozialen Medien, auch bei den Fans, bei einigen Trainern und auch in manchen anderen Medien wird ja von einer Messi-Verschwörung gesprochen. Man hat das Gefühl, die FIFA bevorzugt das argentinische Team. Ist das denn auch ein Thema in den USA?
2: Na, ich glaube, die FIFA freut sich vor allen Dingen, dass Messi immer noch dabei ist. Die wissen natürlich um seine Strahlkraft. Er ist ja mit 39 Jahren immer noch der GOAT, also einer der Besten, der auch immer noch performt, auch schon wieder 8 Tore erzielt hat bei dieser WM. Und um auf deine Frage zurückzukommen, ja, er hätte in der Gruppenphase eigentlich mit Rot vom Platz fliegen müssen, hat da tatsächlich Glück gehabt. Und ja, die VAR-Entscheidungen, also der Video Assistant Referee, wenn der sich einschaltet und der Hauptschiedsrichter sich da nochmal eine Szene anschaut, sind bislang alle zugunsten der Argentinier ausgefallen. Also sie haben noch nie irgendwas zurückgenommen bekommen, ein Tor oder so. Und Thomas Müller, unser Weltmeister von 2014, unser Deutscher, der hat das in einem Podcast aufgedröselt und gesagt, ihr müsst wissen, Argentinien macht das immer sehr, sehr clever. Wenn sie faulen, lassen sie es so elegant aussehen, dass der Schiri denkt, ach, das war ja auch jetzt gar nicht so schlimm. Wenn sie aber gefoult werden, machen sie ein Riesendrama daraus und er sagt, ich wundere mich ein bisschen, dass die Schiris da einfach reihenweise drauf reinfallen. Das ist die Erklärung des Profis.
1: Sehr gut, da werden wir heute Abend mal drauf achten. Gestern haben alle auf Frankreich getippt, am Ende gewann Spanien. Was passiert heute?
2: So, ich habe gestern auf Spanien getippt und nicht auf Frankreich. Und deswegen sage ich heute auch, siehste, wir zwei, sind wir schon zwei. Und England, bin ich mir relativ sicher, zieht es heute mit 2-0 gegen Argentinien.
1: Danke, Steffi Batschik, in die USA.
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1: 19 Uhr. Viel Kritik an Speicherung alter Verbraucherdaten. Waldbrand in Norddeutschland weitet sich aus. Norweger Behrenscholt gewinnt 11. Etappe der Tour de France. Das Wetter in der Nacht trocken, 19 bis 10 Grad. Mein Name ist Claudia Meichelbeck. Weiter Kritik an der Schufa. Die Wirtschaftsauskunft Thai hatte eingeräumt, dass sie veraltete Zahlungsdaten von Millionen Menschen speichert, ohne deren Wissen. Die Schufa argumentiert, sie brauche die Daten für Tests. Doch Datenschützer von Algorithm Watch und Camp Act fordern jetzt in einer Petition, dass die Schufa diese Schattendatenbank löscht. ARD-Reporter Peter Hornung.
2: Der Leipziger Rechtsanwalt Peter Hense, der regelmäßig Schufa-Opfer vertritt, forderte gar strafrechtliche Ermittlungen gegen die Führung der Schufa. Das sei im Datenschutzrecht möglich. Es müsse zudem öffentlichen Druck geben durch Sammelklagen. Er kritisierte die zuständige Aufsichtsbehörde, den hessischen Landesdatenschutzbeauftragten. Der prüfe seit über einem Jahr die umstrittene Praxis der Schufa, bislang aber ohne Ergebnis. Das schade vor allem den Betroffenen.
1: Wärmepumpen sind beim Heizungstausch inzwischen die erste Wahl. Das Institut der deutschen Wirtschaft IW hat in einer Auswertung festgestellt, dass Wärmepumpen nicht nur im Neubau immer mehr eingesetzt werden. Auch bei Modernisierungen hätten sie die überwiegend fossil betriebenen Heizkessel überholt. Das IW geht davon aus, dass der Trend weitergeht. Wärmepumpen verursachten die niedrigsten Heizkosten und viele Geräte könnten auch kühlen, was eine Klimaanlage überflüssig mache. Der Brand im Müritz-Nationalpark in Mecklenburg-Vorpommern weitet sich immer mehr aus. Laut dem zuständigen Landkreis sind inzwischen 200 Hektar Fläche betroffen. Das ist in etwa so viel wie 280 Fußballfelder. Der Ort Granzin bleibe weiter evakuiert. Die Löscharbeiten seien schwierig, weil in der Brandzone auch ein ehemaliger Truppenübungsplatz liegt, der stark mit Munition belastet ist. Wodurch der Brand ausgelöst wurde, ist noch nicht klar. Der neue hessische Verfassungspreis geht an die Wissenschaftsjournalistin Maiti Nguyen-Kim und den Künstler Gunter Demnig. Die Auszeichnung wird von Landtagspräsidentin Wallmann gestiftet zum 80-jährigen Bestehen des Landes. Aus Wiesbaden, Sebastian Jakob.
3: Die Wissenschaftsjournalistin Maiti Nguyen-Kim von der Hessischen Bergstraße erreiche mit ihren vielfältigen ZDF-Online- und Fernsehformaten besonders junge Menschen, erklärt Landtagspräsidentin Wallmann die Auswahl. Die Preisträgerin vermittle die wichtige Bedeutung demokratischer Grundprinzipien. Der Künstler Gunter Demnig aus Alsfeld ist Begründer der Stolpersteine. Sie erinnern seit 1996 auf Bürgersteigen an die Opfer des Nationalsozialismus.
1: Bei der Tour de France hat der norwegische Radprofi Søren Behrenscholt die 11. Etappe gewonnen. Mit einer Durchschnittsgeschwindigkeit von 50,9 Kilometern pro Stunde war es die schnellste Straßenetappe in der Geschichte der Tour. ARD-Sportreporter Holger Gerska.
4: Der Deutschland-Toursieger des vergangenen Jahres gewann den Sprint mit einem Überrumpelungsangriff. 300 Meter vor der Ziellinie hatte er plötzlich 2-3 Radlängen Vorsprung und die Sprinterprominenz kam nicht mehr wirklich heran. Olaf Koy aus den Niederlanden wurde Zweiter, Jasper Philipsen aus Belgien Dritter. Die deutschen Sprinter waren chancenlos. Als Bester der Deutschen erreichte Pascal Ackermann Platz 10. In Gelb bleibt Tadej Pogacar.
1: Das waren die Nachrichten.
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5: Vorsicht auf der A3 Würzburg Richtung Frankfurt. Zwischen Seligenstadt und Hanau liegen Reifenteile auf dem mittleren Fahrstreifen. Wir haben noch zwei Warnmeldungen. Vorsicht auf der A3 Frankfurt Richtung Köln. Zwischen Idstein und Bad Camberg. Da liegen Möbelstücke auf der Fahrbahn. Und Vorsicht auf der A661 Oberursel Richtung Egelsbach. In der Auffahrt Frankfurt-Friedberger Landstraße befindet sich eine Person auf der Fahrbahn. Die A44 Kassel Richtung Dortmund. Zwischen Kassel-Bad Wilhelmshöhe und Zierenberg. 4 Kilometer stockender Verkehr. Und die A60 noch, Rüsselsheim Richtung Mainz, zwischen Rüsselsheimer Dreieck und Rüsselsheim Mitte. 3 Kilometer Stau und stockender Verkehr.
0: Das Wetter für Hessen.
5: Da haben wir heute wieder Quellwolken neben der Sonne am blauen Hessenhimmel gehabt und haben das auch weiterhin. Es bleibt meist trocken, vereinzelt sind aber Gewitter möglich. 25 bis 31 Grad. In der Nacht gibt's frische Luft. Die Temperaturen gehen zurück auf 19 bis 11 Grad. Und morgen, der Donnerstag, wieder ähnlich wie heute. Sonne, Quellwolken, möglicherweise einzelne Gewitter und es wird ein paar Grad wärmer.
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5: Schön, dass Sie Ihren Abend mit uns verbringen. Ich habe jetzt ein bisschen Freddie Magic für Sie. Radio Gaga.

0: Shocking Blue, Never Marry a Railroad Man. Shocking Blue aus den Niederlanden, berühmt geworden mit ihrem Riesenhit Venus damals. Jetzt ist 19.19 Uhr.
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0: Von der evangelischen Pfarrerin Hanna Schnegelberger aus Schlitz.
2: Hoffen braucht Mut. Zur Hoffnung gehört sich Umschauen in der Welt. Hinschauen, auch da, wo es weh tut. Und trotzdem nicht verzagen. Solches Hoffen habe ich selbst sehr eindrücklich erlebt. Jemand in meiner Familie hat eine schlimme Diagnose bekommen. Krebs. Mit einem Schlag war alles anders. Leere und Angst. Mir hat es den Boden unter den Füßen weggezogen. Als würde ich fallen, ohne irgendwo aufzukommen. Und dann kam sie zurück. Die Hoffnung. Nicht plötzlich, nicht mit einem großen Ereignis. Eher ganz leise. Ich kann gar nicht genau sagen, wann. Irgendwann nach einem Arzttermin. Wir saßen zusammen und haben zum ersten Mal alles ausgesprochen. Was ist, was sein kann, wovor wir Angst haben. Es war kein erleichterndes Gespräch, aber ein ehrliches. Von da an hat sich etwas verschoben. Die Angst war nicht weg, sie blieb. Vor jedem neuen Termin, vor jedem Gespräch im Sprechzimmer. Aber sie stand nicht mehr allein im Raum. Schritt für Schritt wuchs die Hoffnung. In ehrlichen Gesprächen, im Teilen der Angst. So haben wir angefangen, wieder mit dem Guten zu rechnen. Nicht, weil wir sicher waren, sondern weil wir es gemeinsam gewagt haben. Ein Satz hat dabei geholfen. Du kannst nicht tiefer fallen als in Gottes Hand. In diesem Satz steckt alles drin. Die Leere, das Gefühl zu fallen, das ist da. Aber da ist auch die Gewissheit. Da ist einer, der mich hält, auch im Fallen, auch in der Angst. Auch dann, wenn ich keinen Boden mehr spüre. Das ist für mich Hoffnung. Kein billiges Vertrösten, kein Augenverschließen und wird schon irgendwie. Sondern Vertrauen, das mitten durch die Wirklichkeit geht. Hoffnung heißt, ich sehe, was ist und gehe trotzdem weiter, weil ich gehalten bin.
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1: Vorsicht bitte auf der A45 Gießen Richtung Aschaffenburg zwischen Altenstadt und Hammersbach. Ein Waschbär auf dem mittleren Fahrstreifen. Die A44 Kassel Richtung Dortmund zwischen Kassel-Bad Wilhelmshöhe und Zierenberg 4 Kilometer stockend. Und die A60 Rüsselsheim Richtung Mainz zwischen Rüsselsheimer Dreieck und Königstetten 1 Kilometer Stau.
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1: Da haben wir heute neben der Sonne und dem blauen Himmel auch Quellwolken. Es wird allerdings meistens trocken bleiben. Vereinzelte Gewitter sind aber möglich. 25 bis 31 Grad heute. In der Nacht gehen die Temperaturen auf 19 bis 11 Grad zurück. Und morgen, der Donnerstag, ähnliches Wetter. Möglicherweise einzelne Gewitter und insgesamt wärmer als heute. Hallo zusammen, ich bin Matthias Münch. Wir sind HR1. Jetzt gibt's Jennifer Rush und Destiny. Schönen Abend mit uns.

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0: Jawohl, heute Abend gleich nach den 20 Uhr Nachrichten mit Adrian Beric. Adrian, was hast du alles dabei?
1: Ich komme direkt mal mit einer Gegenfrage. Schon mal was von Dallas gehört? Also nicht von der Stadt, ich meine Dallas Smith. Das ist einer der populärsten Country-Sänger aus Kanada und der meldet sich mit neuem

Der hat übrigens mal als Hardrocker angefangen. Dann gucken wir noch auf ein offizielles Debüt. Blake Whiten heißt der junge Kerl, der ist gerade mal 22, hat aber allein auf Spotify schon 4 Millionen regelmäßige Hörerinnen und Hörer. Der bringt aber gerade erst seine Debüt-LP raus.

0: klingt nicht wie 22. Der hat eine große Zukunft vor sich. Das und mehr dann bei mir in der Sendung.
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Die Kinks gehören auch zu den Briten, die die Welt der Musik um einiges bereichert haben. Genauso wie der Schotte Rod Stewart, der jetzt dran ist mit Forever Young in HR1.

Sorry, es ist wichtig, wir müssen kurz reingehen. Vorsicht, liebe Autofahrerinnen, liebe Autofahrer, auf der A60 Rüsselsheim-Mainz zwischen Rüsselsheim-Mitte und Bischofsheim werden Steine auf die Fahrbahn geworfen zwischen Rüsselsheim-Mitte und Bischofsheim. Seien Sie vorsichtig.

Die Purple Pictures of You in H1. Ich bin Matthias Münch. Gleich geht's weiter mit dem ARD Musikclub Country. Wir können uns morgen wieder hören, wenn Sie wollen. Bis dahin, schönen Abend.

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1: Um 20 Uhr mit Claudia Meichelbeck. Nach dem tödlichen Angriff auf seine Ehefrau in Kelkheim im Main-Taunus-Kreis sitzt der Beschuldigte jetzt in Untersuchungshaft wegen Mordverdachts. Wie die Staatsanwaltschaft mitteilte, soll der 60-Jährige seiner Frau gestern Abend mit einer Machete mindestens 30 Verletzungen zugefügt haben. Zum Motiv hieß es, die 58-Jährige habe sich scheiden lassen wollen. Der Mann habe das nicht akzeptiert und sie aus Eifersucht getötet. Die Wirtschaftsauskunft Schufa hatte eingeräumt, dass sie veraltete Zahlungsdaten von Millionen Menschen speichert, ohne deren Wissen. Sie argumentiert, sie brauche diese Daten für Tests. Doch Datenschützer fordern jetzt in einer Petition, dass die Schufa diese Schattendatenbank löscht. ARD-Reporter Peter Hornung.
2: Der Leipziger Rechtsanwalt Peter Hense, der regelmäßig Schufa-Opfer vertritt, forderte gar strafrechtliche Ermittlungen gegen die Führung der Schufa. Das sei im Datenschutzrecht möglich. Er kritisierte die zuständige Aufsichtsbehörde, den hessischen Landesdatenschutzbeauftragten. Der prüfe seit über einem Jahr die umstrittene Praxis der Schufa, bislang aber ohne Ergebnis.
1: Die Monopolkommission des Bundes findet es gut, dass die Deutsche Bahn im Fernverkehr neue Konkurrenz bekommt. Der Vorsitzende Duso sagte, von mehr Wettbewerb im Hochgeschwindigkeitsverkehr würden Fahrgäste profitieren. Verkehrsminister Schnieder sieht das ähnlich. Der Bahnanbieter Italo will ab 2028 neue Fernverbindungsstunde wird das zweite Halbfinalspiel angepfiffen zwischen England und Argentinien. ARD-WM-Reporter Felix Gerhardt.
3: Für England
1: Sören Bärenscholt vor dem Niederländer Olaf Kooi und dem Belgier Jasper Philipsen. Das gelbe Trikot des Gesamtführenden trägt weiter der Slowene Tadej Pogacar. Das waren die Nachrichten. Das Wetter: in der Nacht klart der Himmel auf, die Werte sinken auf 19 bis 10 Grad. Morgen beginnt der Tag sonnig, ab dem Nachmittag sind im Südwesten von Hessen hier und da Schauer und Gewitter möglich. Die Höchstwerte erreichen 27 bis 33 Grad. Am Freitag dann viele Wolken und sehr schwül, kräftige Schauer und Gewitter bis 27 Grad maximal. Es ist 20.03 Uhr.
4: Und wir gucken auf die Straßen. Vorsicht bitte auf der A7 Würzburg Richtung Ulm. Zwischen Heidenheim und Gingen-Herbrechtingen ungesicherte Unfallstelle. Vorsicht auch auf der A81 Stuttgart Richtung Heilbronn zwischen Ludwigsburg Nord und Pleitelsheim. Da liegt ein größeres Plastikteil auf der mittleren Spur. Falschfahrermeldung ist immer,

0: Warnmeldung immer noch aktuell. Vorsicht auch auf der A60 Rüsselsheim-Mainz. Zwischen Rüsselsheim-Mitte und Bischofsheim, da werfen Personen Steine auf die Fahrbahn. Aber ansonsten keine weiteren Störungsmeldungen. Allen unterwegs, sichere Fahrt.
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0: Ich bin Adrian Beritsch. Guten Abend. Hallo und herzlich willkommen zu ein paar Stunden ganz entspannter Country-Atmosphäre. Das machen wir in den kommenden Stunden. Wir fragen zum Beispiel bei einem Fan nach, wie das Amsterdam-Konzert von Luke Combs war vor ein paar Tagen. 55.000 Leute waren da. Wir gucken mal auf das sensationelle Internetphänomen Blake Whiten. Der erobert gerade aus einem 800-Seelendorf heraus die Musikwelt. Mit unglaublicher Stimme für einen 22-Jährigen. Und den Anfang macht jetzt gleich Dallas. Nicht die Stadt, sondern natürlich der Sänger Dallas Smith. Der Mann aus Kanada hat eine neue Single am Start und wir hören gleich rein. Hallo zusammen.

0: ARD Musikclub Country hier am Mittwochabend. Dass Country-Leute gerne einen Stilwechsel machen hin zur Pop- und Rockmusik, das kommt immer wieder mal vor. Berühmtestes Beispiel ist ja Taylor Swift. Dass aber Rockstars hin zum Country gehen, das kommt eher selten vor. Und oft ist das auch ein mutiger Schritt. Berühmtes Beispiel hier wäre Darius Rucker, der mit Hootie and the Blowfish ja ein gestandener Rockstar war und im Country dann noch erfolgreicher geworden ist. Dallas Smith ist auch so jemand, der hatte mal Ende der 90er, Anfang der 2000er eine steile Karriere hingelegt mit der kanadischen Rockband Default. Vorband von Nickelback, Platin-Auszeichnungen in den USA, Fernsehauftritte. Aber Dallas Smith sagt selbst, das war alles viel zu früh für mich, dieser Erfolg. Der Wechsel weg von einer Gruppe hin zum Solokünstler, hin zum Country, der Wechsel war für ihn selbstverständlich.
1: This is me, my music, what I want it to sound like, way more personal. So that definitely was the biggest challenge, was to just take that leap of faith and a lot of hiccups along the way, but that's the only way you're going to grow as an artist and you know, get up on stage.
0: Ja, den ein oder anderen Ruckler, Schluckauf gab es zwar auf dem Weg zum Country-Sänger hin, aber für ihn war klar, das ist meine Musik, das bin ich persönlich. Und das hier ist die neue Single vom Kanadier Dallas Smith. Und das hier ist die neue Single

vorstellen. Johnny Cash, Solitary Man. Über den Song freut sich ganz besonders der Jürgen aus Langenbrettach. Sein Vater hat gestern nämlich runden Geburtstag gefeiert und er hat uns geschrieben, könnt ihr da nicht was von Johnny Cash spielen? Haben wir gern gemacht. Wünsche übrigens immer gerne über die 0711 26 27 28. Hier in den ARD Musikclub Country rein. So hat das übrigens auch Claudio gemacht. Der wünscht sich was von Kenny Chesney. Kenny Chesney, das ist eigentlich ja schon seit Jahrzehnten so ziemlich einer der größten Namen, die es im Country überhaupt gibt. Der ist so erfolgreich, dass man es eigentlich fast nicht glauben kann. Offizielle Statistiken sagen, jeden Sommer, wenn er auf seine traditionelle Sommertour in den USA geht, verkauft er 1 Million Tickets. Und das geht jetzt schon seit 2 Jahrzehnten so. Da muss man nicht groß Kopf rechnen, um da auf eine Summe zu kommen. Wir erzählen das ja immer wieder hier in der Sendung. Die Superstars im US-Country haben Umsätze bei Konzerten und Plattenverkäufen. Die sind jenseits von Gut und Böse. Apropos Gut und Böse, wer kennt Schauspielerin Renee Zellweger, alias Bridget Jones? Die hat Anfang der 2000er mal privat für Schlagzeilen gesorgt, zusammen mit Kenny Chesney, als die beiden nämlich geheiratet haben. Soweit so gut, in die Schlagzeilen war das aber gekommen, besonders wegen der Scheidung. Denn diese Ehe hat sage und schreibe gerade mal nur 4 Monate gehalten. Scheidungsgrund, er hatte sie schon gleich zu Beginn der Ehe betrogen.

oh, da ist irgendwas mit dem Lied nicht in Ordnung gewesen. Das ist einfach so abgerissen. Wie kann denn das sein? Hier im ARD Musikclub Country. Das habe ich ja noch nie erlebt. Jeremy hat uns gerade ins Studio Feedback geschrieben über die 0711 26 27 28. Kenny Chesney, von dem wir es ja gerade hatten. Da war noch jemand dabei, Uncle Cracker. Und er hat spitze Ohren gehabt, der Jeremy, und hat gesagt, ja, aber da war doch ein Lied vom Uncle Cracker noch so ein bisschen mitverarbeitet, nur so etwas langsamer, war das Original des Follow Me. Ich glaube, du hast recht, Jeremy.

0: 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Es ist kurz vor 8:30 ARD-Verkehrsservice. Wir gucken auf die Straßen. Vorsicht bitte auf der A5 Frankfurt Richtung Kassel. Zwischen dem Bad Homburger Kreuz und Friedberg, da liegen mehrere Plastikteile auf der Fahrbahn. Vorsicht auch auf der A8 Stuttgart Richtung Karlsruhe zwischen dem Kreuz Stuttgart und Leonberg Ost. Da steht ein defektes Fahrzeug auf der rechten Spur. Wir haben Staus auf der A5 Frankfurt Richtung Karlsruhe zwischen Bruchsal und Karlsruhe Nord. Baustelle, da ist nur eine Spur frei. 3 Kilometer Stau sorgen für 20 Minuten Verzögerung. Und auf die A8 München Richtung Stuttgart. Da ist zwischen Mühlhausen und Eichelberg nach einem Unfall die Spur gesperrt, eine Spur gesperrt. Dort ist ein Fahrzeug auf regennasser Fahrbahn in die Leitplanke gerutscht. Bergungsarbeiten laufen da gerade, die dauern auch noch an. Keine weiteren Störungen, allen unterwegs, sichere Fahrt.
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0: mit Adrian Bieritsch, guten Abend. Er ist als Duo unterwegs, als Mutter-Tochter-Duo und dann solo unterwegs. Manche Karrieren können doch ziemlich lange anhalten. Und wie das inklusive Namenswechsel abläuft, das erzähle ich dann in der kommenden halben Stunde hier. Hallo zusammen.

ARD Musikclub Country am Mittwochabend. Jetzt mit Musik von einem Mann. Da fragt man sich immer, hat er jetzt den Vornamen mit dem Nachnamen getauscht oder was? Hayes Carl. Da will man eigentlich immer wieder Carl Hayes sagen. Joshua Hayes Carl heißt er bürgerlich. Ich habe den Vornamen einfach weggelassen, um die Verwirrung komplett zu machen. Und seit ein paar Jahren legt er mal eine respektable Karriere hin, jedenfalls für einen Mann, der mal als Kneipensänger angefangen hat. Nicht ungewöhnlich, so zu starten. Karriere mittlerweile sehr respektabel und er taucht auch auf den allerverschiedensten Soundtracks. Gerne auch zu der einen oder anderen Fernsehserie, wie zum Beispiel Dutton Ranch. Für Fans von Western-Serien, Neo-Western-Serien, gute Meldung, Dutton Ranch hat gerade das Okay bekommen für eine zweite Staffel. Ich habe keine Ahnung, worum es in der Serie geht. Man muss ja immer irgendwo bei all diesen ganzen verschiedenen Streaming-Anbietern ein Abo abschließen. Und wenn man jetzt jede Serie sehen will, die es gibt, dann müsste man ja 20 Abos mittlerweile haben. Nein, nein, die Fans wissen Bescheid, wo es läuft. Guckt es euch an, vielleicht taugt es was, vielleicht auch nicht. Hauptsache, Hayes Carl. Der taugt was. Happy Hour. Jetzt hier bei uns.

Volle Balladen, das konnten die auch, die Jungs von Brooks and Dunn hier im ARD Musikclub Country. Wir haben Post bekommen, einen Musikwunsch genau genommen. Der hat uns erreicht über die 0711 26 27 28. Treue Country-Hörerin Regina Großzeibel hat uns da aus Neu-Ulm geschrieben mit erhobenem Zeigefinger. Es sei ja schwierig, sich bei uns außergewöhnliche Country-Songs zu wünschen. Nein, stimmt doch nicht. Ist ja auch ein bisschen Definitionssache, was man denn unter außergewöhnlich versteht. Der Einfachheit halber hätte sie dann eben gerne etwas von Wynonna. Okay, Regina, Wynonna mögen wir ja alle und die kennen wir auch schon seit den 80ern. Damals als Duo mit ihrer Mutter zusammen, bekannt unter dem Namen The Judds. Und seit den 90ern Solo, seit der Solo-Zeit einfach nur Wynonna als Künstlername. Wir haben was aus den 90ern von ihr rausgesucht. Damals kriegt sie Wind von einem Song, der in Australien ein Hit ist. Nur in Australien wohlgemerkt, von der Sängerin Tina Arena. Und der Song, der gefällt ihr so gut, dass Wynonna ein Cover daraus macht. Und dieses Cover wird dann in den US-Country-Charts ein Hit. So kann's manchmal gehen. Heaven Help My Heart, jetzt hier im ARD Musikclub Country.

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1: Um 21 Uhr mit Claudia Meichelbeck. Nach dem tödlichen Angriff eines 60-Jährigen auf seine Ehefrau gestern Abend in Kelkheim im Main-Taunus-Kreis hat die Staatsanwaltschaft Details bekannt gegeben. Der Mann sitzt wegen Mordverdachts in Untersuchungshaft. HR-Reporterin Heike Berufka.
2: Die 58-Jährige habe sich scheiden lassen wollen. Ihr Mann habe das nicht akzeptieren wollen und habe damit gedroht, sie zu töten. Hilfsangebote der Polizei habe die Frau abgelehnt. Sie habe geglaubt, ihr Mann werde ihr nichts antun. Gestern Abend habe der 60-Jährige ihr dann vorgeworfen, ihn zu betrügen. Auf dem Kelkheimer Marktplatz ging er mit einer Machete auf sie los. Die Frau starb noch am Tatort.
1: Die Wirtschaftsauskunft Schufa steht in der Kritik. Sie hatte eingeräumt, dass sie veraltete Zahlungsdaten von Millionen Menschen speichert, ohne deren Wissen. Die Schufa argumentiert, sie brauche diese Daten für Tests. Auf Anfrage des NDR bestätigte die Auskunft, dass sie solche Daten an Unternehmenskunden weitergegeben hat. Datenschützer fordern jetzt in einer Petition, dass die Schufa diese Schattendatenbank löscht. Das Bundeskabinett hat neue Maßnahmen für Bürokratieabbau auf den Weg gebracht. Digitalminister Wildberger sprach von Änderungen, die Bürgern und Unternehmen 600 Millionen Euro Kosten ersparen könnten. Aus Berlin Benjamin Großkopf.
3: So wird zum Beispiel die Umweltplakette für E-Autos abgeschafft. Nicht mehr alle elektrischen Anlagen und Geräte am Arbeitsplatz müssen regelmäßig überprüft werden. Der Bundesverband der Industrie spricht heute von kleinteiligen Entlastungen. Allerdings sei entscheidend, die großen Gamechanger umzusetzen. Damit meint die Wirtschaft vor allem die Berichts- und Dokumentationspflichten. Sie sollen systematisch abgebaut werden.
1: In Frankreich dürfen schwerkranke Erwachsene in Zukunft Sterbehilfe in Anspruch nehmen. Das Parlament hat ein Gesetz dazu beschlossen. Das Gesetz verschafft den Betroffenen Zugang zu tödlichen Medikamenten und die Möglichkeit, sich bei der Einnahme helfen zu lassen. Voraussetzung ist, dass mehrere Ärzte den Antrag vorher prüfen. Hinzu kommt eine Bedenkzeit von mindestens 2 Tagen. Der frühere Eintracht- und Lilien-Profi Markus Beierle ist tot. Wie sein ehemaliger Club Eintracht Frankfurt bestätigte, starb er vorgestern mit 54 Jahren. Mit der Eintracht schaffte Beierle 2003 und 2005 den Wiederaufstieg in die Bundesliga. Von 2005 bis 2007 war er bei Darmstadt 98 unter Vertrag. Das waren die Nachrichten. Das Wetter: in der Nacht bleibt es trocken, es kühlt ab auf 19 bis 10 Grad. Morgen beginnt der Tag sonnig, ab dem Nachmittag sind im Südwesten hier und da Schauer und Gewitter möglich. Die Höchstwerte steigen morgen auf 27 bis 33 Grad. Die Zeit, es ist 21.03 Uhr.
4: ARD Verkehrsservice, wir gucken auf die Straßen. Vorsicht bitte. Auf der A45 Gießen Richtung Hagen zwischen Ehringshausen und Herborn Süd, da liegen Fahrzeugteile auf der linken Spur. Vorsicht auch auf der A61 Koblenz Richtung Ludwigshafen zwischen Rheinbölden und Stromberg, da steht ein defektes Fahrzeug auf der rechten Spur. Staus haben wir A5 Frankfurt Richtung Karlsruhe zwischen Bruchsal und Karlsruhe Nord Baustelle, da ist nur eine Spur frei, 3 Kilometer Stau, das dauert bis zu 15 Minuten länger hier. Und noch die A8 München Richtung Stuttgart zwischen Mühlhausen und Eichelberg sind Reinigungsarbeiten auf der rechten Spur und dem Standstreifen, das sorgt für 3 Kilometer Stau. Und wir haben noch eine aktuelle Gefahrenmeldung. Die ist jetzt auch wieder, da ist sie. Vorsicht auf der A81 Stuttgart Richtung Heilbronn zwischen Stuttgart-Zuffenhausen und Ludwigsburg-Süd. Da liegen mehrere Plastikteile. Das war's jetzt aber wirklich. All unterwegs, sichere Fahrt.
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4: Mit Adrian Biric, guten Abend. Solche Karrieren, die kennt man, 22 Jahre jung, Riesentalent, aber in einem 800-Seelendorf, da ist es denkbar schwer, Karriere zu machen. Ein Glück hat man ja die Welt immer in der Hosentasche dabei. Blake Whiten hat Musikvideos von sich so oft hochgeladen, bis er plötzlich 1 Million Follower hatte, fast. Da zuckt dann auch die Musikindustrie. Wir hören gleich rein ins Debüt-Album. Fußballfans, aufgepasst, diese Sekunde gestartet das zweite Halbfinale bei der WM. England trifft auf Argentinien. Wenn ein Tor fällt, gehen wir direkt rein in die Vollreportage. Wer die grundsätzlich hören will, komplett einfach rein in die ARD Sounds App. Da ploppt sie einem direkt auf der Startseite entgegen, die Live-Partie. Nach 4 Minuten und 45 Sekunden steht es da aktuell 0:0. Hallo zusammen.
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Seelendorf, man könnte jetzt auch sagen 800 Seelen Kaff, wenn man 22 Jahre jung ist und am liebsten die Welt erobern möchte mit seinem Können, mit seinem Talent, mit seinem Singen. Aber die Welt, die hast du ja heutzutage in der Hosentasche. Und da hat sich Blake Whiten in seinem 800 Seelendorf irgendwo in den USA gedacht, ich muss ja gar nicht weg von zu Hause, mir gefällt es hier. Ich lade meine Songs einfach bei TikTok und YouTube hoch. TikTok, YouTube ist nicht das erste Mal, dass sich Social Media als Sprungbrett erweist. Und Blake Whiten hat mit seinen Coversongs und selbstgeschriebenen Liedern ein Millionenpublikum erobert. So viele Millionen, dass mittlerweile der Plattenvertrag da ist und mittlerweile das Debütalbum brandneu. Die Stimme von dem jungen Kerl, seine Mischung aus Rock und Country, das ist tatsächlich was ganz Besonderes. Und das hier ist seine aktuelle Single Boots by the Wrong Bed. Die Stiefel, die stehen irgendwie da neben dem falschen Bett.

0: Joy.
1: Kann sie nicht ganz verbergen, oder? Die Stimmenähnlichkeit mit der Taylor Swift. Kelsey Ballerini war das hier im ARD Musikclub Country. Manche Country-Songs machen Karriere auf eher ungewöhnliche Weise. Klar, die landen in den Charts. Aber das, was bei dem Duo Big and Rich passiert ist, mit speziell einem ihrer Songs, das ist schon ein bisschen anders. Der Titel allein ist ja auch schon ein bisschen anders. Save a Horse, Ride a Cowboy. Wörtlich übersetzt oder frei übersetzt. Schone das Pferd, reite den Cowboy. Das ist an Zweideutigkeit ja jetzt nicht zu überbieten. Und der Gesang ist auch alles andere als dezent. Hören wir gleich mal rein. Grund genug, das als Hymne bei einer Poker-Weltmeisterschaft zu benutzen. Zum Beispiel. Oder in einem Computerspiel. Zum Beispiel. Oder in einem Autowerbespot. Wie gesagt, Karriere der besonderen Art. Man hätte fast meinen können, dass Big and Rich eine Art Musik-Comedy machen. Machen sie aber nicht. Das sind ernstzunehmende Künstler, auch wenn die Konzerte von denen immer eine ziemliche Party sind mit viel Augenzwinkern. Big and Rich, er ist hier im ARD Musikclub Country. Und das ist übrigens ein Musikwunsch, den ich erfülle. Ein Wunsch von Christoph Lutterbüse.

0: Ganz genau, 21.30 Uhr. Wir haben immer noch eine Gefahrenmeldung. Vorsicht bitte auf der A60 Mainz-Rüsselsheim. Zwischen Rüsselsheim-Mitte und Rüsselsheim-Königstetten, da werfen Personen Steine auf die Fahrbahn. Stau A5 Frankfurt Richtung Karlsruhe zwischen Bruchsal und Karlsruhe Nord. Baustelle nur eine Spur frei, das dauert aber bis zu 15 Minuten länger hier, der 2 Kilometer Stau. Und die A8 haben wir noch München Richtung Stuttgart, zwischen Hohenstadt und Eichelberg, Unfallstelle geräumt, aber noch 3 Kilometer Stau. Das war's, keine weiteren Störungen, allen unterwegs, sichere Fahrt, 30 Minuten mittlerweile rum bei England, Argentinien, Fußball-WM, noch kein Tor.
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0: Mit Adrian Biritsch, hallo. Luke Combs, den müssen wir nicht mehr groß vorstellen hier in unserer hübschen Country-Sendung. Der ist ja gerade auf Tour, auch in Europa. Nicht so wahnsinnig viele Konzerte, dafür wahnsinnig fette Konzerte. 55.000 Menschen neulich in Amsterdam dabei und eine Person von diesen 55.000. Mit der habe ich kurz vor der Sendung telefoniert, weil die war da. Wollte ich doch mal wissen, wie es denn so war, das Konzert. Hören wir uns an in genau 2 Liedern. Alle zusammen.
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The Sunshine von Blake Shelton. Bisschen Sunshine jetzt noch für die Karin. Die wünscht sich was von Martina McBride. Würde sie sehr freuen. Sie ist großer Fan des entspannten Country. Mittwochs. Karin, zufälligerweise, wirklich nur zufälligerweise, die Wild Angels auf der Playlist.

0: Martina McBride.
1: So, jetzt im ARD Musikclub Country eine kleine Konzertkritik von einem ziemlich großen Konzert. Bei dem Mann ist alles etwas größer, bei Luke Combs. Sieht man schon an den Streaming-Zahlen, die gehen in die Milliarden. Gerade lässt er sich in Europa blicken, aber leider nicht in Deutschland. Das ist hart für deutsche Fans. Zum Beispiel für Susanne, die war vor ein paar Tagen extra nach Amsterdam gefahren, von Mannheim aus. Vor der Sendung habe ich sie angerufen und meine erste Frage war: Susanne, Mannheim, Amsterdam für ein Konzert, das ist nicht gerade um die Ecke, oder?
2: Nein, es ist wirklich nicht um die Ecke, aber ich bin so ein großer Luke Combs-Fan, ja, dass ich unbedingt dorthin wollte.
1: Toll. Und jetzt erzähl mal, das ist die Johan Cruyff Arena, das kennen wir alle, ist ein Fußballstadion, Ajax Amsterdam spielt da, nicht klein.
2: Nein, es waren, glaube ich, habe vorhin nochmal nachgeschaut, 55.000.
1: Was? Unglaublich. Erzähl mir kurz, wie war denn die Bühne da aufgebaut? Es gibt ja, die ganz Großen machen ja mittlerweile gerne in den Fußballstadien, damit alle was sehen, die Bühne in die Mitte, die sich dreht. Oder du hast das klassische so Kino oder Theater vorne, Kopfende. Wie war es also bei Luke Combs?
2: Ich habe gehofft, dass es in der Tat so ist, dass die Bühne in der Mitte steht, was aber leider nicht der Fall war.
1: Ja, warst du weit weg?
2: Es ging, aber das muss ich gleich am Anfang sagen, der Sound war so mittelmäßig.
1: Okay.
2: Ja, aber das hat dem ganzen Konzert insgesamt überhaupt keinen Abbruch getan.
1: Jetzt sag mal, was bezahlt man für eine Karte für Luke Combs, wo 55.000 Menschen hingehen? Darf man nicht sagen.
2: Ich habe für zwei Karten fast 700 Euro bezahlt.
1: Hilfe, ja, aber das ist, du sagst, du bist ja Fan.
2: Ich bin so ein großer Fan.
1: Und jetzt kommt die nächste Frage. Hat es sich denn gelohnt, um Himmels Willen?
2: Definitiv. Es hat sich definitiv gelohnt. Also Luke Combs kommt auf die Bühne und es ist Luke Combs. Er sieht aus wie Luke Combs.
1: Ja, ist ein bisschen kräftiger.
2: Er hat immer diese Hose an und immer dieses Shirt, also diese...
1: So ein Holzfäller.
2: Die Kappe. Ja. Und er singt einen Satz und mit dieser unglaublich warmen, satten Stimme und er rockt diese ganze Halle.
1: Ist er gut live?
2: Sehr.
1: Toll. Sag mal.
2: Also er ist sehr natürlich.
1: Ja.
2: Er erzählt zu jedem Song oder zu vielen Songs vorher eine kleine Geschichte, um was es geht, wie es dazu gekommen ist. Und er ist einfach nahbar.
1: Ja, erzähl, sehr. Quatscht er mit dem Publikum? Gibt es eine Interaktion? Schwierig bei 55.000 Leuten.
2: Eine Interaktion so richtig gab es nicht. Es haben zwar viele Leute versucht mit Schildern vorne. Ja. Ich habe heute Geburtstag und was das so Sachen. Aber da ist er nicht wirklich so drauf eingegangen.
1: Okay, klar. Was hast du für Sprachen gehört? Weil es waren jetzt nicht so wahnsinnig viele Konzerte in Europa von ihm angekündigt. Wo kamen die Leute alle her?
2: Also ich bin mir nicht sehr sicher, aber ich habe das Gefühl, dass sehr viele Amerikaner, die in den Niederlanden leben, dort waren. Und in den Niederlanden ist auch die Country-Szene größer als bei uns.
1: Ja, deutlich aktiver, klar.
2: Ja, und von daher, es waren viele Holländer um uns herum. Ja. Ich kann es nicht so genau sagen. Ich habe ziemlich viel beobachtet. Wir haben schon vorher vor der Arena gestanden und dann kam also gefühlt jeder Zweite mit Cowboy-Hut und Cowboy-Stiefeln oder eben der Luke Combs-Kappe. Und es war irgendwie wie in einer anderen Welt. Ja, also diese ganzen Leute in ihren Kleidchen und war nett.
1: Bist du froh, da gewesen zu sein?
2: Auf jeden Fall.
1: Ja, würdest du nochmal machen?
2: Auf jeden Fall. Ganz klar. Und wenn du mit 55.000 Menschen dein Lieblingslied singst, dann
1: welches
2: bist du einfach
1: ist das?
2: Nur glücklich.
1: Ja, sag mal, welches war das?
2: Wild Things.
1: Ah. Und sag mal, du warst mit deinem Mann da, ja?
2: Ja.
1: Wie fand der das denn? Ich hoffe, der ist genauso Fan wie du.
2: Also ich habe ihn ehrlich gesagt, er ist nicht so ein großer Fan, aber er ist auch Fan, er ist mitgegangen und er hat auch gesagt, es hat sich gelohnt.
1: Schön.
2: Okay.
1: Susanne, danke dir für deine Zeit. Ich wünsche dir noch einen schönen Abend.
2: Vielen Dank.
1: Dann lassen wir dein Lieblingslied mal laufen von Luke Combs. Das mit den Wild Things, Where the Wild Things Are, hier im ARD Musikclub Country.

Wusste ich doch, ich kenne dich. Unverkennbar, oder, Taylor Swift? ARD Verkehrsservice, 10 vor 10 ist es genau. Wir haben eine neue Gefahrenmeldung reinbekommen. Vorsicht bitte auf der A3 Würzburg Richtung Frankfurt zwischen Seligenstadt und Hanau. Da liegt eine Metallplatte. Und ARD Torservice kann ich nicht anbieten in der WM-Partie im Halbfinale zwischen England und Argentinien. Da steht es 0-0. Zwei Brüder plus ein Cousin plus ein Kumpel, alle vier aus demselben Ort, Parmalee in North Carolina. Das ist die Besetzung der Band Parmalee. Die nennt sich nämlich nach dem Ort, aus dem die vier stammen. Allerdings haben sie sich ein bisschen kreative Freiheit genommen beim Bandnamen. Parmalee haben sie ganz hinten beim Lee noch ein zweites E drangehangen. Damit es bloß keine Verwechslungen mit dem Heimatort gibt, wenn man die Gruppe mal googeln will. Spaß beiseite. Parmalee feiern dieses Jahr 25-jähriges Bandjubiläum. Aktuell sind sie auf Tour in den USA und eine neue Single haben die Jungs auch im Gepäck. Die hören wir uns jetzt natürlich an. Das ist die hier, God Knew Better.

0: Love You Better, Parmalee hier im ARD Musikclub Country. Eine Sache wäre uns ein bisschen durchgegangen fast. Hier im Studio ist Steffen Tröger aus dem ARD-Team. Und Steffen, heute ist ein Geburtstag, nämlich der von Linda Ronstadt.
1: Absolut. Und da wurden wir auch darauf hingewiesen von unseren Hörerinnen und Hörern. Linda Ronstadt, 80 Jahre alt wird sie heute.
0: Ui.
1: Es geht ihr allerdings schon seit vielen, vielen Jahren nicht so gut. Sie hat eine seltene neurologische Erkrankung, schon eigentlich seit 26 Jahren. 2013 hat sie öffentlich gemacht, sie hätte Parkinson. Es ist aber eine Variante davon. Ja. Und sie kann auch eigentlich seit 2011 ist sie von der Bühne weg. Sie singt nicht mehr, sie hat eingeschränkte Bewegungen und sie hat einige wenige öffentliche Auftritte in den letzten Jahren gehabt, also keine Konzerte, aber Interviews. Und was ihre Gesundheit betrifft, da war sie immer sehr gefasst, sehr herzlich, humorvoll, nie verbittert, sondern sie war sehr ruhig, bodenständig, dankbar für ihr Leben in diesen Interviews. Und sie hat sehr offen gesagt, dass sie eigentlich das Singen jeden Tag vermisst. Okay. Das war so das, was sie ein bisschen wehmütig gemacht hat. Und sie lebt heute sehr zurückgezogen, verbringt viel Zeit mit ihrer Familie, mit Freunden. Und sie hat erzählt, dass sie sehr, sehr viel liest in den letzten Jahren. Okay. Also sehr viele Bücher um sich hat.
0: Sie ist ein Vorbild.
1: 80 Jahre heute.
0: Ja, 80 Jahre. Und das zu erdulden, was sie erduldet, toll. Linda Ronstadt, Happy Birthday. Wir lassen uns natürlich von ihr laufen. When will I be loved?

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1: Um 22 Uhr mit Claudia Meichelbeck. In Frankreich dürfen unheilbar kranke Erwachsene in Zukunft Sterbehilfe bekommen. Das Parlament hat ein Gesetz dazu beschlossen. ARD-Korrespondentin Julia Borutta.
2: Der Erkrankte muss den Wunsch nach Sterbehilfe frei und klar an einen Arzt oder eine Ärztin richten können und sich der Tragweite seiner Entscheidung bewusst sein. Das Verfahren sieht vor, dass ein Gremium unter ärztlicher Beteiligung den Wunsch nach Sterbehilfe prüft und der Betroffene seinen Wunsch dann nach zweitägiger Bedenkzeit noch einmal bekräftigt. Der Regelung nach soll der Patient das tödliche Mittel selbst einnehmen, es sei denn, er ist dazu körperlich nicht in der Lage. In diesem Fall wird die Handlung von einem Arzt oder einer Pflegekraft vorgenommen.
1: Die Monopolkommission des Bundes findet es gut, dass die Deutsche Bahn im Fernverkehr neue Konkurrenz bekommt. Der Vorsitzende Duso sagte, von mehr Wettbewerb im Hochgeschwindigkeitsverkehr würden Fahrgäste profitieren. Verkehrsminister Schnieder sieht das ähnlich. Der Bahnanbieter Italo will ab 2028 neue Fernverbindungen in Deutschland anbieten. Nach dem tödlichen Angriff eines 60-Jährigen auf seine Ehefrau gestern Abend in Kelkheim im Main-Taunus-Kreis hat die Staatsanwaltschaft Details bekannt gegeben. Der Mann sitzt wegen Mordverdachts in Untersuchungshaft. HR-Reporterin Heike Borufka.
3: Die 58-Jährige habe sich scheiden lassen wollen. Ihr Mann habe das nicht akzeptieren wollen und habe damit gedroht, sie zu töten. Hilfsangebote der Polizei habe die Frau abgelehnt. Sie habe geglaubt, ihr Mann werde ihr nichts antun. Gestern Abend habe der 60-Jährige ihr dann vorgeworfen, ihn zu betrügen. Auf dem Kelkheimer Marktplatz ging er mit einer Machete auf sie los. Die Frau starb noch am Tatort.
1: Der Brand im Müritz-Nationalpark in Mecklenburg-Vorpommern weitet sich immer mehr aus. Laut dem zuständigen Landkreis sind inzwischen 200 Hektar Fläche betroffen. Das ist etwa so viel wie 280 Fußballfelder. Der Ort Granzin bleibe weiter evakuiert. Die Löscharbeiten seien schwierig, weil in der Brandzone auch ein ehemaliger Truppenübungsplatz liegt, der stark mit Munition belastet ist. Wodurch der Brand ausgelöst wurde, ist noch nicht klar. Bei der Fußballweltmeisterschaft entscheidet sich heute Abend, wer im Finale gegen Spanien antritt. Im Halbfinale zwischen England und Argentinien ist gerade Halbzeitpause. Nach den ersten 45 Minuten steht es noch 0:0. Das waren die Nachrichten. Das Wetter: in der Nacht klart der Himmel auf, die Temperaturen sinken auf 19 bis 10 Grad. Der Donnerstag beginnt sonnig, ab dem Nachmittag sind dann im Südwesten von Hessen hier und da Schauer oder Gewitter möglich. Die Höchstwerte erreichen 27 bis 33 Grad. Am Freitag dann viele Wolken, regional Schauer und Gewitter bis 27 Grad. Die Zeit ist es 22.03 Uhr.
4: ARD Verkehrsservice. Wir gucken auf die Straßen. Vorsicht bitte auf der A1 Bremen Richtung Hamburg zwischen Uphusen, Bremen-Marndorf und dem Bremer Kreuz. Da sind Fahrradfahrer auf der Fahrbahn. Und einen Stau gibt's im Sendegebiet A5. Frankfurt Richtung Karlsruhe zwischen Bruchsal und Karlsruhe Nord. Baustelle, da nur eine Spur frei. 2 Kilometer Stau. Verzögerung bis zu 20 Minuten. Allen unterwegs, gute und sichere Fahrt.
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4: Ich bin Adrian Beric, hallo. Er war eine Zeit lang nur bekannt als der Schwiegersohn von Johnny Cash. Bisschen gemeint, diese Charakterisierung, jedenfalls wenn man bedenkt, dass Rodney Crowell eigentlich eine große Karriere hatte und immer noch hat. Kurz vor seinem 76. Geburtstag ist ein neues Album rausgekommen. Wir hören rein. Wir hören auch rein beim Fußball, jedenfalls wenn ein Tor fällt im WM-Halbfinale zwischen England und Argentinien. Wir gehen direkt rein in die Vollreportage. Die gibt's gerade live zu hören in der ARD Sounds App für alle, die Radiofußball irgendwie besser finden als Fernsehfußball. Hallo zusammen.

ARD Verkehrsservice, 22 Uhr 11 ist es genau. Wir haben eine neue Gefahrenmeldung. Vorsicht bitte auf der A7 Hannover Richtung Hamburg zwischen Soltau Ost und Schneverdingen. Da steht ein defekter PKW. ARD Musikclub Country, jetzt mit neuer Musik von einem alten Bekannten. Nämlich von Rodney Crowell. Das ist jetzt nicht unbedingt einer aus der Kategorie der Country-Superstars, aber er ist eine feste Größe und das schon seit Jahrzehnten. Der wird jetzt im August 76. Von Ruhe stand also absolut keine Spur. Von Alter übrigens auch nicht. Die Stimme, die wir uns da jetzt sofort anhören, die klingt absolut nicht nach der eines Mannes, der bei der Aufnahme 75 war. Crowell hat eine jahrzehntelange Karriere hinter sich. Erst als Songwriter, dann als Bandmitglied, als Produzent, als Solokünstler. 13 Jahre war er mit Roseanne Cash verheiratet, was schon ziemlich lange her ist. Auch wenn die zweite Ehe jetzt deutlich länger und bis heute hält. In Amerika bleibt er für viele Leute immer als der Schwiegersohn von Johnny Cash in Erinnerung. Was natürlich irgendwie blöd ist. Aber der Mensch ist halt ein Gewohnheitstier. Das hier ist neue Musik von seinem neuen Album. Rodney Crowell, jetzt hier im ARD Musikclub Country mit Bring It On Home to Memphis.

0: gehen ganz schnell rein zu Michael Augustin und Thomas Kunze. Tor zwischen England und Argentinien.
1: Es gibt Rice und er spielt Rodgers frei. Und er sorgt für den Assist. England führt mit 1-0 und macht einen Schritt, einen in Richtung New York, New Jersey. Aber wenn eine Mannschaft zurückkommen kann in diesem Turnier, dann ist es Argentinien.
2: Kane, Rice, Rodgers, Gordon, das war die Passfolge. Und Harry Kane, wir kennen das aus der Bundesliga, vom FC Bayern, wenn er teilweise aus der eigenen Hälfte die Bälle passgenau seinen Mitspielern 30, 35, 40 Meter in die Füße gespielt. Und sowas auch. Und da kam der Ball über Rice und Rodgers zu Gordon, der Mann mit den rotblonden Haaren, macht das Tor. 1-0, England, Anthony Gordon. Sein vierter Treffer im Trikot der Three Lions in der K.O.-Phase hat er schon 2 Tore vorbereitet. Das hier ist ein ganz, ganz wichtiges Tor gegen die Argentinier. Und Lionel Messi hat auf diese riesengroße Leinwand geguckt. Es ist ja ein Leinwandring hier in Atlanta, 335 Meter lang insgesamt. Da ist die Wiederholung zu sehen gewesen. Da sind natürlich auch die jubelnden englischen Spieler und die jubelnden englischen Fans zu sehen gewesen. Ich weiß nicht, ob Lionel Messi jetzt daran denkt, dass das jetzt ja seine letzten Minuten bei einer Fußball-Weltmeisterschaft sein könnten.
0: Na, so weit wollen wir noch gar nicht denken. Danke an Michael Augustin und Thomas Kunze in Atlanta. Vollreportage läuft in der ARD Sounds App. Und jetzt würde ich sagen, jetzt haben wir ein Spiel. 1-0 für England. Wird spannend. Ist ja gerade die 56. Minute.

ARD Verkehrsservice, 20 nach 10 ist es genau. Neue Gefahrenmeldung. Vorsicht bitte auf der A3 Würzburg Richtung Frankfurt zwischen Walpersbrunn und Bestenbach-Walderschaft. Da steht ein defekter LKW. So, es ist wieder Wunschzeit hier im ARD Musikclub Country. Gleich zwei Leute wünschen sich denselben Interpreten, nämlich Riley Green. Hendrik ist der eine und Wolfram aus Mainz der andere. Wolfram war gerade in Utah unterwegs, in den USA, von wo aus er uns hört. Wir hören uns jetzt ein Duett an von Riley Green mit Ella Langley. Aber nicht der Song, den wir alle kennen. Ella Langley hatte ja vor 2 Jahren ihren großen Durchbruch mit der Ballade You Look Like You Love Me. Ein Duett eben mit diesem Riley Green. Aber eine Hand wäscht die andere, das war für ihre LP. Ein paar Wochen später sind die beiden wieder im Aufnahmestudio, dann für seine LP. Diese Ballade hier, die ist nicht so berühmt geworden, aber hey, 255 Millionen Abrufe allein auf Spotify für diesen Song. Wenn das nicht erfolgreich ist, dann weiß ich es auch nicht. 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

0: Keith Urban, Somebody Like You im ARD Musikclub Country. Es ist genau 22.30 Uhr, Hydration Break im WM-Spiel zwischen England und Argentinien. Weiterhin 1:0 in dieser zweiten Halbzeit. Wir gucken auf die Straßen. Vorsicht bitte auf der A81. Singen Richtung Stuttgart zwischen Böblingen-Sindelfingen und Böblingen-Ost. Straßenschäden. Vorsicht bitte auf der A3 Würzburg Richtung Frankfurt zwischen Walbersbrunn und Bessenbach-Walderschaft. Da steht ein defekter LKW. Und Vorsicht auch bitte auf der A7 Hannover Richtung Hamburg zwischen Soltau-Ost und Schneverdingen. Da steht ein defekter PKW. Und wir haben noch einen Stau auf der A5 Frankfurt Richtung Karlsruhe zwischen Bruchsal und Karlsruhe-Nord Baustelle. Da ist nur eine Spur frei und das sorgt für 2 Kilometer Stau. Und bei diese 2 Kilometer, die haben es in sich, das dauert 20 Minuten länger. Allen unterwegs, sichere Fahrt.
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0: Mit Adrian Biritsch, guten Abend. 300 Konzerte innerhalb von nur 24 Monaten, aber alles in einem relativ kleinen Umkreis. Aber hallo, wer 300 Konzerte in 2 Jahren gibt, der fällt irgendwann auch der Musikindustrie auf. Denn da gehen ja offenkundig Leute hin zu den Shows, weil sie das gut finden. Wer ist dieser Newcomer, der eigentlich kein Newcomer mehr ist? Spencer Hatcher heißt er und den stellen wir gleich vor.

ARD Verkehrsservice, 22.40 Uhr ist es. Gefahrenmeldung gerade neu reingekommen. Vorsicht bitte auf der A8 Karlsruhe Richtung Stuttgart. Zwischen der Raststätte Sindelfingerwald Süd und dem Kreuz Stuttgart. Da steht ein defektes Fahrzeug in der Überleitung. ARD Musikclub Country am Mittwochabend jetzt mit einem Newcomer. Jedenfalls mit einem Newcomer für die Plattenindustrie, Spencer Hatcher. Hatcher war so eine Art Wunderkind auf dem Banjo. Als junger Erwachsener ist er mit seinem Bruder unterwegs, als Duo. Und zwar ziemlich gefragt, 150 Konzerte pro Jahr im Bundesstaat Virginia. Da gucken dann irgendwann auch die Plattenfirmen hin. Vor allem, wenn die sehen, oh, der junge Mann hat fast 1 Million Follower auf Social Media. Potenziell sind das ja auch 1 Million Kunden. Jetzt ist seine Debüt-EP raus, wohlgemerkt EP Extended Play, LP Long Play, dauert noch ein bisschen. Erstmal gucken, wie die Reaktion beim Publikum auf diese EP sind. Hot Weather, Cold Beer ist jedenfalls schon mal ein guter Titel. Und für eine EP und die gleichnamige Single daraus, die klingt so.

0: müssen ganz schnell rein zu Michael Augustin.
1: Fußball-Anarchie, Argentinien, 1:1, alles wieder offen.
2: Er hat das Siegtor im Achtelfinale gegen Kap Verde erzielt und er rudert jetzt mit den Händen, will, dass die Fans noch lauter werden, legt die Hände an die Ohren und jetzt ist er möglicherweise derjenige, der Argentinien in diesem Halbfinale in die Verlängerung bringt. Der Ball war auf der rechten Seite bei Lionel Messi, der macht einen Schritt rein in den Strafraum und zieht natürlich die komplette Aufmerksamkeit der englischen Abwehrspieler auf sich und dann ist der Rückraum frei, da hat Enzo Fernandez freie Sicht auf das Tor. 4, 5 Engländer verteidigen den Raum. Bellingham versucht noch in die Schussbahn zu grätschen. Stones hält die Hände hinter den Rücken, verschränkt sie, hat keine Möglichkeit, den Schuss von Fernandez abzublocken. Jordan Pickford fliegt und fliegt und fliegt, macht seine 1,85 lang und länger und noch ein bisschen länger. Aber er kommt nicht heran.
0: Danke an Michael Augustin und Thomas Kunze in Atlanta. 1:1, 86. Minute. Das wird noch spannend.

0: Elizabeth Cook im ARD Musikclub Country. Und wir stellen uns jetzt eine ganz bescheidene Frage. Was machen eigentlich The Boss Hoss? Ich komme nur deswegen drauf, weil ein Wunsch reingekommen ist von der Emma, die sich was wünscht. Von The Boss Hoss, Don't Gimme That, um es genau zu sagen. Und wenn man mal guckt auf den Tourkalender von The Boss Hoss, kann man die Frage ganz simpel beantworten. Die haben zu tun, und zwar so richtig. Man kommt mit dem Zählen gar nicht hinterher. Es sind gefühlt 2 Dutzend Konzerte in den kommenden Wochen, allein im Sendegebiet, zum Beispiel in Ludwigsburg, zum Beispiel in Trier, zum Beispiel in Hanau, zum Beispiel in Bremen. Man darf also ruhig sagen, es läuft für The Boss Hoss.
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0: Wir gehen schon wieder rein. England, Argentinien, 92. Minute.
1: Lautaro Martinez, Argentinien führt mit 2:1. Argentinien führt nach diesem Kopfballtor von Lautaro Martinez mit 2:1 gegen eine englische Mannschaft, die in Unterzahl war, weil John Stones noch nicht wieder mitspielen durfte. Die argentinischen Fans im Atlanta Stadium drehen durch, sie flippen aus, sie reißen die Hände hoch. Übrigens auch einige argentinische Kollegen hier auf der Reportertribüne. Also ganz objektiv sind die auch nicht. Argentinien macht das 2:1 und England ist K.O.
0: Ja, und 7 Minuten läuft das Spiel aber noch, weil 9 Minuten Nachspielzeit angegeben war.

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1: Um 23 Uhr mit Claudia Meichelbeck. In Frankreich dürfen unheilbar kranke Erwachsene in Zukunft Sterbehilfe bekommen. Das Parlament hat ein Gesetz dazu beschlossen. ARD-Korrespondentin Julia Borutta.
2: Der Erkrankte muss den Wunsch nach Sterbehilfe frei und klar an einen Arzt oder eine Ärztin richten können und sich der Tragweite seiner Entscheidung bewusst sein. Das Verfahren sieht vor, dass ein Gremium unter ärztlicher Beteiligung den Wunsch nach Sterbehilfe prüft und der Betroffene seinen Wunsch dann nach zweitägiger Bedenkzeit noch einmal bekräftigt. Der Regelung nach soll der Patient das tödliche Mittel selbst einnehmen, es sei denn, er ist dazu körperlich nicht in der Lage. In diesem Fall wird die Handlung von einem Arzt oder einer Pflegekraft vorgenommen.
1: Die USA haben eine weitere Angriffswelle auf den Iran gestartet. In einer Mitteilung des US-Militärs heißt es, die Angriffe richteten sich gegen die militärischen Fähigkeiten, mit denen der Iran die Handelsschiffe in der Straße von Hormus bedrohe. Iranische Medien berichteten über Explosionen an verschiedenen Orten. Vor gut einer Woche hatte US-Präsident Trump die Feuerpause mit dem Iran für beendet erklärt. Für die kommenden Nächte hat er weitere Angriffe angekündigt. Nach dem tödlichen Angriff eines 60-jährigen Mannes auf seine Ehefrau gestern Abend in Kelkheim im Main-Taunus-Kreis hat die Staatsanwaltschaft Details bekannt gegeben. Der Mann sitzt wegen Mordverdachts in Untersuchungshaft, HR-Reporterin Heike Berufka.
3: Die 58-Jährige habe sich scheiden lassen wollen. Ihr Mann habe das nicht akzeptieren wollen und habe damit gedroht, sie zu töten. Hilfsangebote der Polizei habe die Frau abgelehnt. Sie habe geglaubt, ihr Mann werde ihr nichts antun. Gestern Abend habe der 60-Jährige ihr dann vorgeworfen, ihn zu betrügen. Auf dem Kelkheimer Marktplatz ging er mit einer Machete auf sie los. Die Frau starb noch am Tatort.
1: Wärmepumpen sind beim Heizungstausch inzwischen die erste Wahl. Das Institut der deutschen Wirtschaft IW hat in einer Auswertung festgestellt, dass Wärmepumpen nicht nur im Neubau immer mehr eingesetzt werden. Auch bei Modernisierungen hätten sie die überwiegend fossil betriebenen Heizkessel überholt. Das IW geht davon aus, dass der Trend weitergeht. Bei der Fußball-Weltmeisterschaft läuft immer noch das Halbfinale zwischen England und Argentinien. Wenige Sekunden vor Schluss führt Argentinien mit 2:1. Im Finale trifft der Sieger am Sonntag auf Spanien. Das waren die Nachrichten. Das Wetter in der Nacht kühlt es ab auf 19 bis 10 Grad. Es bleibt trocken. Der Donnerstag beginnt sonnig. Ab dem Nachmittag sind im Südwesten von Hessen hier und da Schauer oder Gewitter möglich. Die Höchstwerte erreichen 27 bis 33 Grad. Am Freitag dann regional kräftige Schauer und Gewitter, sehr schwül bei bis zu 27 Grad. Es ist 23.03 Uhr.
4: Und das können wir noch schnell durchgehen. Diese Sekunde, 12 Minuten Nachspielzeit gab es. Argentinien ist im WM-Finale gegen Spanien. 2:1 hieß es dann am Ende. Tor war in der Nachspielzeit gefallen nach dem 1:1. Jetzt gucken wir aber auf die Straßen. Meine Güte, war das ein spannendes Spiel. Vorsicht bitte auf der A8 Karlsruhe Richtung Stuttgart zwischen Pforzheim Süd und Heimsheim. Da liegt ein Reifen. Vorsicht bitte auch auf der A31 Emden Richtung Leer zwischen Riepe und Neermoor, eine ungesicherte Unfallstelle. Vorsicht auf der A3 Würzburg Richtung Frankfurt zwischen Malbersbrunn und Bestenbach-Walderschaff, ein defekter LKW. Vorsicht auf der A7 Hannover Richtung Hamburg zwischen Soltau-Ost und Schneverdingen, da steht ein defekter PKW. Vorsicht bitte auf der A8 Karlsruhe Richtung Stuttgart zwischen der Raststätte Sindelfingerwald Süd und dem Kreuz Stuttgart, da steht ein defekter PKW. Und Vorsicht auch auf der A81 Singen Richtung Stuttgart zwischen Böblingen-Sindelfingen und Böblingen-Ost. Da gibt es Straßenschäden und die sorgen für Behinderungen. Einen Stau haben wir noch. A5 Frankfurt Richtung Karlsruhe zwischen Bruchsal und Karlsruhe Nord Baustelle. Da ist nur eine Spur frei. 2 Kilometer Stau sorgen für 20 Minuten Verzögerung. Allen eine sichere Fahrt.
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4: Mit Adrian Beric, guten Abend. Ehrendoktorwürde für Country-Musik. Sowas gibt's auch für englische Country-Musik an einer altehrwürdigen englischen Universität. The Shires, so heißt das so geehrte Duo. Die zwei haben neue Musik rausgebracht. Da hören wir in der kommenden halben Stunde mal rein. Hallo zusammen.
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schön war das denn? Hört man auf die Band, aber den Song nicht, das waren die Traveling Wilburys. So, wir haben Post bekommen hier.

zufällig an einer Bar in Key West vorbei und Kim sah uns und hat uns erkannt. Friends from Germany, kommt rein. Das vergisst man nie. Ja, das glaube ich dir, Michael. Dein Wunsch, ein Song von Kim Carson aus dem Jahr 97. Ich mag dich nur, wenn ich trinke. 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

Brown im ARD Musikclub Country. Jetzt mit Country aus England. Da wird zwar gern diese Musik gehört, aber Macher sind dort weiterhin relativ dünn gesät. Das bekannteste Duo dort sind die Shires. Und bei dem Namen wusste man schon sofort, okay, die kommen aus England, sollte man den Namen mal das erste Mal in Amerika gehört haben. Ben Earl und Chrissy Rhodes, so heißen die beiden. Und die machen seit 2013 gemeinsam Musik. Unabhängig voneinander hatten beide es mal in einer englischen Castingshow versucht. The X Factor waren aber beide früh rausgeflogen, beide mit Country. Die Zeiten haben sich geändert, die sind ziemlich berühmt mittlerweile. Das fing an mit einer BBC-Doku, die den schönen entsprechenden Titel hatte, Nashville, UK. Da wollte die BBC mal so ein bisschen rumgucken, wer macht denn eigentlich Country in England? Da waren die beiden dann auch aufgetaucht und seitdem ging es stetig bergauf. Das hier ist neue Musik von den Shires, A Good Life.

0: Eine Minute vor 11:30 ARD Verkehrsservice. Wir haben Gefahrenmeldungen. Vorsicht bitte auf der A8 Stuttgart Richtung München zwischen Merklingen und der Auffahrt B10 Ulm West. Da brennt ein Fahrzeug. Und Vorsicht bitte im Kreis Breisgau Hochschwarzwald in Langenortnach zwischen Waldau und Neustadt. Da laufen mehrere Rinder auf der Fahrbahn. Das ist gefährlich. Keine weiteren Störungsmeldungen. Allen unterwegs. Sichere Fahrt.
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0: Mit Adrian Biric, guten Abend. Halbes Stündchen haben wir noch. Das letzte halbe Stündchen. Da gucken wir, was Trucks zum Beispiel mit Country zu tun haben könnten. Jede Menge, oder? Passt doch irgendwie. Und die Ballade der Woche, wie immer kurz vor Mitternacht, gegen Ende der Sendung, die lassen wir uns heute auch nicht nehmen. Hallo zusammen.
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Wichtige Meldung für alle, die uns über die Frequenzen von Bremen 1 hören. Achtung, Falschfahrer in Bremen auf der B6 Findorf und Walle zwischen der A27 Bremen-Überseestadt und Ut-Bremer-Kreisel. Ein Falschfahrer, bitte äußerst rechts fahren, nicht überholen. In Bremen auf der B6 Findorf und Walle zwischen der A27 Bremen-Überseestadt und Ut-Bremer-Kreisel ist ein Falschfahrer unterwegs. Vorsicht bitte in beiden Richtungen.

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Liebe Leute, ich weiß wirklich nicht, was der Truck Grand Prix am Nürburgring ist. Ich weiß nur eins, Trucks und Country-Musik, das passt wie die Faust aufs Auge. Kleiner Scherz, kleine Recherche. Der Truck Grand Prix, der war vor ein paar Tagen. Und nach dem Fest ist ja immer vor dem Fest. Auf der Homepage, da werden schon die Tage bis nächstes Jahr runtergezählt. Noch 358 Tage und 8 Stunden steht da. Ja, Vorfreude ist die schönste Freude. Jürgen, Theo, Horst und Kalle waren jedenfalls am letzten Wochenende dabei und begeistert. Die Jungs wünschen sich was hier bei uns, noch ganz beseelt vom Meeting und schreiben, wo passt Country-Musik am besten hin? Na, zum Truck Grand Prix am Nürburgring. Das reimt sich irgendwie, oder? Wir hätten jedenfalls einen Musikwunsch von Alan Jackson, Good Time, schreiben die vier weiter. Jungs, da kann doch geholfen werden.

ARD Verkehrsservice 23.45 Uhr. Wir müssen noch mal kurz auf die A8 gucken. Stuttgart Richtung München. Zwischen Merklingen und der Auffahrt B10 Ulm West brennt ein Fahrzeug, aber mittlerweile so sehr, dass es da jetzt auch Sichtbehinderungen wegen Rauchs gibt. Und eine gute Nachricht haben wir aber auch. Entwarnung in Bremen auf der B6 Autobahnzubringer über Seestadt bis Ut-Bremer Straße. Kein Falschfahrer mehr unterwegs.

The Band Perry hier in unserem hübschen kleinen Fachmagazin für Country Musik. Wir kommen langsam ans Ende von unserer heutigen Ausgabe des ARD Musikclubs Country. Musik ausgesucht wie jeden Mittwoch und wie immer mit ganz viel Herzblut war Rolf Hillert zuständig. Wir haben es zur schönen Tradition gemacht, dass wir eine Ballade der Woche immer noch so ein bisschen zum Abschluss kurz vor Mitternacht raushauen, ganz sanft natürlich, und zwar immer gerne eine, die so auf eure Vorschläge hin reingekommen sind. Und in diesem Fall ist das jetzt ein Wunsch, den Kathi uns geschickt hat. Kathi hat sich aus Erftstadt gemeldet und geschrieben: Hallo, ich höre wie immer euren fantastischen Country-Musikclub, würde mich sehr freuen, Trisha Yearwood und Garth Brooks mit What Gave Me Away bei euch wiederzufinden. Liebe Grüße aus Erftstadt an alle Country-Musik-Fans, Line-Dancer und natürlich an uns im Studio. Kathi, vielen Dank. Wünsche angekommen und Songwunsch natürlich auch. Das ist unsere Ballade der Woche. Ich sage jetzt auch mal langsam gute Nacht. Um Mitternacht gibt es hier die Nachrichten. Danach die ARD-Hitnacht. Ich sage tschüss, wir hören uns demnächst wieder. Und wer die Sendung komplett nochmal nachhören möchte, ab morgen Vormittag. Wir haben aufgezeichnet in der ARD Sounds App.

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1: Um 0 Uhr mit Claudia Meichelbeck. Bei der Fußball-Weltmeisterschaft steht Titelverteidiger Argentinien auch diesmal im Finale. Das Team gewann am Abend das Halbfinale gegen England mit 2:1. ARD-WM-Reporter Michael Augustin.
2: England nutzt die erste und einzige Torchance. Gordon in der 55. Minute mit dem 1:0 für die Three Lions. Dann aber Argentinien. Zwei Pfostentreffer, mehrere gefährliche Distanzschüsse. Einer von Fernandes brachte das 1:1. Das war in der 85. Minute. Nach Vorarbeit von Messi und in der dritten Minute der Nachspielzeit Martinez Kopfballtor ebenfalls nach Vorlage von Messi. Argentinien steht verdient im Finale gegen Spanien.
1: In Frankreich dürfen unheilbar kranke Erwachsene in Zukunft Sterbehilfe bekommen. Das Parlament hat ein Gesetz dazu beschlossen. ARD-Korrespondentin Julia Brutter.
3: Der Erkrankte muss den Wunsch nach Sterbehilfe frei und klar an einen Arzt oder eine Ärztin richten können und sich der Tragweite seiner Entscheidung bewusst sein. Das Verfahren sieht vor, dass ein Gremium unter ärztlicher Beteiligung den Wunsch nach Sterbehilfe prüft und der Betroffene seinen Wunsch dann nach zweitägiger Bedenkzeit noch einmal bekräftigt.
1: Die USA haben eine weitere Angriffswelle auf den Iran gestartet. In einer Mitteilung des US-Militärs heißt es, die Angriffe richteten sich gegen die militärischen Fähigkeiten, mit denen der Iran die Handelsschiffe in der Straße von Hormus bedrohe. Iranische Medien berichteten über Explosionen an verschiedenen Orten. Vor gut einer Woche hatte US-Präsident Trump die Feuerpause mit dem Iran für beendet erklärt. Für die kommenden Nächte hat er weitere Angriffe angekündigt. Nach dem tödlichen Angriff auf seine Ehefrau in Kelkheim im Main-Taunus-Kreis sitzt der Beschuldigte jetzt in Untersuchungshaft wegen Mordverdachts. Wie die Staatsanwaltschaft mitteilte, soll der 60-Jährige seiner Frau gestern Abend mit einer Machete mindestens 30 Verletzungen zugefügt haben. Zum Motiv hieß es, die 58-Jährige habe sich scheiden lassen wollen. Der Mann habe das nicht akzeptiert und sie aus Eifersucht getötet. In den USA soll es bei Soldaten über 30 Jahren in Zukunft verpflichtende Testosterontests geben. Verteidigungsminister Hegseth sagte zur Begründung, man wolle sicherstellen, dass die Soldaten die biologische Grundlage hätten, um im Kampf durchzuhalten. Im Falle eines Testosteronmangels werde eine Behandlung empfohlen. Sie sei aber keine Pflicht. Das waren die Nachrichten. Das Wetter. In der Nacht klart der Himmel auf, die Temperaturen sinken auf 19 bis 10 Grad. Der Donnerstag beginnt mit Sonnenschein, ab dem Nachmittag sind im Südwesten von Hessen örtlich Schauer und Gewitter möglich. Die Höchstwerte steigen auf 27 bis 33 Grad. Am Freitag dann viele Wolken, regional kräftige Schauer und Gewitter, es wird sehr schwül bei bis zu 27 Grad. Es ist 0:03 Uhr.
4: Dankeschön für die ersten Worte des neuen Tages. Von mir jetzt der Blick auf die Straßen im Lande. Hier ist der Verkehrsservice der ARD Hitnacht. A1 auf der Norderelbbrücke kommt es in beiden Richtungen bis ca. 5 Uhr heute Nacht zu kurzfristigen Sperrungen wegen eines Schwertransportes. Dann die Autobahn 4 Aachen Richtung Köln ist zwischen Kreuz Köln West und Köln Eiffeltor bis ca. 18 Uhr gesperrt. Die Autobahn 30 Rheine Richtung Osnabrück ist zwischen Rheine Nord und Rheine wegen Bauarbeiten gesperrt heute Nacht. Bis 5 Uhr wird's dauern. Ebenfalls bis 5 Uhr gesperrt ist die Autobahn 40 Dortmund Richtung Essen zwischen Bochum Zentrum und Bochum Hamme. Die Autobahn 59 Nord-Süd-Straße Dienstlaken Richtung Duisburg ist zwischen Duisburg-Wahnheimer Ort und Buchholz nach einem Unfall im Baustellenbereich gesperrt. Und die A59 nochmal, diesmal allerdings Düsseldorf Richtung Köln, ist zwischen Düssel-Garath und Richrath nach einem Unfall gesperrt. Ihnen unterwegs eine muntere Fahrt in den neuen Tag hinein.
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4: Tja, ja, der neue Tag, der Donnerstag, der liegt noch ganz unschuldig vor uns. Ja, es wird aber nicht lange dauern, da kommen schon die ersten Flecke drauf. Hanno Bauer hier in Magdeburg.

Ich sag doch, es wird nicht lange so unschuldig bleiben. Achtung bitte, neuer Falschfahrer, der erste dieses Tages. Und zwar auf der A2 Hannover-Dortmund zwischen Bad Kreuz-Oeynhausen und Flotow-West. Ist ein Falschfahrer gemeldet, bitte ganz rechts fahren, nicht überholen. Auf der A2 zwischen Kreuz-Bad Oeynhausen und Flotow-West ist ein Falschfahrer unterwegs. Vorsicht hier bitte unbedingt in beiden Richtungen. Ups, na dann ging es dann gleich mal drunter und drüber, auch mit der Musik. Okay, dann sind wir jetzt also schon bei Toploader und Dancing in the Moonlight.

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War doch gerade erst Neumond. 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Achtung bitte, ich wiederhole nochmal, Falschfahrer auf der Autobahn 2 zwischen Kreuzbad Oeynhausen und Flotow West ist ein Falschfahrer gemeldet. Bitte ganz rechts fahren, nicht überholen. Auf der A2 zwischen Kreuzbad Oeynhausen und Flotow West ist ein Falschfahrer unterwegs. Vorsicht hier in beiden Richtungen. So, jetzt drücke ich diese Taste hier. Ah, und dann beginnt auch tatsächlich der richtige Titel, die richtige Musik. Von Madonna, Take a Bow. 10 Minuten nach Mitternacht ist es. Hier ist die ARD-Hitnacht.

Vom Album Bedtime Stories, passend fürs Nachtprogramm also, Madonna mit ihrer Verbeugung, Take a Bow oder ein Kakao oder was sonst so als Betthulfer dient. Juliane jedenfalls wird schauen, wie lange sie noch wach bleibt. Hallo Hanno, hat sie geschrieben, bin auch mal wieder dabei, mal schauen, wie lange ich wach bleibe, freue mich sehr über die gute Musik bisher. Zurück in Bamberg, Juliane. Ah ja, Juliane war ja unterwegs, ganz genau. Also dann, liebe Grüße zurück von dieser Stelle hier nach Bamberg.

0: Musik von Scott McKenzie in der ARD-Hitnacht. Und Roberto hat sich mal wieder von unterwegs gemeldet, ist gerade mal die Strecke nämlich abgefahren.
1: Dort, also ich bin gerade das Stück gefahren, Bad Oeynhausen, Flotow West.
0: Jo.
1: Da war kein Falschfahrer. Polizei kommt mir jetzt gerade entgegen. Also ich bin jetzt schon Herford Ost. Hier ist alles sauber. Nur mal so für dich zur Info.
0: Sehr gut.
1: Du wirst ja kleine Meldung kriegen. Gut, gut. Dann lass uns noch eine schöne Nacht haben. Bis dann. Ciao, ciao.
0: Danke, Roberto. Immer unterwegs auf der A2. Noch ist sie bei mir rot, diese Falschfahrermeldung zwischen Kreuzbad Oeynhausen und Flotow West. Also noch keine Entwarnung hier. Aber wenn es Roberto sagt, wird es schon stimmen.

Ich es liebe, wenn Sie die Sendungen mitgestalten. Zum Beispiel über die vielen E-Mails, die schon im Posteingang drauf warten, die Radiofamilie wieder zusammenzubringen mit ihren kurzen, positiven Geschichtchen. Oder wie Roberto eben, der sich ja gemeldet hat. Und was soll ich sagen, Roberto hatte völlig recht. Anderthalb Minuten nach seiner Sprachnachricht gab es die Entwarnung für die A2. Schneller informiert als durch die Polizei mit der ARD-Hitnacht. Danke, Roberto. Also Entwarnung von der A2. Kein Falschfahrer mehr zwischen Kreuz Bad Oeynhausen und Flotow West. Gute Fahrt.

0: 0.30 Uhr ist es und damit Zeit für den Verkehrsservice der ARD Hitnacht. A1 auf der Norderelbbrücke kommt es in beiden Richtungen bis ca. 5 Uhr zu kurzfristigen Sperrungen. Hier fahren wieder mal Schwertransporte. A3 Nürnberg Richtung Passau zwischen Kreuz Deckendorf und Rastplatz Ismar-Mündung gibt es einen Stau. 10 Minuten längere Fahrzeit hier an dieser Stelle. Dann die A4 Aachen Richtung Köln ist zwischen Kreuz Köln-West und Köln-Eiffeltor bis ca. 18 Uhr gesperrt. A8 zwischen Limbach und dem Kreuz Neunkirchen in beiden Richtungen Gefahr durch Rehe auf der Fahrbahn. Die A30 Rheine Richtung Osnabrück ist zwischen Rheine-Nord und Rheine wegen Bauarbeiten bis für ca. 5 Uhr gesperrt. Die Autobahn 40 Dortmund Richtung Essen ist zwischen Bochum-Zentrum und Bochum-Hamme wegen Bauarbeiten noch bis 5 Uhr gesperrt. Und die Autobahn 59 Nord-Süd-Straße Dienstlaken Richtung Duisburg. Hier ist zwischen Duisburg-Wannheimer Ort und Buchholz nach einem Unfall im Baustellenbereich gesperrt. Die Autobahn 59 Düsseldorf Richtung Köln ist zwischen Düsseldorf-Garath und Reichrad nach einem Unfall gesperrt. Muss wohl ein ziemlich heftiger Unfall gewesen sein. Bis ca. 4.30 Uhr wird jetzt geschätzt, wird es noch dauern. Also noch 4 Stunden diese Sperrung. Und Achtung bitte auch auf der Bundesstraße 2, Ortsumfahrung Zeitz Richtung Leipzig, zwischen Ausfahrt L193 und Abzweig nach Naundorf. Gefahr durch 4 tote Wildschweine auf der Fahrbahn. Gute Fahrt Ihnen.
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0: Mit Hanno Bauer in Magdeburg. Schön, dass Sie dabei sind.

0: Wir fliegen weg, denn wir fliegen hoch, singt hier Mark Forster im Refrain. Und dann wäre ich ja gespannt, ob er wirklich jemals so hoch geflogen ist, um unsere Pilotin Daniela zu treffen da oben, wenn sie unterwegs ist, so wie in den letzten Tagen. In großen Fliegern, bis vor wenigen Minuten außerdem. Denn sie schreibt, guten Morgen, lieber Hanno, ich bin wieder in Deutschland und habe es noch rechtzeitig vor dem Nachtflugverbot geschafft, sicher in Frankfurt-Main zu landen. Allerdings muss ich noch eine Nacht im Hotel verbringen, bevor ich morgen nach Düsseldorf fliegen und dann nach Oberhausen nach Hause fahren kann. Der Aufenthalt in Manila war sehr anstrengend in dieser stickigen, feuchten, warmen Luft und ich werde mich jetzt bei einer schönen Sendung auch von der schwierigen Landung erholen. In Manila war die Landung schwierig. Eine schöne Nacht und liebe Grüße an die gesamte Radiofamilie und auch ganz herzliche Grüße ins Studio nach Magdeburg. Eure Daniela. Daniela, Hauptsache gut gelandet. Jetzt im Bett nämlich. Ich hoffe, es war eine butterweiche Landung.
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0: Und butterweiche Musik gibt es jetzt noch mit dazu von Whitney Houston. Didn't we almost have it all? 0:40 ist es. Ganz liebe Grüße zurück, Daniela.

0: I'm Alive in den Radiowellen, die durch den Himmel fliegen. Und von Rainer einen persönlichen Fliegergruß an Pilotin Daniela. Er schreibt nämlich Ahoi aus Hamburg von Rainer, ehemals Jagdbombergeschwader 41 Husum. Und dann noch ein Herzchen, Ausrufezeichen und eine Rose als Symbol dahinter. Ich glaube, Daniel freut sich sehr darüber, dass sie nicht die einzige mit Flugerfahrung ist in der Radiofamilie der ARD-Hitnacht. Ganz liebe Grüße zurück, Rainer.
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All I Wanna Do Is Have Some Fun. Sheryl Crow. In der ARD-Hitnacht. Geniale Musik. Gefällt mir sehr gut. 4 Minuten vor 1 Uhr ist es. Die Zeit bis dahin gehört noch Musik der Pet Shop Boys, die für Eighth Wonder dieses Lied hier geschrieben haben. I'm Not Scared. Danach die 1 Uhr Nachrichten.

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1: Um 1 Uhr mit Wolfgang Berger. Bei der Fußball-Weltmeisterschaft hat Argentinien die Chance zur Titelverteidigung. Die Argentinier stehen nach einem 2:1-Sieg gegen England im Finale. Aus dem ARD-WM-Team Hendrik Lückhoff.
2: England hatte durch das Tor von Gordon geführt, sich danach aber weit zurückgezogen. Wie schon im Achtelfinale gegen Ägypten drehte Argentinien dann ganz spät das Spiel und gewann auf dramatische Art und Weise. Durch den Ausgleich von Fernandes kurz vor Schluss und den Siegtreffer von Lautaro Martinez in der Nachspielzeit. Mit dem am Ende verdienten Sieg spielt Argentinien im Finale gegen Spanien. England muss weiter auf den zweiten Finaleinzug nach 1966 warten, hat aber gegen Frankreich noch die Chance auf Platz 3.
1: Das US-Militär hat nach eigenen Angaben eine weitere Angriffswelle gegen den Iran gestartet. Die Attacken richten sich offenbar vor allem wieder gegen Abschussrampen entlang der Straße von Hormus. Es ist die zweite Serie von Bombardements innerhalb weniger Stunden. Zuvor hatte der Iran mindestens 35 Tote durch die Angriffe gemeldet und seinerseits wieder US-Stützpunkte in der Region ins Visier genommen. Bundeskanzler Merz hat kurz vor der Sommerpause eine positive Bilanz der Regierungsarbeit gezogen. Die schwarz-rote Koalition habe wichtige Reformen angestoßen, sagte Merz auf einer Pressekonferenz in Berlin. Man wolle auch im zweiten Halbjahr gute Politik für Deutschland machen. Was auf der PK noch eine Rolle gespielt hat, berichtet unsere Berlin-Korrespondentin Katharina Seiler.
3: Ein anderes Thema, zu dem der Kanzler viel gefragt worden ist, das waren die Landtagswahlen in Ostdeutschland und die Wahlchancen der AfD. Und es kam raus, Merz gibt diese Wahl noch nicht verloren, glaubt daran, einen Wahlerfolg der AfD noch verhindern zu können. Und er wird sowohl noch mal nach Sachsen-Anhalt als auch nach Mecklenburg-Vorpommern reisen, um für die Regierungspolitik und natürlich für die CDU zu werben. Außerdem bekräftigte Merz, dass die CDU nicht mit der AfD zusammenarbeiten werde. Fragen nach einer Kooperation mit den Linken umschiffte er nach dem Motto, noch sind die Wahlen ja nicht entschieden.
1: Das Ebola-Virus breitet sich in der Demokratischen Republik Kongo weiter aus. Inzwischen seien fast 2000 Infektionen und mehr als 700 Tote erfasst, teilte Ärzte ohne Grenzen mit. Die Geschwindigkeit, in der die Krankheit sich verbreite, übersteige dabei alle bisherigen Ausbrüche. Man laufe der rasanten Entwicklung weiter hinterher, statt ihr einen Schritt voraus zu sein, hieß es. Das waren die Nachrichten. Und das Wetter in Deutschland. Gebietsweise kräftige Schauer und Gewitter, in der Mitte oft klar, Tiefstwerte 19 bis 11 Grad. Tagsüber teilweise heiter, später Schauer und Gewitter, Starkregen und Hagel. Höchstwerte 22 Grad auf Fehmarn bis 33 Grad am Oberrhein. Am Freitag teils kräftige Schauer und Gewitter, teils trockene Phasen bei 22 bis 30 Grad. Es ist jetzt 1.03 Uhr.
4: Schönen Dank fürs 3-Minuten Nachrichten-Update. Von mir der Blick auf die Straßen. Hier ist der Verkehrsservice in der ARD-Hitnacht. A1 auf der Norderelbbrücke kommt es in beiden Richtungen bis ca. 5 Uhr zu kurzfristigen Sperrungen wegen eines Schwertransportes. Die A4 Aachen Richtung Köln ist zwischen Kreuz Köln-West und Köln-Eiffeltor bis ca. 18 Uhr gesperrt. Die A30 Rheine Richtung Osnabrück ist zwischen Rheine-Nord und Rheine wegen Bauarbeiten bis 5 Uhr gesperrt. Die A40 Dortmund Richtung Essen ist zwischen Bochum-Zentrum und Bochum-Hamme wegen Bauarbeiten gesperrt, auch bis in den Morgen 5 Uhr. Und die Autobahn 59 Düsseldorf Richtung Köln ist zwischen Düsseldorf-Garath und Richrath nach einem Unfall bis jetzt ca. 1.30 Uhr gesperrt. Na, das wäre doch gar nicht mehr so lang. Vorhin hieß es 4.30 Uhr. Schön, dass das jetzt schneller geht mit der Wiedereröffnung. Na dann, gute Fahrt.
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4: Und für alle zum Munterbleiben jetzt Musik von Genesis, Jesus, He Knows Me. Und Hanno Bauer ist hier in Magdeburg am Mikrofon.

0: Venus, Shocking Blue hier bei uns im Radioprogramm. Hier ist die ARD Hitnacht. Und Daniela bekommt heute ganz viele Grüße, habe ich den Eindruck. Denn Roland hat sich nochmal gemeldet, ja, unser Statistiker, unser Rechenzentrum hat unbekannterweise Grüße an Daniela ausgerichtet. Bei uns Mittwochabend TV-Programm aus der Konserve mittendrin, Frankfurt Flughafen. Wir lieben den Fra Airport und das Fliegen. Sind auch immer mal in den Sommerferien am STR, also Flughafen Echterdingen vor den Toren Stuttgarts, weil das einfach schön ist. Oder MUG, also München, BER oder Nürnberg oder. Ja. Grüße sind ausgerichtet und Wolf René Kleist Weingarten hat sich noch gemeldet, hat geschrieben, moin, beim Bund auf Hubschrauber Bell 47 angefangen, in Rente bei Lufthansa Cargo auf MD-11 ins Ziel gelandet und die Frau unterwegs als Co-Pilotin getroffen. Mit Verlaub, das fliegerische Gefühl sitzt im A und man könnte ja auch sagen, die Hummeln sitzen dort. Ja, offensichtlich doch viele Leute, die sich in den Lüften bestens auskennen.
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0: Ganz liebe Grüße zurück an Wolf René.

und hoffentlich jetzt weiter ohne Falschfahrer. Liebe Grüße aus Dresden. Ja, ich hoffe auch. Und gerade nicht bei diesem Lied jetzt. Adele, Someone Like You und Gerhild. Ganz lieben Gruß zurück, die Elbe rauf.

0: Tja, wenn dann hier diese Affengeräusche im Hintergrund sind, dann freut sich auch Plappi, mein Assistent hier im Studio sehr. Mein kleines Kuscheltier, das hier auf die Regler aufpasst und immer einspringt, wenn irgendwas schief zu gehen droht. Wim Away. Ich liebe die Version von Tight Fit, aber auch die von Disney, wo Timo und Pumba singen, ja, im Film Erdhörnchen und Warzenschwein. Ich liebe nämlich Erdhörnchen. Und Rosi in Leipzig freut sich, dass ich ihr mal ein Erdhörnchen als Kuscheltier geschenkt habe. Denn sie tastet ja viel mehr, als dass sie sieht. Ja, und sie hat geschrieben, lieber Hanno, ich freue mich, dass du heute Nacht wieder auf Sendung bist und wünsche dir und deinem Assistenten Plappi eine störungsfreie Nacht. Erdmännchen und Angora-Kimber hören auch mit dir und wir senden dir ganz liebe Grüße. Also Angora-Kimber ist ihr geschenkt worden von Elisabeth. Kimber war ja mal Rosis Hund und Elisabeth hat ihr so einen schönen Hund aus ganz flauschigen, weichen Angora-Fell geschenkt und gesendet nach Leipzig. Also, ganz liebe Grüße, Rosi. Und ganz liebe Grüße natürlich auch an Elisabeth und ans Erdhörnchen natürlich auch.
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0: Von mir und von Plappi.

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1: 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Das könnte ich auch sagen im Blick Don't auf die Straßen. Jetzt ist es nämlich wirklich Zeit für den Verkehrsservice zur halben Stunde hier in der ARD-Hitnacht. Und es gibt nur 4 Meldungen. A1 auf der Norderelbbrücke kommt es in beiden Richtungen zu kurzfristigen Sperrungen wegen eines Schwertransportes. Die A4 Aachen Richtung Köln ist zwischen Kreuz Köln-West und Köln-Eifeltor bis 18 Uhr gesperrt. Die A30 Rheine Richtung Osnabrück ist zwischen Rheine-Nord und Rheine wegen Bauarbeiten gesperrt. Und die A40 Dortmund Richtung Essen ist zwischen Bochum-Zentrum und Bochum-Hamme wegen Bauarbeiten bis 5 Uhr ebenfalls gesperrt. Gute Fahrt!
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1: Jetzt gibt's Energie mitten in der Nacht. Mit Huey Lewis and the News, The Power of Love. Und am Mikrofon ist Hanno Bauer. Hi.

0: A Little Time sende ich ja schon mit dieser Sendung, die ARD-Hitnacht hier. Aber auf dem Weg hierher, da habe ich so herrlich Leute in den Straßen gesehen in Magdeburg, bei der Wärme schön mit gekühlten Getränken, ja, und Großbildschirme, wo Fußball lief. Als ich da gerade vorbeifuhr, hatte England gerade ein Tor geschossen und viele Leute jubelten. Ich glaube, später haben sie dann nicht mehr so gejubelt, das habe ich aber nicht mehr gesehen, weil ich ja dann natürlich hier schon im Funkhaus war. Ich fand es schön, auf jeden Fall, dass es hier auch solche Kneipen-Public-Viewings gibt. Und Indie, also Bernd Michael aus Ulm, der hat Folgendes geschrieben gerade eben. Ich bin noch ganz aufgewühlt von dem Halbfinale England gegen Argentinien. Ja, ja, die erste Halbzeit, da dachte ich, das Spiel ist wieder verschoben. Dann siegesgewisser Engländer mit dem 1:0, dann der Ausgleich in der 80. Minute und dann der Knaller zum 2:1 für Argentinien. Bin selber Fußballer und durfte mal als Leihgabe beim FC Salzburg gegen Hansi Müller spielen, als dieser noch beim FC Tirol war. Hab ihm gesagt, für einen so guten Techniker wird es langsam Zeit, ans Aufhören zu denken, bevor er noch schwerer verletzt wird. Und Hansi hatte sich zu Herzen genommen und ist heute ein guter Funktionär. Und dahinter ein Smiley. Ich weiß jetzt nicht so ganz, ist das ein bisschen halb geflunkert? Vielleicht, oder? Liebe Grüße nach Salzburg jedenfalls, schreibt Bernd Michael aus Ulm. Und er schreibt noch, danke für die erfüllten Musikwünsche. Ja, die erfüllen sich selbst, dank unserer Musikredaktion. Und ganz liebe Grüße zurück nach Ulm.
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0: Hier ist die ARD Hitnacht. Und am Sonntag, da wird's doch dann richtig spanisch heiß. Da werden dann, ja, Spanien auf Argentinien zusammentreffen. In Amerika, ja. Und zwar für die Fußball-Weltmeisterschaft. Und Klaus hat geschrieben, hallo Hanno, hier ist Klaus. Viele Grüße von der schönen Costa Blanca. Sitze hier in meinem Garten, schaue bei tropischen Temperaturen in den Himmel, beobachte den Sternenhimmel, höre den schönen Hitmix und die interessanten Kommentare. Der Stammhörer macht weiter so, ich genieße es. Ja, Klaus, dann einen schönen Abend jetzt erstmal und dann viel Spaß natürlich, wenn es dann am Sonntag so richtig heiß wird bei euch.
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1: Um 2 Uhr mit Wolfgang Berger. Argentinien steht im Finale der Fußball-Weltmeisterschaft. Der Titelverteidiger hat sich im Halbfinale gegen England mit 2:1 durchgesetzt. Aus dem ARD-WM-Team Hendrik Lückhoff.
2: Zum wiederholten Mal bei dieser WM gewinnt Argentinien mit einem Drama in der Nachspielzeit. Lautaro Martinez traf zum ganz späten Sieg. Das intensive Spiel war lange geprägt von Kampf, Härte und Fouls, aber ohne spielerische Höhepunkte. Im zweiten Durchgang traf dann Gordon mit der ersten richtigen Chance für die Engländer. Danach wurde Argentinien immer stärker und Fernandes besorgte 5 Minuten vor Schluss den Ausgleich. Die Verlängerung schien nah, bis Martinez in der 2. Minute der Nachspielzeit per Kopf den unterm Strich verdienten Siegtreffer erzielte. Im Finale geht's am Sonntag gegen Spanien. England trifft im Spiel um Platz 3 auf Frankreich.
1: Die US-Armee hat eine weitere Angriffswelle gegen den Iran begonnen. Wie das zuständige US-Regionalkommando online mitteilte, wurden erneut militärische Stellungen ins Visier genommen, mit denen der Iran Schiffe in der Straße von Hormuz bedrohen würde. Zudem habe ein Kampfjet einen unter der Flagge Curaçaos fahrenden Öltanker beschossen, als dieser versucht habe, die Blockade gegen iranische Häfen zu durchbrechen. Iranische Medien berichteten von mehreren Einschlägen und Explosionen.